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0: habe ich Samstagnacht um 1 irgendwie eine Nachricht von einem Kumpel bekommen. Sitze jetzt in der Innenstadt, an einem Park, in einer Kneipe. Ich halte es in meiner Wohnung einfach nicht mehr aus. Dachgeschoss hat er. Es ist hart, ne? Ich hoffe, ihr habt das Hitzewochenende gut überstanden.
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2: Ah, gibt's was Schöneres als Dachgeschosswohnung im Sommer? Ja, ich glaube ja nicht, ne? Wo sonst kannst du am eigenen Leib erfahren, wie es sich anfühlt, ein hartgekochtes Ei zu sein? Ja, um nichts in der Welt will ich diesen Moment missen, wenn du dich so mit dem Gesicht auf den Badezimmerboden legst, um dich an den Fliesen abzukühlen. Das ist herrlich und würdevoll auch. Es heißt doch immer, lass die Sonne in dein Herz. Freunde, meine Arterien sind so geweitet, ich habe Sonne in den letzten Kapillaren meines Kreislaufs. Aber es hat auch gute Seiten, so Dachgeschosswohnungen im Sommer. Ich guck weniger Fernsehen zum Beispiel. Weil ich mehr lese. Ja, die Nährwerttabellen von Lebensmitteln, wenn ich abends stundenlang vorm geöffneten Kühlschrank stehe. In dem Zug habe ich auch mal wieder das Gefrierfach enteist und außerdem habe ich viel weniger Wäsche zu Hause zu waschen. Ja, weil ich laufe ja eigentlich nur noch nackt rum. Sorry nochmal an meine Nachbarn. Wusstet ihr, dass feuchte Socken den Körper runterkühlen können? Aber Socken im Bett? Ui, das gibt viele Jungen als Babys. Ja, und immer dran denken, nachts ist kälter als draußen.
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Moinsen an diesem frühen Dienstag. Schön, dass ihr zuhört. Hier ist Ascha für euch. Der bringt euch so ein bisschen nach vorne. Zu dieser Uhrzeit ist das vielleicht ganz sinnvoll. Hier ist DJ Got Us Fallen in Love.

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0: Die Temperaturen sind diese Woche ja inzwischen wieder etwas angenehmer, zumindest im Vergleich zu der Gluthitze letzte Woche.
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0: Es bleibt aber temperaturmäßig sommerlich bei uns in NRW. Und deswegen gehen wir alle zusammen an den Badesee diese Woche. Wir stellen euch die schönsten Seen zum Abkühlen bei uns im Land vor, denn es gibt einfach so, so viele schöne Seen bei uns. Mit den Badeseen hier in NRW ist das so ein bisschen wie beim Online-Dating, ne? Einfach viel zu viel Auswahl. Und deswegen bringen wir da mal Ordnung rein, damit ihr euer perfektes Badesee-Match findet.
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2: Das große Badesee-Tindern.
1: Wo treffen wir uns?
3: Am Südstrand vom Unterbacher See, also in Düsseldorf-Unterbach.
2: Muss ich was bezahlen?
3: Ja, das Date ist nicht kostenlos. Der Eintritt für Erwachsene liegt so bei 5,50 Euro für die Tageskarte. Kinder bis 4 kommen kostenlos rein.
1: Was können wir da machen?
3: Ganz klassisch. Baden, Sonnen. Es gibt lange Sandstrände, Liegewiesen, Tischtennis und Beachvolleyball mit sehr freundlichen Spielern, die gerne andere mitspielen lassen.
4: Ja, sicherlich. Wir brauchen sowieso noch einen. Wenn du ein bisschen zocken kannst, dann gerne.
3: Und die auch spielen, selbst wenn es bei der Hitze mal ein bisschen wärmer wird.
4: Ja, also wenn die Sonne da drauf scheint, dann muss man schon schnell auf den Beinen sein, weil ansonsten tut es natürlich weh.
3: Direkt in der Nähe gibt es außerdem eine Kite- und Surfschule sowie einen Hochseilgarten. Grillplätze gibt es auch am Südufer, die müssen aber vorher gebucht werden.
2: Kann ich meine Kids mitbringen?
3: Ja, auf jeden Fall. Der Südstrand ist total familientauglich. Es gibt Kinderspielgeräte am Strand, eine Spielwiese, eine flache Kinderspielzone, Nichtschwimmerbereich und sogar eine Wasseraufsicht.
5: Schönes Wetter.
1: Treffen wir uns zum Essen oder nur für Drinks?
3: Beides geht. Am Südstrand gibt es einen klassischen Kiosk mit Pommes, Currywurst, Snacks, Eis, kalten Getränken, Kaffee oder ein bisschen entspannter sitzt man im Strandcafé Ponton inklusive schwimmender Terrasse, Kaffee, Kuchen und Blick auf den See.
6: Zur Abkühlung werden wir nachher einen alkoholfreies Weizenbier trinken.
2: Können wir da chillen?
3: Auf jeden Fall. Der Südstrand hat beschattete Wiesen, Sandstrand, Mietliegen, Schließfächer und sogar einen separaten FKK-Bereich. Kleiner Praxistipp, für die Schließfächer muss man ein eigenes Vorhängeschloss mitbringen. Die werden vor Ort nämlich nicht vermietet.
1: Ist es ein Match?
3: Ja, ziemlich klares Match. Der Südstrand passt für Familien, Freundesgruppen, sportliche Sonnenliga und alle, die Seegefühl wollen, ohne direkt bis ans Meer zu fahren. Kein Match ist es, wenn man absolute Ruhe, kostenlosen Eintritt oder völlige Spontanität bei den Grillplätzen erwartet. Unterm Strich, ein solides Sommerdate.
0: Wir stellen euch diese Woche ganz viele verschiedene Badeseen in NRW vor. Der Südstrand vom Unterbacher See in Düsseldorf ist unser erster Tipp in dieser Woche und mehr werden folgen.
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1: Ich bin Katrin Müller. Die deutsche Fußballnationalmannschaft ist bei der WM schon in der ersten K.O.-Runde gescheitert. Das DFB-Team unterlag Paraguay im 16. Finale in Foxborough mit 3:4 im Elfmeterschießen. Julian Nagelsmann will trotzdem Bundestrainer bleiben. Er kündigte an, seinen bis nach der EM-Runde 2028 gültigen Vertrag mit dem Deutschen Fußballbund erfüllen zu wollen. Co-Gastgeber Kanada zog am Abend als erstes Team ins Achtelfinale ein durch ein 1:0 gegen Südafrika. Auch Brasilien ist weiter mit einem 2:1-Sieg gegen Japan. Die offizielle Zahl der Toten nach dem verheerenden Doppelerdbeben in Venezuela ist auf mehr als 1.700 gestiegen. Wie der Präsident der Nationalversammlung mitteilte, wurden zudem mehr als 5.000 Menschen verletzt.
2: In Venezuela steigt die Verzweiflung. Nach so vielen Tagen seit den Erdbeben gibt es kaum noch Hoffnung, dass Verschüttete überleben können. Die Angehörigen der Vermissten befürchten, nicht einmal die Leichen aus den Trümmerhaufen zurückzubekommen. Die Sucharbeiten werden durch zahlreiche Nachbeben erschwert. Viele Menschen harren in Notunterkünften oder unter freiem Himmel aus. Krankenhäuser sind überlastet. Venezuela befand sich vor den Erdbeben ohnehin in einer schwierigen Lage. Aus Lateinamerika, Andrea Sosa Gabrius.
1: Neben Gesundheits- und Rentenreformen bohrt die schwarz-rote Koalition gerade noch an einem anderen dicken Reformbrett, an einer Steuerreform. Und bei der drängt die SPD auf eine stärkere Belastung von Topverdienern. Das sagt der SPD-Fraktionsvize Wiebke Ester der Deutschen Presseagentur.
3: Die Steuerreform soll kleinere und mittlere Einkommen entlasten. Das haben Union und SPD versprochen. Unklar ist, wie hoch die Entlastung sein soll und wie sie gegenfinanziert wird. Von mehreren 100 Euro pro Jahr sprechen SPD-Vertreter und SPD-Fraktionsvize Ester von einer spürbaren Entlastung. Sie fordert dafür eine höhere Beteiligung von Superreichen. Die Union will aber eher Sparmaßnahmen. SPD-Fraktionsvize Ester nennt das ungedeckte Sparparolen. Zoe Tassovali, Nachrichtenredaktion.
1: Nach 2 Monaten läuft der sogenannte Tankrabatt heute aus. Der Preis für Benzin und Diesel dürfte dadurch morgen deutlich steigen. Denn für Sprit, der am 1. Juli das Tanklager oder die Raffinerie verlässt, gilt dann wieder die alte höhere Steuer. Inklusive Mehrwertsteuer macht das 16,7 Cent pro Liter aus.
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4: Hallo zusammen, eine schöne Nacht mit uns. Johanna Tänzer ist hier und das ist die wunderbare Holly Humberstone, To Love Somebody. Schönen frühen Dienstagmorgen.

0: Madonna, The Power of Goodbye. In eurer Nacht. Hoffe, ihr kommt gut durch, wir sind bei euch. Und ich empfehle euch jetzt hier eine sehr, sehr lustige Frau namens Lisa Feller. Die ist dabei bei unserer Comedy Camp Tour im Herbst. Ihr dürft es nicht verpassen, wirklich. Das macht so viel Spaß. 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Und einen Ausschnitt habe ich jetzt hier für euch.
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0: Ready or Not. Hier für euch in der Nacht gleich die neue Single von den Toten Hosen, Nur nach vorn. Campino war vor kurzem bei mir zum Interview zu Gast und ich habe ihn mal nach seinem liebsten Spaßgetränk gefragt und die Antwort war anders, als ich erwartet hatte.
1: Es ist ein bisschen dekadent, aber ich würde immer irgendwo anfangen und erstmal doof fragen, ja, habt ihr noch ein Glas Champagner hier rumstehen?
0: So.
1: Weil das ein bisschen so kickt.
0: Ja, er ist halt ein Düsseldorfer.
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1: Ich bin Katrin Müller. Die deutsche Fußballnationalmannschaft ist bei der WM schon in der ersten K.O.-Runde gescheitert. Das DFB-Team unterlag Paraguay im 16. Finale in Foxborough mit 3:4 im Elfmeterschießen. Julian Nagelsmann will trotzdem Bundestrainer bleiben. Er kündigte an, seinen bis nach der EM-Runde 2028 gültigen Vertrag mit dem Deutschen Fußballbund erfüllen zu wollen. Co-Gastgeber Kanada zog am Abend als erstes Team ins Achtelfinale ein durch ein 1:0 gegen Südafrika. Auch Brasilien ist weiter mit einem 2:1 Sieg gegen Japan. Wer noch mal günstig tanken will, tut es am besten noch auf dem Weg zur Arbeit. Mit dem heutigen Datum endet der Tankrabatt. 2 Monate hatte die Bundesregierung die Steuern auf Benzin und Diesel runtergesetzt. Allgemein wird erwartet, dass die Preise an den Tankstellen wieder deutlich ansteigen.
2: An den allermeisten Tankstellen dürfte noch der steuervergünstigte Sprit in den Zapfsäulen stecken. Das heißt, die Preise dürften eigentlich nicht so rasch steigen und aufgrund des entspannteren Ölmarktes auch ohne Tankrabatt fairerweise unter 2 Euro bleiben. Das hält der ADAC nach den Erfahrungen aus dem ersten Tankrabatt aber für eher unwahrscheinlich. Laut IFO-Institut haben die Mineralölkonzerne bei Super und E10 die Steuersenkung von 16 bis 17 Cent pro Liter nahezu vollständig an die Verbraucher weitergegeben. Anders sieht es bei Diesel aus. Da lag der Effekt nur bei 12 Cent pro Liter. Tanja Wagner, Nachrichtenredaktion.
1: Bundeskanzler Friedrich Merz hat nach den tödlichen Schüssen in einer Jugendhilfeeinrichtung in Stade westlich von Hamburg sein Mitgefühl ausgedrückt. Die Nachricht aus Stade erschüttere bis ins Mark, schrieb Merz auf der Plattform X. Bei der Gewalttat waren gestern 4 Frauen und 2 Männer getötet worden.
3: Der 45-jährige mutmaßliche Todesschütze hatte laut Ermittlern am Montag einen Termin in der Mutter-Kind-Einrichtung. Dabei soll es um das Sorgerecht für seine 3 Monate alte Tochter gegangen sein. Mutter und Tochter waren anwesend in der Einrichtung. Was dann aus dem Ruder lief, wird noch ermittelt. Auf jeden Fall erschoss der Täter offenbar nur Mitarbeitende. Kaltblütig, so beschreibt es Niedersachsens Innenministerin Daniela Behrens. Onni Thorau, Nachrichtenredaktion.
1: Die offizielle Zahl der Toten nach dem verheerenden Doppelerdbeben in Venezuela ist auf mehr als 1.700 gestiegen. Nach offiziellen Angaben wurden zudem mehr als 5.000 Menschen verletzt. Die EU will über eine humanitäre Luftbrücke insgesamt 50 Tonnen an Hilfsgütern schicken.
4: Das Wetter.
5: Die Nacht ist klar und trocken und bei 18 bis 13 Grad auch relativ angenehm. Am Tag gibt es dann einen Mix aus Sonne und Wolken mit bis zu 30 Grad. Aber ab dem Nachmittag kann es dann wieder Gewitter geben.
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6: Hier die aktuelle Verkehrslage. A2 Hannover-Dortmund zwischen Kamener Kreuz und Kamen-Bergkamen. Dichter Verkehr, 5 Minuten Zeitverlust. Weiterhin auf der A3 Köln-Frankfurt zwischen Loma und Siebengebirge. 2 Kilometer stockender Verkehr, 6 Minuten Verzögerung und zusätzlich auf der A59 Köln-Bonn zwischen Dreieck Köln-Porz und Flughafen Köln-Bonn 1 Kilometer zähfließender Verkehr. Wir wünschen allen unterwegs gute Fahrt.
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5: Hallo, hallo. Johanna Tänzer ist hier. Einen schönen frühen Dienstagmorgen wünsche ich euch. Und ich hoffe, wenigstens ihr seid wegen mir hier. Bei Benson Boone ist es nicht.

0: Also tanken ist ja mittlerweile wieder so ein bisschen entspannter geworden, ne? Ein Grund ist neben den sinkenden Ölpreisen auch der Tankrabatt. Das Ding ist nur, leider fallen die 16,7 Cent Steuererleichterungen am Mittwoch schon wieder weg. Und ja, was passiert dann? Thorsten Ortmann aus dem News-Team, lass uns erstmal über die Bilanz sprechen. Hat der Tankrabatt denn überhaupt funktioniert?
1: Ja, hat er. Der Tankrabatt ist zum großen Teil bei den Autofahrenden angekommen. Das hat auch die Monopolkommission ausgerechnet. Danach haben die Mineralölkonzerne von den 16,7 Cent zwischen 15 und 16 Cent weitergegeben. Allerdings gab es da auch regionale Unterschiede. Bei uns in NRW ist der Tankrabatt komplett angekommen. Im Süden Deutschlands sind von den 16,7 Cent nur zwischen 13,3 und 14,9 Cent an den Tankstellen angekommen.
0: Und ich habe so eine kleine Ahnung, was dann am Mittwoch passiert, wenn dieser Rabatt ausläuft.
1: Die Preise werden wieder hochgehen, befürchtet zumindest Herbert Rabel vom Tankstelleninteressenverband. Und sie sollen auch hoch bleiben.
2: Langfristig werden wir die 2-Euro-Marke ansteuern beim normalen Sprit, also bei E5 und E10. Wenn die Lieferketten da einigermaßen in Ordnung und stabil sind, dann wird sich der Abstand zwischen Diesel und Sprit wieder so einstellen, wie das war, aber auf höherem Niveau.
1: Eine Nachfolgeregelung zum am Mittwoch auslaufenden Tankrabatt wird es nicht geben, aber die Bundesregierung will genau hinschauen, was die Mineralölkonzerne am Mittwoch machen und gegebenenfalls dann andere Maßnahmen ergreifen.
0: Okay, und wie geht's jetzt weiter mit den Spritpreisen? Die Lage an der Straße von Hormus hat sich ein bisschen beruhigt und die ersten Öltanker fahren wieder.
1: Ja, die Lage hat sich etwas beruhigt, darum sind die Ölpreise gefallen, aber sie bleibt angespannt und könnte auch schnell wieder kippen, wenn der Iran den Seeweg erneut sperrt oder eine Maut durchsetzt. Und bis die Ölförderung in der Region wieder Vorkriegsniveau erreicht hat, das kann auch noch dauern, sagt Herbert Rabel.
2: Weil da sind Raffinerien kaputt gegangen, die lassen sich nicht von heute auf morgen reparieren. Die Minenräumgeschichten dauern mindestens ein halbes Jahr, bis das wirklich wieder sicher ist, die Straße von Hormus. Das dauert mindestens ein halbes Jahr bis zu 2 Jahre, bis alles wieder ruhig ist.
0: Ja, super. Also am Mittwoch läuft der Tankrabatt aus. Vielleicht solltet ihr vorher deswegen dann doch nochmal voll tanken. Thorsten Ortmann war das mit den Infos.
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Hallo, hallo, guten Morgen. Johanna Tänzer hier für euch. Habt ihr eigentlich Schiss davor, im Aufzug stecken zu bleiben? Ich gebe zu, das ist eine kleine Anxiety von mir. Und es gibt jetzt eine neue Statistik darüber. Eine von 300.000 Aufzugfahrten bleibt stecken. Eine von 300.000. Ich kann das irgendwie nicht ganz glauben. Ich habe eben mal in der Redaktion nachgefragt und hier alleine haben 3 von 6 Leute gesagt, dass sie schon mal in einem Aufzug stecken geblieben sind. Also ich finde, das ist relativ viel. Und ich meine, es ist jetzt hier nur so eine subjektive und nicht repräsentative Umfrage. Aber ich würde an eurer Stelle die Treppe nehmen. Oder hier, wie vom B.O.B. oder Hayley Williams, die Airplanes. Die sind auch sicherer, glaube ich.

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1: Ich bin Katrin Müller. Die deutsche Fußballnationalmannschaft ist bei der WM schon in der ersten K.O.-Runde gescheitert. Das DFB-Team unterlag Paraguay im 16. Finale in Foxborough mit 3:4 im Elfmeterschießen. Julian Nagelsmann will trotzdem Bundestrainer bleiben. Er kündigte an, seinen bis nach der EM-Runde 2028 gültigen Vertrag mit dem Deutschen Fußballbund erfüllen zu wollen. Co-Gastgeber Kanada zog am Abend als erstes Team ins Achtelfinale ein durch ein 1:0 gegen Südafrika. Auch Brasilien ist weiter mit einem 2:1-Sieg gegen Japan. Die offizielle Zahl der Toten nach dem verheerenden Doppelerdbeben in Venezuela ist auf mehr als 1.700 gestiegen. Wie der Präsident der Nationalversammlung mitteilte, wurden zudem mehr als 5.000 Menschen verletzt.
2: In Venezuela steigt die Verzweiflung. Nach so vielen Tagen seit den Erdbeben gibt es kaum noch Hoffnung, dass Verschüttete überleben können. Die Angehörigen der Vermissten befürchten, nicht einmal die Leichen aus den Trümmerhaufen zurückzubekommen. Die Sucharbeiten werden durch zahlreiche Nachbeben erschwert. Viele Menschen harren in Notunterkünften oder unter freiem Himmel aus. Krankenhäuser sind überlastet. Venezuela befand sich vor den Erdbeben ohnehin in einer schwierigen Lage. Aus Lateinamerika, Andrea Sosa Gabrius.
1: Neben Gesundheits- und Rentenreformen bohrt die schwarz-rote Koalition gerade noch an einem anderen dicken Reformbrett, an einer Steuerreform. Und bei der drängt die SPD auf eine stärkere Belastung von Topverdienern. Das sagt der SPD-Fraktionsvize Wiebke Ester der Deutschen Presseagentur.
3: Die Steuerreform soll kleinere und mittlere Einkommen entlasten. Das haben Union und SPD versprochen. Unklar ist, wie hoch die Entlastung sein soll und wie sie gegenfinanziert wird. Von mehreren 100 Euro pro Jahr sprechen SPD-Vertreter und SPD-Fraktionsvize Ester von einer spürbaren Entlastung. Sie fordert dafür eine höhere Beteiligung von Superreichen. Die Union will aber eher Sparmaßnahmen. SPD-Fraktionsvize Ester nennt das ungedeckte Sparparolen. Zoe Tassovali, Nachrichtenredaktion.
1: Nach 2 Monaten läuft der sogenannte Tankrabatt heute aus. Der Preis für Benzin und Diesel dürfte dadurch morgen deutlich steigen. Denn für Sprit, der am 1. Juli das Tanklager oder die Raffinerie verlässt, gilt dann wieder die alte höhere Steuer. Inklusive Mehrwertsteuer macht das 16,7 Cent pro Liter aus.
4: Das Wetter.
5: Jetzt in der Nacht wird es ein bisschen kühler bei 18 bis 13 Grad. Ansonsten ist es klar oder nur leicht bewölkt. Am Tag bekommen wir dann bis zu 30 Grad und Sonne und ab dem Nachmittag dann aber auch wieder Gewittergefahr.
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6: A2 Hannover-Dortmund zwischen Böhnen und Kamen-Berg-Kamen. 1 Kilometer Stau, 5 Minuten Zeitverlust. Und A59 Köln-Bonn zwischen Dreieck Köln-Porz und Flughafen Köln-Bonn. 1 Kilometer stockender Verkehr. Wir wünschen allen unterwegs gute Fahrt.
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7: Hallo, guten Morgen zusammen. Johanna Tänzer ist hier und bei uns gibt's nicht nur ganz lieb gemeinte Guten Morgen Worte, sondern auch eine Guten Morgen Wave von Fastboy & Ruff.

0: The Bowser, Magnetic. Schönen Dienstagmorgen zusammen.
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0: Oh, es tat so gut. In dieser Nacht hatten wir Temperaturen zwischen 14 und 17 Grad. Also es ist ja fast eiskalt im Vergleich zu den letzten Tagen. Kollege Robert Jans ist da. Das merkt man wahrscheinlich auch gleich an der Laune der Kollegen, ne?
2: Ja, weil man endlich mal wieder schlafen konnte.
0: Ja.
2: Und die nächsten Tage bleiben natürlich trotzdem warm und auch sehr sonnig auch. Aber diese wahnsinnige Hitzewelle, die haben wir erstmal geschafft.
0: Also die Hitze ist zu Ende, ja. Genauso wie der Tankrabatt jetzt so langsam zu Ende geht, ne?
2: Ja, genau. 2 Monate lang hat die Bundesregierung wegen des Iran-Kriegs einen Tankrabatt gewährt. Hat man sich ein bisschen daran gewöhnt, finde ich. Mit dem Juni endet diese Maßnahme aber morgen. Also wer noch mal günstig tanken möchte, der tut es am besten noch auf dem Weg zur Arbeit gleich.
0: Also das heißt wirklich ab morgen, ab dem 1. Juli wird das sofort teurer?
2: Wahrscheinlich nicht. Also nach der geltenden 12-Uhr-Regel dürfen Tankstellen ihre Preise ja erst um 12 Uhr mittags anheben und nicht direkt um Mitternacht, wenn der Tankrabatt dann ausläuft. Eine Ausnahme für das Ende des Tankrabatts ist da laut Wirtschaftsministerium auch nicht vorgesehen. Aber einzelne Tankstellen könnten natürlich schon heute Mittag die Preise stärker anheben oder am Nachmittag langsamer senken. Und den größten Preissprung, den wird es aber wohl erst morgen, also am 1. Juli um 12 Uhr geben. Die haben das quasi ausgedribbelt, das System, dann, wenn die das
0: Ich würde an eurer Stelle jetzt tanken gehen.
2: Ja.

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Hi, guten Morgen zusammen. Leute, kommt bitte gut in diesen Dienstag, ganz frühen Morgen. Und zwar mit diesem 90er von Joan Osborne. Das ist One of Us. Ich bin Johanna Tänzer. Hi zusammen.

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0: Vance Joy mit Riptide im Flickflack Remix. Guten Morgen zusammen.
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2: Es ist einfach wichtig, dass wir uns da auf den Weg machen und ehrlich gesagt nicht dieses Thema in die zweite und dritte Reihe schieben, sondern es vorne lassen.
3: Sagt Rolf Lohmann. Der Weihbischof in Münster ist zugleich Beauftragter der Deutschen Bischofskonferenz für Umweltfragen und lädt dazu ein, den neuen Klimafonds des Bistums zu nutzen. Der unterstützt, erklärt Klimaschutzmanagerin Lisa Reinier, einerseits sogenannte gebäudeunabhängige Maßnahmen
4: wie Bildungsangebote und Angebote aus dem Bereich Natur- und Erlebnispädagogik. Und außerdem werden auch gebäudeabhängige Maßnahmen gefördert, zum Beispiel Energieberatungen oder ein hydraulischer Abgleich.
3: Rund 6,5 Millionen Euro stehen dabei zur Verfügung. Ab morgen, 1. Juli, startet der Fonds offiziell. Ganz bewusst wird dabei auch auf Initiativen vor Ort gesetzt. Und so wie in Münster gibt es auch in den anderen NRW-Bistümern viele, viele Projekte und Initiativen, die ihren Teil dazu beitragen.
4: Die Klimaänderung ist ja eine große Menschheitsherausforderung, der wir uns gemeinsam stellen müssen. Und deswegen ist es gut, dass sich die Bistümer und Erzbistümer in NRW dieser Aufgabe stellen.
3: Denn Klimaschutz ist allemal ein kirchliches Anliegen, sind Lisa Reinier und Weihbischof Lohmann überzeugt.
2: Verantwortungsvoll mit der Umwelt umzugehen, das ist unsere Aufgabe als Christinnen und Christen. Nicht nur im eigenen Interesse, sondern auch im Blick auf alle Menschen weltweit.
4: Wir haben ja nur diesen einen Planeten und es liegt in unserer Hand, ihn für uns, unsere Mitwelt und auch für die kommenden Generationen so lebensfreundlich, wie er jetzt ist, zu erhalten.
3: Stefan Klinkhammer von der Katholischen Kirche für Augenblick mal.

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1: Mit Malte Albrecht. Guten Morgen.
2: Meine zweite werden zweimal reingeschissen. Letzten Turniere war nix. Einzige, was ich sagen kann, ist Entschuldigung.
1: Stürmer Kai Havertz war das in der Nacht im ZDF nach dem bitteren WM aus. Mit 3:4 im Elfmeterschießen hat die deutsche Fußballnationalmannschaft das 16-Finale gegen Außenseiter Paraguay verloren. Damit ist das dritte WM-Debakel in Folge perfekt. Vorher hatte die DFB-Elf einen ideenlosen Auftritt abgeliefert. Das räumte auch Torwart Manuel Neuer ein.
3: Wenn du gegen diese Mannschaft spielst, musst du doch auf mehr Torchancen kommen. Und das war dann einfach von unserer Seite zu wenig. Dennoch musst du es irgendwie schaffen, halt dann in den letzten 30 Minuten das Spiel dann so für dich zu entscheiden, dass du nicht ins Penalty schießen musst.
1: Nach 90 Minuten stand es 1:1. Ein Treffer von Tah in der Verlängerung wurde vom Videoassistenten einkassiert, was eine sehr diskutable Entscheidung war. Trotzdem steht am Ende das Aus und damit auch die Diskussion, wie es mit Bundestrainer Nagelsmann weitergeht. Der hat direkt klargestellt, dass er weitermachen will.
4: Ja, ich stehe zur Verfügung. Wenn der DFB das möchte, dann mache ich die EM28 und wenn nicht, dann müssen sie es mir sagen.
1: DFB-Sportdirektor Rudi Völler hat Nagelsmann auf jeden Fall den Rücken gestärkt. Er sei immer noch überzeugt, dass er der Richtige sei. Und das sind jetzt weitere Schlagzeilen an diesem Morgen. Wer noch einmal günstig tanken will, tut es am besten noch auf dem Weg zur Arbeit. Heute läuft der Tankrabatt aus. 2 Monate hatte die Bundesregierung die Steuern auf Benzin und Diesel runtergesetzt. Allgemein wird erwartet, dass die Preise an den Tankstellen wieder deutlich ansteigen. Bundesinnenminister Dobrindt stellt am Vormittag den Verfassungsschutzbericht für das vergangene Jahr vor. Dabei geht es um Extremismus, Terrorismus und Cybercrime. Der Bericht gibt einen Überblick über die aktuelle Sicherheitslage in Deutschland und zeigt die Entwicklung und Trends auf. Das Rahmenabkommen steht, jetzt soll verhandelt werden. US-Präsident Trump hat für heute Gespräche mit dem Iran in Katar angekündigt. Eine Bestätigung aus Teheran gibt es noch nicht. Der Schusswaffenangriff mit 6 Toten in einer Jugendhilfeeinrichtung in Stade hat bundesweit Entsetzen ausgelöst. Inzwischen gibt es erste Details zum mutmaßlichen Täter und seinem Motiv. Hintergrund war laut den Ermittlern vermutlich ein Sorgerechtsstreit. Der festgenommene Tatverdächtige ist ein 45-jähriger, gebürtiger Deutscher mit türkischen Wurzeln. Er hatte in der Einrichtung einen Termin, bei dem es um das Sorgerecht für die 3 Monate alte Tochter ging. Auch die Mutter war vor Ort. Mutter und Tochter blieben unverletzt. Die 6 Todesopfer waren alle Mitarbeitende der Jugendhilfe und des Jugendamtes. Und es waren die Nachrichten mit Malte Albrecht.
5: Und das Radio Gütersloh Wetter hat jetzt Noah Wohner für euch.
6: Auf den Weg in den Sender lagen so leichte Nebelschleier noch auf den Feldern. Die sind gleich bestimmt verschwunden, denn wir starten sonnig in den Dienstag. Ab Nachmittag kommen dann immer mehr Wolken dazu und da kann es auch mal einen Schauer geben. Dazu ist es gerade recht frisch mit 14 Grad in Hesseln und in Riedberg. Angenehme 27 Grad sind heute das Maximum. Die nächsten Tage halten wir die Temperaturen. Morgen den ganzen Tag Sonne bei bis zu 25 Grad und Donnerstag sind die Wolken dann auch dabei.
5: Besser ankommen jetzt noch mit dem Radio Gütersloh Verkehrsservice. Ihr meldet uns, Blitzer, die stehen heute Morgen in Greffen auf der Behlener Straße, immer noch in Marienfeld auf der Adenauer Straße, in Reda-Wiedenbrück auf der B61 und zwischen Herzeburg und Reda auf dem Tecklenburger Weg. Wenn ihr noch mehr Blitzer seht oder Staus oder Störungen, dann meldet euch gerne kostenlos bei uns unter der 0800 678 5000.
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5: Gute Fahrt euch noch.
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5: Ja, heute ist so ein Morgen, da merkt man schon beim ersten Blick ins Büro, irgendwie hätten sich, glaube ich, alle einen anderen Fußballabend gewünscht.
6: Oh ja, ich glaube, heute sind ganz viele mit genau demselben Gedanken aufgewacht. Für das Spiel bin ich gestern extra so lange wach geblieben.
5: Obwohl wir Frühschicht hatten. Wie lange haben wir geschlafen? 3 Stunden?
6: Maximal.
5: Ja, WM aus für Deutschland. Paraguay gewinnt im Elfmeterschießen mit einem 4:3. Wie es jetzt für das deutsche Team weitergeht, darüber sprechen wir gleich zusammen nach 2 Songs. Ich bin Leslie Runde.
6: Und ich bin Noah Frohner. Schönen guten Morgen. 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

0: Nach Skala von 1 bis 10, wie geknickt seid ihr heute Morgen? Ihr hört die Radio Gütersloh Morning Show hier um 10 nach 6. Damit hat ja wohl wirklich niemand gerechnet.
1: Nee, Deutschland ist raus. Schon im ersten K.O.-Spiel war Schluss, ausgerechnet gegen Paraguay.
0: Ja, nach 120 Minuten stand es 1:1 und dann ging es ins Elfmeterschießen mit dem schlechteren Ende für die deutsche Mannschaft 3:4.
1: Oh, die Spieler waren völlig bedient, Fans fassungslos. Mhm. Ja, die Enttäuschung war riesig und ist bei mir auch immer noch irgendwie da. Unser Kollege Thomas Bremser, der war für uns in Boston dabei. Thomas, wie konnte das gestern überhaupt passieren? Damit hat doch wirklich kaum jemand gerechnet.
2: Ja, das ist immer noch ganz schwer in Worte zu fassen, ehrlicherweise. Die Spieler habe ich auch völlig schockiert erlebt nach dem Spiel. Kapitän Joshua Kimmich wurde deutlich.
3: Wir haben es wieder nicht geschafft, eine Euphorie zu entfachen, ja, in der Mannschaft auf dem Feld zu sein, mit dem sich dann die Menschen identifizieren können, weil am Ende geht es eben nur über den Erfolg und nicht über Friede, Freude, Eierkuchen.
2: Kaum Ideen, wenig Selbstvertrauen, das zog sich bis ins Elfmeterschießen. 3 Fehlschüsse, erstmals verliert Deutschland ein Elfmeterschießen bei einer WM. Paraguay bejubelt die große Sensation.
0: Wie geht's jetzt weiter für die deutsche Nationalmannschaft?
2: Ja, direkt nach dem Spiel ging es wie immer ins WM-Lager nach Winston-Salem, diesmal ohne Jubel des Hotelpersonals. Jetzt heißt es Koffer packen und zurück nach Deutschland oder vielleicht sogar direkt in den Urlaub. Übrigens, auch viele Fans müssen jetzt umplanen. Viele haben schon damit gerechnet und auch gebucht mit Philadelphia am Samstag gegen Frankreich.

0: Guten Morgen am Dienstag. Schön, dass ihr mit dabei seid. Kaffee steht hoffentlich bereit. Den Rest übernehmen wir jetzt. Ihr hört die Radio Gütersloh Morning Show hier um 17:45. Ich bin Leslie Runde.
1: Und ich bin Noah Frohner. Guten Morgen.

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1: Bevor ihr nachher wieder in die Familien-WhatsApp-Gruppe schreibt, hat jemand eine Idee fürs Wochenende? Liefern wir euch einfach ein paar gute Antworten.
2: Aber erstmal schauen wir auf morgen.
1: Genau, falls bei euch gerade Hochzeitsglocken läuten oder ihr mitten in der Planung steckt, könnte das hier spannend sein. In der Klosterpforte in Marienfeld startet morgen die Mission Traumhochzeit.
2: Ja, ab dann könnt ihr euch für eine große Schnitzeljagd im August bewerben. Und mit etwas Glück winken 50% Rabatt auf eure Hochzeitsfeier. Das lohnt sich also doppelt.
1: Ja, alle Infos dazu findet ihr in unseren Veranstaltungstipps auf radiogütersloh.de. Morgen gibt's außerdem noch was für alle, die beruflich nochmal neu durchstarten wollen.
2: Genau, in Wilhelm in Harsewinkel findet zum letzten Mal in diesem Jahr das Café Wiedereinstieg statt. Ganz locker bei einem Kaffee Infos sammeln und Fragen stellen von 10 bis 12 Uhr.
1: Samstag wird es dann deutlich lauter. Da steigen wieder die Wappelbeats im Wappelbad Gütersloh mit DJ Swimming Paul. 15 bis 23 Uhr.
2: Ja, und wenn das Wetter so bleibt, wie es jetzt gerade aussieht, dann wird das perfekte Wetter für einen Sommerabend am Wasser.
1: Und Sonntag?
2: Da lohnt sich ein Abstecher nach Reda. Von 11 bis 17 Uhr ist Stoffmarkt. Also alles rund ums Nähen, Basteln und kreativ sein.
1: Und wenn ihr schon mal da seid, ab 13 Uhr haben die Geschäfte in Reda dann auch verkaufsoffen. Und noch mehr Tipps und Termine für die Woche und fürs Wochenende findet ihr in den Veranstaltungstipps auf radiogütersloh.de.

0: bin gerade ein bisschen schockiert. Wie kann es sein, dass dieser Song 16 Jahre alt ist? Wir reisen zurück in das Jahr 2010, gleich zusammen mit David Guetta und Memories.
1: Hört ihr gleich nach unseren News um halb.
0: Ihr hört die Radio Gütersloh Morning Show hier. Wir haben es jetzt 6.27 Uhr.
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1: Mit Alex Jakob, wir haben es 6:30.
2: Schönen guten Morgen. Mit einer Blamage ist die deutsche Fußballnationalmannschaft gegen Paraguay im 16. Finale der WM gescheitert. Im Elfmeterschießen behielten die Südamerikaner die Nerven. Für die DFB-Elf ist es das dritte peinliche Aus bei Weltmeisterschaften in Folge. Im niedersächsischen Stade sind 6 Menschen in einer Jugendhilfeeinrichtung erschossen worden. Die Polizei vermutet einen Sorgerechtsstreit als Hintergrund. Der 45-jährige mutmaßliche Täter wurde festgenommen. Und jetzt die Nachrichten für den Kreis Gütersloh. In Riedberg und Reda-Wiedenbrück steht die Trinkwasserampel jetzt wieder auf Gelb. Das hat der zuständige Wasserversorger mitgeteilt. Die VGW betont, dass die Lage zwar nicht mehr kritisch, aber noch angespannt sei. Die Menschen in Riedberg und Reda-Wiedenbrück sollen weiter Wasser einsparen. Unter anderem sollten Pools nicht befüllt und wasserintensive Reinigungsarbeiten vermieden werden. Beim Gütersloher Hausgerätehersteller Miele gibt es einen Wechsel in der Geschäftsleitung. Technikgeschäftsführer Stefan Breit wird das Unternehmen im Sommer 2027 verlassen. Miele kündigt den Wechsel schon jetzt an, um die Nachfolge frühzeitig zu regeln. Bis zu seinem Ausscheiden bleibt Breit für die technologische Weiterentwicklung des Unternehmens verantwortlich. Er war dann 20 Jahre für Miele tätig. Auf der A2 bei Gütersloh war gestern Morgen ein Auto in einen LKW gekracht. Der Autofahrer hatte bei Starkregen die Kontrolle verloren, weil er zu schnell war, so die Polizei. Die Bergungsarbeiten zogen sich in die Länge, erklärt Caroline Steffen von der Bielefelder Polizei.
3: Ja, tatsächlich mussten wir den LKW überhaupt erstmal entladen. Der war mit Tiefkühlkost befüllt und der musste komplett leergeräumt werden. Und zusätzlich sind noch Betriebsstoffe ausgelaufen. Das heißt, die untere Wasserbehörde muss ja überhaupt erstmal prüfen, was ist da ausgelaufen und das Ganze dann eben einschätzen. Da musste das bereinigt werden.
2: Durch die stundenlangen Bergungsarbeiten kam es gestern zu längeren Staus auf der A2 bei Gütersloh. Das Freibad in Verl bleibt heute und morgen geschlossen. Ab Donnerstag ist es wieder normal geöffnet. Grund ist der große Besucherandrang in den letzten Tagen. Dadurch ist die Wasseraufbereitung stark belastet worden. Mario-Alexander Unger berichtet für Radio Gütersloh.
4: Vom Bäderteam in Verl heißt es, die Technik läuft zwar, aber bei so vielen Badegästen müssen die Filter jetzt zusätzlich gereinigt werden, um die Wasserqualität zu gewährleisten. Auch andere Freibadbereiche werden gereinigt. Seit Beginn der Hitzewelle kamen rund 23.000 Menschen ins Freibad. Am vergangenen Wochenende waren es knapp 5.800.
2: Die kurze Schließung soll dafür sorgen, dass ab Donnerstag wieder sicher gebadet werden kann. Und mehr Nachrichten findet ihr auch jederzeit bei uns im Netz auf radiogütersloh.de.
1: Und das Radio Gütersloh Wetter hat jetzt Noah Wohner für euch.
5: Richtig frisch bei uns. 15 Grad aktuell in Isselhorst und in Reda. Also super, um die Fenster aufzureißen und auch die letzte angestaute Hitze rauszuschicken. Später bekommen wir dann bis zu 27 Grad. Dazu erstmal viel Sonnenschein, später dann mit Wolken und die bringen auch mal einen Regenschauer mit. Auch die nächsten Tage haben kühle Nächte. Morgen wird wieder sehr sonnig bei bis zu 25 Grad. Und Donnerstag teilen sich Sonne und Wolken wieder den Himmel.
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1: Jetzt noch besser ankommen mit dem Radio Gütersloh Verkehrsservice. Es wird geblitzt in Greffen auf der Behlener Straße, in Marienfeld auf der Adenauer Straße, in Herzebrock-Lauels auf dem Tecklenburger Weg und in Reda-Wiedenbrück auf der B61. Wenn ihr noch was für uns habt, dann meldet euch gerne kostenlos unter der 0800 678 5000.
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1: Gute Fahrt euch noch.
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1: So, einmal kurz traurig sein und dann Krönchen richten und weiter. Bringt ja nichts, wenn wir heute den ganzen Tag so gucken wie nach dem letzten Elfmeter gestern Abend. Es ist der Morgen nach dem WM-Aus für Deutschland. Wir starten jetzt mit euch zusammen in den Dienstag. Ich bin Leslie Runde.
5: Und ich bin Noah Frohner. Schönen guten Morgen euch.

0: Fußball, Sommer, WM und mittendrin unser Radio Gütersloh Sommerfest. Das klingt jetzt gerade erstmal nach einem Termin-Overload, ist es aber gar nicht.
1: Denn wir haben tatsächlich einmal kurz in den Spielplan geschaut und festgestellt, hey, keine Panik, ihr müsst euch nicht entscheiden. Unser Sommerfest ist diesen Sonntag das WM-Finale. Das kommt aber erst zwei Wochen später.
0: Fußball gibt's bei uns aber schon vorher, zum Beispiel auf unserer Erlebnisfläche mit Fußball-Darts am Sonntag. Und was euch sonst noch so erwartet bei unserem Radio Gütersloh Sommerfest, das hört ihr gleich bei uns nach der Comedy. Wir haben es jetzt 6.42 Uhr.
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4: Ja, nee, ist klar.
5: Boris Becker wurde gefändet. Also nicht der ganze Boris, nur seine Armbanduhr. Was war passiert? Boris Becker war Stargast auf einer Veranstaltung. Ja, und da denken wir natürlich alle sofort an Laureus Award, Bambi-Verleihung, Deutscher Fernsehpreis. Ja, und genau sowas war das. Hier, ich zitiere die Bunte. Tennislegende Boris Becker war Stargast bei der Veranstaltung. Und jetzt kommt's. 30 Jahre Wohnmobilpark in Bad Honnef. Bah. Das ist ein Highlight von Boris' Auftritt. Er sollte die Tombola mit moderieren und Glücksfee sein. So weit, so schlecht. Jetzt passierte aber Folgendes. Bevor Boris in die Lostrommel packen konnte, kamen Gerichtsvollzieher mit Polizei auf die Veranstaltung. Taschenpfändung. Jo, seine Ex Lilly Becker hat ihm den noch auf den Hals gehetzt. Also hat Boris schön den Elefanten gemacht. Linke Tasche raus, rechte Tasche raus. Töre, in beiden nichts drin. Ja, was bleibt dem Kuckuckskleber? Er hat Boris Armbanduhr gefändet. Zack, war die Rolex weg. Und meine Lieblingsschlagzeile für diesen Sommer ist fertig. Dschungelkönigin lässt Wimbledon-Ikone die Uhr vom Handgelenk pfänden. Da kann ich mir echt totlachen.
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0: Wir haben es gleich 7:10 hier in der Radio Gütersloh Morning Show. Wir sind sehr mutig. Wir haben unser Radio Gütersloh Sommerfest tatsächlich mitten in die Fußball-WM gelegt.
1: Ja, aber Leslie, wir haben in den Spielplan geschaut. Unser Sommerfest ist jetzt am Sonntag, das WM-Finale ja auch erst in 2 Wochen später dran.
0: Ihr habt also noch Zeit und Fußball gibt's bei uns sogar vorher schon, weiß auch Immobilienberaterin Ursula Kreft auf unserer Erlebnisfläche.
2: Wir bringen eine Fußball-Dartscheibe mit für, ja, groß und klein können eben genauso gut die Kinder wie die Erwachsenen mal ihr Glück versuchen.
0: Da habe ich direkt eine Frage, Noah. Was ist eine Fußball-Dartscheibe?
1: Okay, stell dir eine riesige Dartscheibe vor und statt Pfeilen schießt du damit Klettfußbällen drauf.
0: Ah, also eigentlich Darts für Leute, die mit den Füßen besser zielen als mit den Händen.
1: Ganz genau. Und falls ihr lieber zuschaut als selbst schießt, der BVB-Fanclub Riedberg bringt einen ganz besonderen Gast mit, hat uns Parkchef Johannes Vitor verraten.
3: Und zwar kommt Emma, das Maskottchen des BVB, Emma die Biene, wird da sein und für Fotos parat stehen. Und es werden auch noch ein paar andere Figuren hier im Park sein, die man treffen kann. Natürlich unseren Riti, auch das lohnt sich auf jeden Fall.
0: Ihr merkt schon, es gibt Fußball viel zu entdecken. Dazu noch unseren Tanzwettbewerb, ein Kinderkonzert und noch jede Menge mehr.
1: Also 2-3 Stunden bekommt er da locker rum.
0: Ja, ganzer Tag geht da rum. Dann ist das ja geklärt. Sonntag sehen wir uns dann hoffentlich alle im Gartenschaupark Riedberg.

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1: Mit Malte Albrecht. Guten Morgen. Endstation 16. Finale. Deutschland ist bei der Fußball-WM schon in der ersten Runde der K.O.-Phase ausgeschieden. Das DFB-Team scheiterte in der Nacht mit 3:4 im Elfmeterschießen am Underdog Paraguay. Nach regulärer Spielzeit stand es 1:1. Aus unserem WM-Studio Ralf Bosse.
2: Kämpferisch kann man der Mannschaft nichts vorwerfen, aber spielerisch war es erneut eine ganz schwache Leistung. Gleich 3 Elfmeter wurden verschossen. Ungewöhnlich lag dort doch in der Vergangenheit immer eine verlässliche Stärke. Deutschland lief gegen Paraguay teilweise kopflos und ohne Struktur an. Wie Bundestrainer Julian Nagelsmann zum Erfolg kommen wollte, war über 120 Minuten nicht zu erkennen. Ein wohl korrektes Tor zur 2:1 Führung wurde wegen angeblichen Foulspiels zurückgenommen. Das darf aber keine Entschuldigung sein. Zum dritten Mal in Folge verpasst die DFB-Auswahl das Achtelfinale einer WM. Peinlicher kann es wohl kaum sein. Es war nicht das erste enttäuschende Auftreten bei dieser WM. Nagelsmann wird sich einigen harten Fragen stellen und Lösungen für die Zukunft finden müssen. Sein Vertrag läuft bis zur Europameisterschaft 2028.
1: Und jetzt weitere Nachrichten im Überblick. Ein letztes Mal tanken, bevor der Sprit wieder teurer wird. Nach 2 Monaten läuft heute der Tankrabatt aus. Ab morgen gilt dann wieder die alte Steuer auf Benzin und Diesel. Der Tankstellenverband BFT geht davon aus, dass die Preise wegen der 12-Uhr-Regel aber erst wieder ab morgen Mittag steigen. Bundeskanzler Merz hat sich nach den tödlichen Schüssen in Stade in Niedersachsen tief betroffen gezeigt. Er sei erschüttert bis ins Mark, schrieb er bei X. Bei dem Angriff in einer Jugendhilfeeinrichtung soll ein 45-Jähriger 6 Mitarbeitende erschossen haben. Hintergrund ist wohl ein Sorgerechtsstreit. In Monaco sind bei einer Explosion am Eingang eines Wohngebäudes 3 Menschen schwer verletzt worden, 2 davon lebensbedrohlich. Laut Medienberichten soll unter den Opfern einer der reichsten Unternehmer aus der Ukraine sein. Kurz vor der Explosion soll jemand einen Rucksack abgestellt haben und dann geflüchtet sein. Viele Menschen in Deutschland machen sich Sorgen über den Einfluss von sozialen Medien. Trotzdem will kaum jemand komplett darauf verzichten. Das zeigt eine neue Studie der Bertelsmann Stiftung. Mehr als 3/4 der Befragten glauben, dass große Plattformen gezielt für politische Einflussnahme genutzt werden. Und 7 von 10 finden, dass Social Media die öffentliche Meinung zu stark beeinflusst. Trotzdem sagen die meisten, sie haben sich mit den Risiken digitaler Plattformen arrangiert. Nur knapp jeder 6. könnte sich vorstellen, soziale Netzwerke und Messenger ganz aufzugeben. Viele wünschen sich außerdem strengere Regeln und höhere Strafen für Plattformbetreiber, die dagegen verstoßen. Und das waren die Nachrichten mit Malte Albrecht.
3: Und das Radio Gütersloh-Wetter hat jetzt Noah Wohner für uns.
4: Heute Morgen können wir endlich mal wieder tief durchatmen. Müssen wir nach dem Spiel gestern auch. Mit 16 Grad in Marienfeld und Verl ist das gerade das ideale Lüftungswetter. Später wird es dann wieder sommerlich mit bis zu 27 Grad. Erst Sonne, später dann mehr Wolken und vielleicht ein kurzer Schauer. Morgen wartet schon wieder viel Sonnenschein auf uns bei bis zu 25 Grad. Und Donnerstag gibt es dann einen Mix aus Sonne und Wolken.
3: Besser ankommen jetzt noch mit dem Radio Gütersloh Verkehrsservice. Ihr meldet uns, Blitzer, die stehen immer noch in Marienfeld auf der Adenauer Straße, in Greffen wird auf der Behlener Straße geblitzt, in Reda-Wiedenbrück auf der B61 und in Herzebrock-Klarholz auf dem Tecklenburger Weg. Wenn ihr noch mehr seht, dann meldet euch gerne kostenlos unter der 0800 678 5000.
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3: Gute Fahrt.
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3: Falls ihr heute Morgen etwas müde seid, liegt das entweder an der Uhrzeit oder daran, dass ihr bis heute Morgen vorm Fernseher gelitten habt.
4: Das ist meine Begründung.
3: Ja, WM aus für Deutschland. Was ihr dazu sagt, darüber quatschen wir gleich nach 2 Songs. Ich bin Leslie Runde.
4: Und ich bin Noah Bruna. Schönen guten Morgen.

0: starten gemeinsam in diesen Dienstag hier in der Radio Gütersloh Morning Show. Wir haben es jetzt 7:11. Also ich sag's, wie es ist. Heute Morgen ist Fußball-Deutschland, glaube ich, erstmal im Trauermodus.
1: Ja, und wahrscheinlich laufen heute in jedem Büro dieselben Gespräche. Hast das gestern gesehen? Wie konnte das denn passieren?
0: Ja, Deutschland ist tatsächlich schon im ersten K.O.-Spiel raus. Gegen Paraguay. Nach 120 Minuten stand es 1:1. Am Ende ging es ins Elfmeterschießen und das ging mit 3:4 verloren. Damit ist Deutschland zum ersten Mal überhaupt bei einer WM in einem Elfmeterschießen ausgeschieden.
1: Das Verrückte ist ja, Deutschland hatte die ganze Zeit mehr Ballbesitz. Die waren ja die ganze Zeit auf dem gegnerischen Tor am Spielen. Ja. Mehr Chancen, eigentlich gefühlt mehr vom Spiel.
0: Aber eben nicht mehr Tore. Paraguay hat unglaublich diszipliniert verteidigt. Der Torwart hat im Elfmeterschießen 3 deutsche Schüsse gehalten und plötzlich war Schluss.
1: Die Enttäuschung bei den Fans ist riesig.
2: Ich bin einfach nur angepisst. Also das eine Tor vorhin hätte ich ja schon sehen müssen.
3: Da hofft man nochmal, dass Deutschland zurückkommt und dann so ein Ende. Das hätte man sich auch schöner erträumen können.
4: Das war dumm. Dann steht ihr bis 1:30 und es ist nichts.
5: War man sich schon zu sicher, dass man gegen Frankreich sich Samstag den Tag freihalten soll?
6: Das tut mir einfach nur leid für die, wirklich. Das ist einfach so unverdient.
7: Ist schade. Einfach schade. Hätte anders laufen können.
0: Ja, einmal.

Tief Luft holen, den WM-Frust zusammenfalten und gedanklich erstmal ganz hinten in die Schublade legen. Wir holen ihn spätestens zur nächsten WM wieder raus.

0: Es gibt so Geschichten, die bleiben einfach hängen, weil sie einem kurz ein richtig gutes Gefühl geben.
1: Ja, und genau so eine hast du heute Morgen entdeckt.
0: Genau, hört ihr gleich nach Ordinary hier in der Radio Gütersloh Morning Show. Wir haben es jetzt 16 nach 7. Ich bin Leslie Runde.
1: Und ich bin Noah Frohna. Guten Morgen.
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0: Noah, weißt du, was ich richtig mag?
1: Na?
0: Geschichten, bei denen man einfach denkt, ach, wie schön ist das denn? Und genau so eine habe ich tatsächlich heute Morgen gelesen.
1: Oh, erzähl, Lassie.
0: Ja, in einem Freibad in Hessen hat ein Mann gesagt, diesen Sommer sollen alle Kinder und Jugendlichen unter 16 kostenlos schwimmen können.
1: Wie? Einfach so? Den ganzen Sommer?
0: Ja, einfach so. Er übernimmt den Eintritt aus eigener Tasche, anonym. Also keiner weiß, wer er ist. Ja. Er wollte einfach Kindern, die in den Ferien zu Hause bleiben, eine Freude machen.
1: Oh, wie cool ist das denn bitte?
0: Ja, oder?
1: Ey, gerade bei den Temperaturen gibt es doch kaum was Besseres als einen Tag im Freibad.
0: Ja, eben. Und für viele Familien ist das trotzdem nicht selbstverständlich. Wenn du mit mehreren Kindern losgehst, kommt da ja schnell was zusammen.
1: Oh, ich finde auch schön, dass der Mann so gar kein großes Ding draus macht. Mhm. Also kein Foto, kein Name, kein, ach, schaut mal, wie toll ich bin. Der macht's einfach, weil er's kann.
0: Ja, irgendwie steckt genau das an, so nach dem Motto, jeder kann mit einer kleinen Idee jemanden anderen den Tag ein bisschen schöner machen.
1: Hey, wäre das nicht auch was für uns hier im Kreis?
0: Ja, ich finde auch. Vielleicht findet sich ja ein Unternehmen, ein Verein oder irgendein heimlicher Sommerheld, der sagt, heute geht der Freibadbesuch auf mich im gesamten Kreis Gütersloh.
1: Ich glaube, die Kinder würden sich riesig freuen.
0: Ja.
1: Und die Eltern wahrscheinlich mindestens genauso.
0: Wir haben es jetzt 20 nach 7 hier in der Radio Gütersloh Morning Show.

0: Was haben wir geschwitzt?
1: Voll.
0: Wir haben so geölt, das ganze Wochenende über, fast 40 Grad bei uns im Kreis.
1: Und auch jetzt ist es ja immer noch sommerlich warm bei uns im Kreis. Alex Jakob aus den Radio Gütersloh News.
2: Ja, schönen guten Morgen. Das drückt natürlich auch auf die Trinkwasserversorgung bei uns im Kreis Gütersloh. Und deshalb schauen wir gleich genauer nach Riedberg und Reda-Wiedenbrück.
0: Hört ihr gleich in unseren News um halb. Wir haben es jetzt 7.26 Uhr.
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1: Mit Alex Jakob, wir haben es 7:30.
2: Schönen guten Morgen. Fußball Deutschland liegt am Boden. Die Nationalmannschaft ist mit einer Blamage in der ersten K.O.-Runde bei der Weltmeisterschaft gescheitert. Gegen Paraguay verlor das Team im Elfmeterschießen. Es ist das dritte frühe WM-Aus in Folge. Nach 2 Monaten läuft heute der Tankrabatt aus. Wegen der 12-Uhr-Regel sollten die Preise dann erst morgen Mittag wieder steigen, heißt es vom Tankstellenverband BFT. Und jetzt die Nachrichten für den Kreis Gütersloh. Die Trinkwasserversorgung in Riedberg und Reda-Wiedenbrück hat sich leicht entspannt. Deshalb hat die VGW die Trinkwasserampel von rot auf gelb umgestellt. Melanie Faulhaber aus der Redaktion, was bedeutet das?
3: Ja, das heißt, die Lage ist nicht mehr kritisch, aber immer noch angespannt. Deshalb solltet ihr weiter sparsam mit Wasser umgehen, vor allem in den Abendstunden, denn Regen ist weiter nicht in Sicht. In der Gelbphase gilt, Wasser bitte nur fürs Nötigste nutzen, also zum Trinken, Kochen und für die Körperpflege, Gärten nur morgens bewässern, Pools möglichst nicht auffüllen und auf wasserintensive Reinigungsarbeiten verzichten.
2: Mit der Landwirtschaft hat die VGW vereinbart, Felder dürfen nur zwischen 22 und 4 Uhr bewässert werden. Das wird auch kontrolliert. Rund 230 junge Menschen von Schulen aus dem Kreis Gütersloh und Paderborn sind am Abend zu einer Diskussionsrunde im Gütersloher Stadttheater zusammengekommen. Dabei ging es um den Beitrag junger Menschen zur Gesellschaft. Christian Böder berichtet für Radio Gütersloh.
4: Themen wie Wehrdienst oder ehrenamtliches Engagement wurden diskutiert. Die Liz Mohn Stiftung organisierte das Event Generation Global Live. Stiftungsgründerin Liz Mohn erklärte in ihrer Eröffnungsrede, dass es vor allem um den Austausch gehe. Danach gab es einen Vortrag zur aktuellen politischen Weltlage und globalen Machtverschiebungen. Eingeladen waren Schülerinnen und Schüler aus Riedberg, Reda-Wiedenbrück, Paderborn und Gütersloh.
2: Ein LKW-Unfall in Bielefeld hat gestern Morgen für große Schäden an einer Strecke der Stadtbahn gesorgt. Der LKW hatte Oberleitungen heruntergerissen. Verletzte gab es nicht. Die Reparatur auf der mehreren hundert Meter langen Strecke dürfte aber mehrere Tage dauern. Betroffen sind die Linien 3 und 4 der Bielefelder Stadtbahn. Zum Teil werden sie umgeleitet. Außerdem sind auch Ersatzbusse unterwegs. Das Verler Freibad muss 2 Tage lang geschlossen bleiben. Heute und morgen soll die Wasserqualität wieder stabilisiert werden. Der Hochbetrieb in den vergangenen Tagen belastete die Filteranlagen sehr stark, sodass sie zusätzlich gereinigt werden müssen. In diesen 2 Tagen werden dazu auch noch weitere Freibadbereiche wieder frisch gemacht. Ab Donnerstag öffnet das Freibad in Verl dann wieder wie gewohnt. Und mehr Nachrichten findet ihr auch jederzeit bei uns im Netz auf radiogütersloh.de.
1: Und das Radio Gütersloh-Wetter hat jetzt Noah Wohner für euch.
5: Nach der Hitze tut der Morgen richtig gut. Bei 19 Grad aktuell kann man endlich mal wieder alle Fenster aufreißen. Später übernimmt dann wieder der Sommer mit bis zu 27 Grad, auch bei euch in Kleve und in Langenberg. Erst bekommen wir viel Sonne, später dann ein paar Wolken und vielleicht auch mal einen kurzen Schauer. Morgen bleibt sonnig bei bis zu 25 Grad. Donnerstag kommen dann wieder ein paar Wolken dazu.
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1: Besser ankommen jetzt noch mit dem Radio Gütersloh Verkehrsservice. Ihr meldet uns Blitzer, die stehen in Gütersloh auf der Karl-Miele-Straße. In Greffen wird auf der Behlener Straße geblitzt, in Marienfeld auf der Adenauer Straße, in Reda-Wiedenbrück auf der B61 und zwischen Herzebrock und Reda auf dem Tecklenburger Weg. Wenn ihr noch weitere Blitzer seht, dann meldet euch gerne kostenlos bei uns unter der 0800 678 5000.
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1: Gute Fahrt euch noch.
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1: Also es gibt eigentlich nur 2 Möglichkeiten. Mhm. Entweder wir ärgern uns noch den ganzen Tag.
5: Finde ich gut.
1: Oder wir nehmen es wie echte Fußballfans, kurz fluchen. Und dann einfach weitermachen.
5: Das fällt mir aber nicht leicht.
1: Nee, genau nicht. Wir sprechen gleich nochmal über das WM-Aus nach 2 Songs. Kommt gut in den Dienstag. Ich bin Leslie Runde.
5: Und ich, Noah Vrona. Guten Morgen.

0: wenn du es über 120 Minuten nicht schaffst zu gewinnen, dann scheidest du verdient aus.
1: Hört die Radio Gütersloh Morning Show hier um 20 vor 8. Ein reguläres Tor aberkannt, zwei Matchbälle abgewehrt und trotzdem Deutschland fährt nach Hause. Das war ein langer Abend. Erstes Elfmeterschießen im 16. Finale der WM.
2: Ja, ich sag's dir ehrlich, damit habe ich nicht gerechnet.
1: Nein.
2: Nicht gegen Paraguay.
1: Ja, extrem mies. Deutschland verliert im Elfmeterschießen 3-4 gegen Paraguay.
2: Die Mannschaft war auch ziemlich enttäuscht, siehst du zum Beispiel bei Manuel Neuer.
3: Ja, enttäuschend ist das richtige Wort. Jeder ist traurig, enttäuscht. Es wird jetzt nicht viel gesprochen. Jeder ist so ein bisschen für sich und muss erstmal mit der Situation klarkommen.
1: Ich hatte auch ehrlich gesagt nicht das Gefühl, dass da so richtig ein Plan dahinter war. Das wirkte alles ziemlich schwerfällig gestern.
2: Die Deutschen haben Paraguay die ganze Zeit richtig belagert am Tor. Viel Passspiel, wie wir es von unseren Jungs kennen. Aber so das letzte Drittel hat immer gefehlt. Die konnten das selten verwandeln und hatten wenige Schüsse aufs Tor.
1: Ja, ich konnte da irgendwann gar nicht mehr hingucken. Nur das das hat Klausurängste in mir ausgelöst. Ich hatte richtig Puls immer, wenn die den Ball verloren haben.
2: Aber mir auch. Ging mir ähnlich, weil das hat Paraguay immer direkt ausgenutzt. Und dann haben sie ja auch immer früh das erste Tor geschossen. Dann immerhin die Flanke in der zweiten Halbzeit. Da war dann ja wieder Hoffnung da, als wir das Gegentor hatten.
1: Und dann
2: hatten.
1: Kam die Nachspielzeit. Die 13. Ecke konnten wir mit einem Kopfball verwandeln. Und dann wird das Tor nicht gezählt.
2: Und
1: Foulspiel laut Videobeweis nicht nachvollziehbar für alle Beteiligten. Das hätte zählen müssen.
2: Ja, und im Elfmeterschießen dann die Entscheidung. Und da hatte Paraguay die besseren Nerven. Deutschland verliert 3-4 und ist damit raus aus der WM.
1: Leider.

0: gleich sofort 8:10 hier in der Radio Gütersloh Morning Show. Wir haben schon mal über ihn gequatscht vor ein paar Wochen, über Merlin, diese süße kleine mexikanische Ente im Mexiko-Trikot, die auf Social Media viral gegangen ist.
1: Wow, die weiße Ente ist so knuffig. Ja. Jetzt hat Merlin nochmal nachgelegt mit einem Termin bei der Präsidentin, Kollege Leo Arrigui.
2: Ja, Merlin durfte tatsächlich zur morgendlichen Pressekonferenz von Mexikos Präsidentin Claudia Sheinbaum. Also nicht irgendein netter Fototermin auf dem Flur, sondern hier Nationalpalast, Bühne, Kameras, Reporter. Normalerweise sitzen da Minister und Offizielle. Diesmal saß da eine Ente im Nationaltrikot. Merlin kam mit seiner Besitzerin Carla Gomez und ihrer Familie. Die Ente watschelte auf die Bühne, nahm vorne Platz und quakte ein paar Mal. Als dann Mexikos Präsidentin Sheinbaum Merlin streicheln wollte, ja, da hat die Ente versucht, nach ihrer Hand zu schnappen. Verletzt wurde niemand, aber es ist natürlich ein starkes Bild. Mexikos Präsidentin empfängt die virale Ente, reicht ihr die Hand und die dann eher so: Abstand bitte, ich bin hier nicht zum Kuscheln. Sheinbaum nahm das Ganze trotzdem mit Humor und machte Merlin offiziell zum Symbol dieser WM. Für mexikanische Familien und für das, was die Welt gerade von Mexiko sehe. Außerdem kündigte sie an, dass Merlins Familie Unterstützung bekommen soll. Die Besitzerin von Merlin wiederum will die Ente als Marke registrieren lassen. Klar, wenn eine Ente schon im Nationalpalast sitzt, kann man auch direkt über Merch nachdenken.
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1: Mit Ralf Bossel. Das war's. Deutschland ist bei der Fußball-WM ausgeschieden. Gegen Paraguay musste die Mannschaft ins Elfmeterschießen. Spät in der Nacht verschoss Jonathan Tah entscheidend. Nach 120 Minuten hatte es 1:1 gestanden. Damit war nach der ersten K.O.-Runde der Traum vom Weltmeistertitel geplatzt. Auch die Niederlande erwischte es, schied nach 2:3 gegen Marokko im Elfmeterschießen aus. Brasilien steht im Achtelfinale nach 2:1 über Japan.
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2: Mit Malte Albrecht. Guten Morgen. Sie hatten vom Titel geträumt, am Ende steht aber die dritte WM-Blamage in Folge für die deutsche Fußballnationalmannschaft. Denn das Turnier ist für die DFB-Elf schon im 16. Finale beendet, nach einer 3:4-Pleite im Elfmeterschießen gegen Außenseiter Paraguay. Danny Hoppe aus der Sportredaktion, und man muss es auch so deutlich sagen, es war nicht unverdient.
3: Nein, das war wie schon gegen Ecuador ein absolut ideenloser Auftritt der deutschen Mannschaft, und zwar von der ersten Minute an. Es gab kaum mal rausgespielte Chancen über 120 Minuten. Fast hätte es doch noch gereicht, das Tor von Tah in der Verlängerung wurde aber vom VAR einkassiert. War eine sehr diskutable Entscheidung, Bundestrainer Nagelsmann sprach von einem Vollskandal. Kapitän Joshua Kimmich wollte das aber nicht gelten lassen.
4: Du darfst gegen so einen Gegner nicht von Glück und Pech abhängig sein, sondern solltest die Qualität in der Mannschaft haben, diesen Gegner deutlich zu schlagen.
3: Ja, und da kam eben einfach viel zu wenig von der deutschen Mannschaft. Natürlich ging direkt in der Nacht die Trainerdiskussion los. Nagelsmanns Vertrag läuft ja noch bis nach der EM 2028. Und den will er auch erfüllen, das hat er im ZDF klargestellt.
5: Ja, ich stehe zur Verfügung, wenn der DFB das möchte, dann mache ich die EM28 und wenn nicht, dann müssen sie es mir sagen.
3: Sportdirektor Rudi Völler hat sich direkt nach der Pleite hinter Nagelsmann gestellt. Trotzdem wird die Diskussion jetzt nach dem erneut schwachen WM-Auftritt richtig losgehen. Immer wieder fällt ja der Name Jürgen Klopp. Der hat in der Nacht bei Magenta TV ausweichend reagiert. Es sei jetzt nicht der Moment, es gebe dazu nichts zu sagen.
2: Wir haben da jedenfalls ein Auge drauf. Danny, vielen Dank. Und das sind weitere Schlagzeilen an diesem Morgen. Das Motiv für die tödlichen Schüsse in Stade in Niedersachsen ist vermutlich ein Sorgerechtsstreit. Das haben Polizei und Staatsanwaltschaft am Abend mitgeteilt. Ein 45-Jähriger soll in einer Jugendhilfeeinrichtung 6 Mitarbeitende erschossen haben. Er hatte in Stade einen Termin, bei dem es um das Sorgerecht für seine 3 Monate alte Tochter ging. Heute läuft der Tankrabatt aus. 2 Monate hatte die Bundesregierung die Steuern auf Benzin und Diesel gesenkt. Mecklenburg-Vorpommerns Ministerpräsidentin Schwesig fordert jetzt weitere Entlastungen. Bundeskanzler Merz müsse mit den Mineralölkonzernen darüber sprechen, dass die Benzinpreise nicht wieder ansteigen, sagte sie den Funke-Medien. Die Bundesregierung plant ab 2028 eine Zuckersteuer für Erfrischungsgetränke. Die Einnahmen sollen die gesetzlichen Krankenkassen entlasten. Aber die Getränkebranche hält nicht viel von den Plänen. Mehr als 300 Hersteller, von der Saftkälterei bis zur Brauerei, haben einen offenen Brief an die Politik geschickt. Eine neue Steuer treffe vor allem mittelständische Betriebe und am Ende die Verbraucher im Geldbeutel, heißt es. Außerdem fehlten die Belege, dass so eine Steuer überhaupt gesundheitlich etwas bringt. Über die Zuckersteuer soll der Bundestag am 10. Juli entscheiden. Und das waren die Nachrichten mit Malte Albrecht.
6: Das Radio Gütersloh wettert jetzt Noah Wohner für uns.
7: Wir starten sonnig in den Dienstag. Ab Nachmittag kommen da immer mehr Wolken dazu und da kann es auch mal einen Schauer geben. Dazu liegen wir aktuell bei 20 Grad in Hesseln und in Riedberg. Angenehme 27 Grad sind heute das Maximum. Die nächsten Tage halten wir die Temperaturen, morgen den ganzen Tag Sonne bei bis zu 25 Grad und Donnerstag sind die Wolken dann auch mit dabei.
6: Besser ankommen jetzt noch mit dem Radio Gütersloh Verkehrsservice. Ihr meldet uns Blitzer in Reda-Wiedenbrück auf der B61, zwischen Herzebrock und Reda auf dem Tecklenburger Weg, in Marienfeld auf der Adenauerstraße, in Gütersloh wird auf der Karl-Miele-Straße geblitzt und in Greffen auf der Behlener Straße. Blitzerstaus und Störungen meldet ihr uns kostenlos über die 0800 678 5000.
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6: Gute Fahrt euch noch.
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6: So, Deutschland ist raus bei der Fußball-WM und jetzt wird's spannend. Für wen drücken wir eigentlich jetzt überhaupt noch die Daumen?
7: Ja, wir haben kein eigenes Team mehr, aber die WM läuft ja trotzdem weiter. Mhm. Und plötzlich ist man lost und sucht sich neue Favoriten.
6: Ja, wir suchen uns gleich nach 2 Songs zusammen ein neues Team zum Anfeuern, würde ich sagen.
7: Oh ja, da hab ich Bock drauf.
6: Ich bin Leslie Runde.
7: Und ich Noah Wrona. Guten Morgen.

0: Nico Santos startet hier mit uns zusammen in den Dienstag in der Radio Gütersloh Morning Show. Wir haben es jetzt 10 nach 8.
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0: So, Deutschland ist raus und jetzt stellt sich die wichtigste WM-Frage. Für wen drücken wir eigentlich jetzt die Daumen?
2: Gute Frage.
0: Ja, oder?
2: Ich habe schon gemerkt, ohne eigenes Team wird man plötzlich ziemlich wählerisch.
0: Ja, ich habe mir mal den Turnierbaum angeschaut und ehrlich gesagt, da sind noch ein paar ziemlich heiße Kandidaten dabei.
2: Na, lass mich raten, Frankreich wieder ganz vorne
0: ja,
2: mit dabei.
0: Die sind in diesem Jahr klar die Favoriten, allein mit Mbappé. Die kommen bestimmt noch sehr weit.
2: Ja, dann gibt es ja noch Argentinien. Mhm. Also für Messi wird das ja wohl die letzte WM sein. Der ist ja gefühlt seit 2006 bei jeder WM dabei. Ich hoffe, der schießt noch ganz viele Tore.
0: Ja, und auch die Niederlande drücken viele die Daumen. Die schießen sich ja so langsam weit. Warm.
2: Typisch Oranje, ne? Erst so und dann hauen die ein 5:1 ja. gegen Schweden raus. Was war denn da los?
0: Also wir haben viele gute Gründe, keine Ahnung zu haben, wem wir die Daumen drücken. Die Auswahl ist sehr groß.
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0: Wir hoffen, ihr seid trotz Deutschlandspiel heute Nacht gut aus dem Bett gekommen. Falls nicht, keine Sorge, wir ziehen euch jetzt langsam rein in diesen Dienstag hier in der Radio Gütersloh Morning Show. Ich bin Leslie Runde.
1: Und ich bin Noah Vrona. Schönen guten Morgen.
0: Wir haben es jetzt 7:15.

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1: Bevor ihr nachher wieder in die Familien-WhatsApp-Gruppe schreibt, hat jemand eine Idee fürs Wochenende? Liefern wir euch einfach ein paar gute Antworten.
2: Aber erstmal schauen wir auf morgen.
1: Genau, falls bei euch gerade Hochzeitsglocken läuten oder ihr mitten in der Planung steckt, könnte das hier spannend sein? In der Klosterpforte in Marienfeld startet morgen die Mission Traumhochzeit.
2: Ja, ab dann könnt ihr euch für eine große Schnitzeljagd im August bewerben. Und mit etwas Glück winken 50% Rabatt auf eure Hochzeitsfeier. Das lohnt sich also doppelt.
1: Ja, alle Infos dazu findet ihr in unseren Veranstaltungstipps auf radiogütersloh.de. Morgen gibt's außerdem noch was für alle, die beruflich nochmal neu durchstarten wollen.
2: Genau, in Wilhelm in Asewinkel findet zum letzten Mal in diesem Jahr das Café Wiedereinstieg statt. Ganz locker bei einem Café Infos sammeln und Fragen stellen von 10 bis 12 Uhr.
1: Samstag wird's dann deutlich lauter, da steigen wieder die Wappelbeats im Wappelbad Gütersloh mit DJ Swimming Paul. 15 bis 23 Uhr.
2: Ja, und wenn das Wetter so bleibt, wie es jetzt gerade aussieht, dann wird das perfekte Wetter für einen Sommerabend am Wasser.
1: Und Sonntag?
2: Da lohnt sich ein Abstecher nach Reda. Von 11 bis 17 Uhr ist Stoffmarkt, also alles rund ums Nähen, Basteln und kreativ sein.
1: Und wenn ihr schon mal da seid, ab 13 Uhr haben die Geschäfte in Reda dann auch verkaufsoffen. Und noch mehr Tipps und Termine für die Woche und fürs Wochenende findet ihr in den Veranstaltungstipps auf radiogütersloh.de.

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1: Mit Alex Jakob, wir haben es 8:30.
2: Schönen guten Morgen. Es ist schon wieder passiert. Die deutsche Mannschaft blamiert sich bei der Fußball-WM und scheidet gegen Paraguay im 16. Finale aus. Im Elfmeterschießen hatten die Südamerikaner das bessere Ende für sich. Damit fliegt Deutschland zum dritten Mal nacheinander noch vor dem Achtelfinale einer Weltmeisterschaft nach Hause. Das Motiv für die tödlichen Schüsse in Stade ist möglicherweise ein Sorgerechtsstreit. Das haben Polizei und Staatsanwaltschaft mitgeteilt. Der mutmaßliche Täter hatte 6 Menschen in einer Jugendhilfeeinrichtung erschossen. Und jetzt die Nachrichten für den Kreis Gütersloh. Der Einfluss großer Social-Media-Plattformen wird von vielen Menschen in Deutschland kritisch gesehen. Das zeigt eine neue Studie der Gütersloher Bertelsmann-Stiftung. 71% machen sich Sorgen, dass sie die öffentliche Meinung und auch politische Prozesse beeinflussen. Melanie Faulhaber berichtet für Radio Gütersloh.
3: Trotz dieser Bedenken wollen nur 18% ganz auf soziale Medien verzichten. Die meisten nutzen sie weiter im Alltag, obwohl Risiken wie Desinformation, Hassrede oder Datenschutzprobleme bekannt sind. Viele haben sich damit arrangiert. Die Verantwortung sehen die Befragten vor allem bei der Politik und den Plattformbetreibern. Eine große Mehrheit spricht sich für strengere Regeln und härtere Konsequenzen bei Verstößen aus.
2: In Riedberg und Reda-Wiedenbrück steht die Trinkwasserampel jetzt wieder auf Gelb. Das hat der zuständige Wasserversorger mitgeteilt. Die VGW betont, dass die Lage zwar nicht mehr kritisch, aber noch angespannt sei. Die Menschen in Riedberg und Reda-Wiedenbrück sollen weiter Wasser einsparen. Unter anderem sollten Pools nicht befüllt und wasserintensive Reinigungsarbeiten vermieden werden. In Gütersloh soll der Winterdienst effizienter werden. Dafür geht jetzt ein neues System in den Testbetrieb. Christian Böder berichtet für Radio Gütersloh.
4: Die Stadt lässt für das Smart City Projekt insgesamt 13 Wetterstationen im ganzen Stadtgebiet installieren. Diese Stationen haben auch einen Sensor, der auf die Fahrbahn gerichtet ist. Er erkennt, in welchem Zustand die Straße ist. Wenn es dann zu Schnee- oder Glatteisbildung kommt, dann soll der Winterdienst gezielt in den betroffenen Stadtteil ausrücken können, so die Idee. Das spare Zeit und Ressourcen.
2: Die ersten 7 Wetterstationen und Sensoren werden in diesen Tagen installiert. Die weiteren sollen später folgen. Die Geräte in mehreren Metern Höhe sehen ähnlich aus wie Kameras, sie sind aber keine. Erklärt die Stadtverwaltung. In Halle gibt es Mitte Juli ein groß angelegtes Darts-Turnier. Im Heristo Convention Center könnten mehr als 500 Spielerinnen und Spieler teilnehmen. 3 Tage dauert das Event. Freitags gibt es erst ein Doppelturnier. Samstag und Sonntag wird dann das große Einzelturnier stattfinden. Als Starspieler wird Profi Maximilian Czerwinski am Start sein. Die Veranstalter rechnen mit Teilnehmenden aus ganz Deutschland und haben auch für den Samstagabend eine Party samt DJ organisiert. Und mehr Nachrichten findet ihr auch jederzeit bei uns im Netz auf radiogütersloh.de.
1: Und das Radio Gütersloh Wetter hat jetzt Noah Brunner für euch.
5: Es wird so langsam wärmer. 20 Grad aktuell in Isselhorst und in Reda. Also super, um die Fenster aufzureißen und auch die letzte angestaute Hitze rauszuschicken. Später bekommen wir dann bis zu 27 Grad. Dazu erstmal viel Sonnenschein, später dann mit Wolken und die bringen auch mal einen Regenschauer mit. Auch die nächsten Tage haben kühle Nächte. Morgen wird wieder sehr sonnig bei bis zu 25 Grad und Donnerstag teilen sich Sonne und Wolken dann wieder den Himmel.
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1: Besser ankommen jetzt noch mit dem Radio Gütersloh Verkehrsservice. Es wird geblitzt in Gütersloh auf der Karl-Miele-Straße, in Griffen auf der Behlener Straße, in Reda-Wiedenbrück auf der B61, zwischen Reda und Herzebruck auf dem Tecklenburger Weg und in Marienfeld auf der Adenauer Straße. Wenn ihr noch was seht, dann meldet euch gerne kostenlos bei uns über die 0800 678 5000.
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1: Gute Fahrt euch noch.
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1: Und hier sind Leslie Runde.
5: Und Noah Vrona.
1: Kommt gut rein in den Dienstag.

0: 8.42 Uhr hier in der Radio Gütersloh Morning Show. Noah, hast du eigentlich eine bekommen?
1: Nö.
0: Ich leider auch nicht. Hm. Wir haben keine Hochzeitseinladung von Taylor Swift und Travis Kelce bekommen.
1: Wie konnte das denn passieren?
0: Ja, dabei haben die beiden ja jetzt wohl die Einladungen rausgeschickt für ihre Mega-Hochzeit.
1: Ja, und bei dieser Hochzeit wird nichts dem Zufall überlassen. Laut US-Medien hat wirklich jede Einladung ein eigenes Wasserzeichen mit ganz oft dem Namen des jeweiligen Gastes drauf.
0: Warum das denn?
1: Wer da ein Foto ins Netz stellt, der verrät sich quasi selbst.
0: Ah, okay, das ist clever. Und auch der Ort bleibt ja geheim. Nur New York City steht drauf, mehr nicht.
1: Ja, wobei viele Fans natürlich schon rätseln, ob nicht doch der Madison Square Garden eine Rolle spielt.
0: Das wird mit Sicherheit eine Hochzeit, die in die Geschichte eingehen wird. Ob Taylor selbst den Soundtrack für ihre eigene Hochzeit liefert?
1: Das könnte.
0: Wir haben sie auf jeden Fall gleich für euch hier in der Playlist nach unserer Comedy mit I Knew It, I Knew You.
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4: Mein Opa ist so ein typischer alter Mann. 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Wolle, Jürgen und Bus. 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

0: Dieser Sommer meint's wirklich ernst. Ihr hört die Radio Gütersloh Morning Show hier. Wir haben es gleich 9:10. 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
1: Mit Malte Albrecht. Schönen guten Morgen. Die Enttäuschung bei den deutschen Fußballfans ist groß. Wieder einmal ist eine WM früh für Deutschland vorbei. Das DFB-Team muss nach einer Pleite gegen Außenseiter Paraguay im 16-Finale die Heimreise antreten. 3:4 hieß es am Ende nach Elfmeterschießen. Und es war wieder ein sehr schwacher Auftritt der deutschen Mannschaft. Das räumte anschließend auch Kapitän Joshua Kimmich ein.
2: Wir sollten den Anspruch haben und die Qualität, dass wir einen Gegner wie Paraguay schlagen können. Bei allem Respekt darf auch heute keiner auf die Idee kommen, den Schiri dafür verantwortlich zu machen oder irgendwie das Elfmeterschießen. Wenn du es über 120 Minuten nicht schaffst zu gewinnen, dann scheidest du verdient aus.
1: Auch Stürmer Kai Havertz wollte nach der Pleite im ZDF nicht nach Ausreden für das erneute WM-Debakel suchen.
3: Eigentlich hat wahrscheinlich dann nicht so viel gepasst, wenn man gegen Paraguay mit einem Respekt ausscheidet. Und dann hat man es auch nicht verdient, weiterzukommen.
1: Natürlich wird durch das frühe WM-Aus jetzt auch über Bundestrainer Julian Nagelsmann diskutiert. Er selbst hat direkt gesagt, dass er weitermachen will.
4: Ja, ich stehe zur Verfügung. Wenn der DFB das möchte, dann mache ich die EM28 und wenn nicht, dann müssen Sie es mir sagen.
1: Auch DFB-Sportdirektor Rudi Völler hat Nagelsmann noch in der Nacht den Rücken gestärkt. Er sei immer noch überzeugt, dass er der Richtige sei. Zuletzt war auch immer wieder über Jürgen Klopp als möglicher Nachfolger spekuliert worden. Der sagte nach dem Aus bei Magenta TV, es sei jetzt nicht der Moment, dazu etwas zu sagen. Und jetzt weitere Themen kurz und kompakt. Extremismus, Terrorismus und Cybercrime. Bundesinnenminister Dobrindt stellt am Vormittag den neuen Verfassungsschutzbericht vor. Der Bericht gibt einen Überblick über die aktuelle Sicherheitslage in Deutschland und zeigt die Entwicklung und Trends auf. Bekannt ist bereits, dass es noch nie so viele politisch motivierte Straftaten gab wie im letzten Jahr. In Katar soll es heute neue Verhandlungen zwischen den USA und dem Iran geben. Das hat US-Präsident Trump angekündigt. Bundesaußenminister Wadefuhl sagte nach einem Gespräch mit seinem US-Kollegen Rubio in Washington, es werde um eine sichere Passage durch die Straße von Hormuz gehen. Teheran wollte die neuen Gespräche bisher nicht bestätigen. In Monaco sind drei Menschen bei einer heftigen Explosion an einem Wohngebäude schwer verletzt worden, zwei von ihnen lebensgefährlich. Offenbar war es ein Anschlag. Nach Medienberichten war ein Sprengstoffpaket in die Luft geflogen. Kurz vorher soll jemand an dem Ort beobachtet worden sein, der einen Rucksack abgestellt hat und dann geflüchtet ist. Auf dem Bild einer Überwachungskamera ist ein rennender Mann mit einem dunklen Hut zu sehen. Der Verdächtige soll in Richtung französische Grenze gelaufen sein. Ziel des Anschlags waren nach Medienberichten ein ukrainischer Oligarch und seine Familie. Bestätigt ist das aber noch nicht. Und das waren die Nachrichten mit Malte Albrecht.
5: Das Radio Gütersloh Wetter hat jetzt Noah Brunner für euch.
6: Das Thermometer zeigt 21 Grad in Marienfeld und in Ferl. Später wird es wieder sommerlich mit bis zu 27 Grad. Erst viel Sonne, später kommen dann immer mehr Wolken dazu und vielleicht ist auch mal ein kurzer Schauer mit dabei. Morgen wartet schon wieder viel Sonnenschein auf uns bei bis zu 25 Grad und Donnerstag gibt es dann einen Mix aus Sonne und Wolken.
5: Besser ankommen jetzt noch mit dem Radio Gütersloh Verkehrsservice. Ihr meldet uns Blitzer, die stehen in Greffen auf der Behlener Straße. In Gütersloh wird auf der Karl-Miele-Straße geblitzt, in Marienfeld auf der Adenauer-Straße, in Reda-Wiedenbrück auf der B61 und zwischen Reda und Herzebrock auf dem Tecklenburger Weg. Alles Weitere meldet ihr uns. Die Nummer ist die 0800 678 5000.
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5: Gute Fahrt euch noch.
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5: Heute Morgen gilt ganz offiziell einmal tief Luft holen, den WM-Frust zusammenfalten und gedanklich erstmal ganz hinten in die Schublade legen. Wir starten jetzt mit euch zusammen in diesen Dienstag. Ich bin Leslie Runde.
6: Und ich bin Noah Vrohner. Guten Morgen.

0: Damit hat wohl wirklich niemand gerechnet.
1: Nee, Deutschland ist raus. Schon im ersten K.O.-Spiel war Schluss, ausgerechnet gegen Paraguay.
0: Ja, nach 120 Minuten stand es 1:1 und dann ging es ins Elfmeterschießen mit dem schlechteren Ende für die deutsche Mannschaft, 3:4.
1: Ja, die Spieler waren völlig bedient, die Fans fassungslos. Ja, die Enttäuschung war einfach riesig.
0: Voll.
1: Unser Kollege Thomas Bremser war für uns in Boston dabei. Thomas, wie war denn die Stimmung nach dem Spiel? Die deutschen Fans dürften ja ziemlich geknickt gewesen sein.
2: Ja, auch die Fans schockiert und ungläubig sind sie aus dem Stadion bei Boston.

0: gekommen. Viele hatten schon mit dem Achtelfinalkracher gerechnet gegen Frankreich.
1: Ich kann es doch gar nicht realisieren, weil ich gedacht habe, dass sie auf jeden Fall weiterkommen. Ja?
2: Es war vorne zu wenig, es war hinten zu wenig. Also was will man da noch reißen?
0: Ja, die Erkenntnis, es reicht einfach nicht. Auch nicht gegen einen schwachen Gegner wie Paraguay, auch nicht im Elfmeterschießen. Der Zug ohne Bremse ist gegen die Wand gefahren. Ein Stimmungskiller für die Fans in Deutschland und auch hier in den USA.
3: Nach so einem frühen WM-Aus wird natürlich auch direkt über den Bundestrainer gesprochen. Wie sieht's bei Julian Nagelsmann aus? Macht er weiter?
0: Ja, Julian Nagelsmann hat ja selbst vor 2 Jahren vom WM-Titel als Ziel gesprochen. Auch er ist gescheitert, sagt aber bei Magenta TV.
4: Ja, ich möchte es weitermachen. Wie gesagt, ich stehe bereit. Wenn der DFB das möchte, dann bereite ich sehr gerne auch die EM vor und die Nations League. Und wenn sie es nicht möchten, dann müssen sie es mir sagen.
0: Viele kritisieren Nagelsmann. Er habe stur festgehalten an Dingen, etwa an der umstrittenen Position von Joshua Kimmich. Jetzt muss also der DFB entscheiden, Nagelsmann oder vielleicht doch Jürgen Klopp. Man wolle sich in den kommenden Tagen zusammensetzen, sagt Rudi Völler.
3: Deutschland ist raus bei der WM, aber wenigstens müssen wir jetzt keine Termine mehr nach den Anstoßzeiten planen. Hat auch was.
5: Auf jeden.

0: Habt ihr auch das Gefühl, dass Mark Forster gerade plötzlich überall ist?
1: Ja, total. Ich habe auch das Gefühl, es sind einfach mehr Mark Forsters geworden.
0: Ja, ich öffne TikTok und mir springen 20 Mark Forster Konzertvideos entgegen.
1: Das Verrückte ist ja, die Leute, die gehen ja nicht nur auf seine Tour, die leben das richtig. Da kommen die Fans teilweise verkleidet als er selbst.
0: Ja, Kappe, Hoodie, Sonnenbrille und dann stehen da plötzlich gefühlt 200 Mini-Mark Forsters im Publikum. Aber der Hype kommt halt auch nicht von ungefähr. Die Shows laufen, die Stimmung ist riesig und das Ganze geht gerade richtig durch die Decke auf Social Media.
1: Ah, das hat schon was, dieses Mitsingen, die Energie, alle sind gleich verkleidet, ja. Das zieht die Leute einfach rein. Ne?
0: Ja, und wenn wir schon beim Mitsingen sind, da gibt's ja einen Song, der bei sowas sowieso nie fehlen darf. Chöre spielen wir euch gleich nach unseren News um halb. Wir haben es jetzt 9:26 Uhr hier in der Radio Gütersloh Morning Show.

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1: Mit Alex Jakob, es ist 9:30.
2: Schönen guten Morgen. Aus und vorbei. Deutschland ist im Elfmeterschießen der Fußballweltmeisterschaft an Paraguay gescheitert. Damit ist es das dritte peinliche Ausscheiden bei einer WM in Folge. Nach Hause geht es auch für die Niederlande. Unsere Nachbarn zogen ebenfalls im Elfmeterschießen gegen Marokko, den kürzeren. In Katar soll es heute neue Verhandlungen zwischen den USA und Iran geben. Das hat US-Präsident Trump angekündigt. Bundesaußenminister Wadephul erklärte nach einem Besuch in Washington, es werde vor allem um die Straße von Hormus gehen. Und jetzt die Nachrichten für den Kreis Gütersloh. Rund 70% der Menschen in Deutschland machen sich Sorgen über den Einfluss großer Social-Media-Plattformen auf Politik und die Öffentlichkeit. Trotzdem wollen laut einer Studie der Gütersloher Bertelsmann-Stiftung nur 18% darauf verzichten. Mehr dazu von Melanie Faulhaber aus der Redaktion.
3: Die Verantwortung sehen viele vor allem bei der Politik und den Plattformbetreibern. Eine Mehrheit fordert deshalb strengere Regeln und mehr Kontrollen durch Politik und EU. Außerdem sehen 62% es kritisch, dass die großen Plattformen in US-amerikanischer oder chinesischer Hand sind. 78% wünschen sich außerdem ein selbstbewussteres Vorgehen Deutschlands und der Europäischen Union gegenüber den Plattformbetreibern.
2: Rund 230 junge Menschen von Schulen aus dem Kreis Gütersloh und Paderborn sind am Abend zu einer Diskussionsrunde im Gütersloher Stadttheater zusammengekommen. Dabei ging es um den Beitrag junger Menschen zur Gesellschaft. Christian Böder berichtet für Radio Gütersloh.
4: Themen wie Wehrdienst oder ehrenamtliches Engagement wurden diskutiert. Die Liz-Mohn-Stiftung organisierte das Event Generation Global Live. Stiftungsgründerin Liz-Mohn erklärte in ihrer Eröffnungsrede, dass es vor allem um den Austausch gehe. Danach gab es einen Vortrag zur aktuellen politischen Weltlage und globalen Machtverschiebungen. Eingeladen waren Schülerinnen und Schüler aus Riedberg, Reda-Wiedenbrück, Paderborn und Gütersloh.
2: Beim Gütersloher Hausgerätehersteller Miele gibt es einen Wechsel in der Geschäftsleitung. Technikgeschäftsführer Stefan Breit wird das Unternehmen im Sommer 2027 verlassen. Miele kündigt den Wechsel schon jetzt an, um die Nachfolge frühzeitig zu regeln. Bis zu seinem Ausscheiden bleibt Breit für die technologische Weiterentwicklung des Unternehmens verantwortlich. Er war dann 20 Jahre für Miele tätig. Ein LKW-Unfall in Bielefeld hat gestern Morgen für große Schäden an einer Strecke der Stadtbahn gesorgt. Der LKW hatte Oberleitungen heruntergerissen. Verletzte gab es nicht. Die Reparatur auf der mehreren hundert Meter langen Strecke dürfte aber mehrere Tage dauern. Betroffen sind die Linien 3 und 4 der Bielefelder Stadtbahn. Zum Teil werden sie umgeleitet. Außerdem sind auch Ersatzbusse unterwegs. Und mehr Nachrichten findet ihr auch jederzeit bei uns im Netz auf radiogütersloh.de.
1: Und das Radio Gütersloh Wetter findet ihr jetzt bei uns. Das hat Noah Wohner für euch.
5: Nach der Hitze tut der Morgen richtig gut, ey. Bei 22 Grad kann man endlich mal wieder richtig durchatmen. Später übernimmt dann wieder der Sommer mit bis zu 27 Grad heute, auch bei euch in Kleve und in Langenberg. Erst bekommen wir viel Sonne, später dann ein paar Wolken und vielleicht auch mal einen kurzen Schauer. Morgen bleibt sonnig bei bis zu 25 Grad. Donnerstag kommen dann wieder ein paar Wolken dazu.
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1: Jetzt noch besser ankommen mit dem Radio Gütersloh Verkehrsservice. Wir schauen auf die Blitzer, da hat sich nichts getan. Es blitzt immer noch in Greffen auf der Behlener Straße, bei euch in Gütersloh auf der Karl-Miele-Straße, in Marienfeld auf der Adenauer Straße, zwischen Reda und Herzebrock auf dem Tecklenburger Weg und in Reda-Wiedenbrück auf der B61. Alles Weitere meldet ihr uns. Die Nummer ist die 0800 6785.
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1: Gute Fahrt euch noch.
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1: Mit Marc Forster in der Playlist und mit uns im Studio. Ich bin Leslie Runde.
5: Und ich bin Noah Wrona.
1: Kommt gut rein in den Dienstag.

0: 9.46 Uhr hier in der Radio Gütersloh Morning Show am Dienstagmorgen. Ich habe eigentlich noch halb voll, aber wenn ich jetzt nicht fahre, bereue ich es, glaube ich, später.
1: Was überlegst du?
0: Ja, ob ich nochmal voll tanke. Heute ist ja der letzte Tag mit Tankrabatt.
1: Stimmt, kann sein, dass der Preis an den Tankstellen heute Mittag, spätestens dann aber morgen Mittag, auf einmal wieder nach oben schießt.
0: Ja, also am besten jetzt noch einmal mit Rabatt voll tanken, dann lässt sich die Tankstelle viel entspannter beobachten.
1: Ja, dann würde ich sagen, tanken wir zwei am besten jetzt nochmal und machen uns an der Stelle auf in den Feierabend.
0: Noah Wrona und Leslie Runde sind raus für heute. Hier übernimmt jetzt gleich unsere Kollegin Regina Chaton. Wir hören uns dann morgen wieder.

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1: Mit Ralf Bossel. Das Ausscheiden der deutschen Mannschaft bei der Fußball-WM haben die Fans noch nicht ganz verdaut. Da machen sich die Spieler auf in den Urlaub. Ab sofort können sie das Teamquartier in Winston-Salem verlassen. Das gilt nicht für die Offiziellen. Die werden heute noch eine Pressekonferenz geben. Erst dann geht es auch für sie Richtung Ferien. Ende September wartet das nächste Länderspiel. In der Nations League geht es in die Niederlande. Ob Julian Nagelsmann dann noch Bundestrainer ist, könnte sich bereits übermorgen entscheiden.
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2: Mit Malte Albrecht einen schönen guten Morgen. Ein letztes Mal zur Tanke, bevor der Sprit wieder teurer wird. Nach 2 Monaten endet heute um Mitternacht der Tankrabatt. Ab morgen gilt dann wieder die alte Steuer auf Benzin und Diesel. Das bedeutet, dass es an den Zapfsäulen heute und bis morgen Mittag sehr voll werden könnte. Mehr zum Thema hat Thorsten Adolfs.
3: Ab morgen um 12 werden die Preise wohl wieder deutlich nach oben gehen. Vom IFO-Institut heißt es, die zeitlich begrenzte Steuersenkung habe insgesamt 1,6 Milliarden Euro gekostet und sei damit ziemlich teuer gewesen. Deshalb sei es gut, dass der Tankrabatt jetzt auslaufe. Während er bei Autofahrern mit Benzinern fast komplett angekommen ist, wurden Besitzer von Dieselfahrzeugen im Schnitt nur um 12 Cent pro Liter entlastet. Die Verbraucherschützer warnen die Mineralölkonzerne vor überhöhten Preisen nach dem Ende des Tankrabatts und sie fordern vom Bundeskartellamt genau hinzuschauen. Gefordert wird außerdem eine Anschlussmaßnahme, um die Bürger zu entlasten. Die Verbraucherzentralen bringen eine Senkung der Stromsteuer auch für private Haushalte ins Gespräch. Das entlaste die Verbraucher dauerhaft und mache den Umstieg auf klimafreundliche Alternativen attraktiver, sagte die Chefin des Bundesverbandes BOP.
2: Und jetzt weitere Nachrichten in Kurzform. Mehr als 300 Getränkehersteller wehren sich gegen die geplante Zuckersteuer der Regierung. In einem offenen Brief warnen sie vor einer zusätzlichen Belastung für Unternehmen und Verbraucher. Außerdem fehlten die Belege für die Wirksamkeit einer solchen Steuer, heißt es. Die Branche habe den Zuckergehalt vieler Erfrischungsgetränke seit 2018 freiwillig um rund 15% gesenkt. Der Iran will die Minenräumung in der Straße von Hormus alleine durchführen. Frankreichs Vorschlag für einen Einsatz mit anderen Nationen verstoße gegen das Rahmenabkommen mit den USA, sagte der stellvertretende iranische Außenminister. Laut dem Abkommen liege die Verantwortung ausschließlich beim Iran. Ein seit Sonntag vermisster Kanufahrer aus Krefeld ist tot. Nach Angaben der Polizei wurde die Leiche des 53-Jährigen an einer Kiesverladestation im Rhein bei Rees gefunden. Der Mann war auf der Lippe bei Wesel mit 2 Begleitern kurz vor der Rheinmündung gekentert. Die beiden anderen konnten sich ans Ufer retten. Die Unfallursache ist noch unklar. Der wohl bekannteste Messenger-Dienst ist WhatsApp. Rund 3 Milliarden Nutzer gibt es weltweit. Und jetzt ändert WhatsApp ein grundlegendes Funktionsprinzip. Künftig müssen Nutzer ihre private Handynummer nicht mehr preisgeben, um mit neuen Kontakten zu chatten. Stattdessen führt WhatsApp individuelle Benutzernamen ein, also ähnlich wie bei Signal und Telegram. Die persönliche Telefonnummer ist ja oft mit sensiblen Lebensbereichen verknüpft und Nutzer sollen deshalb jetzt selbst entscheiden können, wem sie die überhaupt geben wollen. Auch bei Anrufen über die App wird anstelle der Telefonnummer der Benutzername angezeigt. Seinen eigenen Wunschnamen muss man sich reservieren. Das ist ab sofort weltweit möglich. Die eigentliche Funktion soll im Laufe des Jahres schrittweise für alle Nutzer freigeschaltet werden. Und das waren die Nachrichten mit Malte Albrecht.
1: Das Radio Gütersloh Wetter. Ja, der Start heute sieht nach Sonne pur aus, aber so bleibt es nicht. Ab Mittag werden es mehr und mehr Wolken und am Nachmittag könnte es schon den ersten Regenschauer geben. Dazu erwarten wir traumhafte 27 Grad in Langenberg oder Pekelo. Morgen sonnig ohne Schauerwolken und bis zu 25 Grad. Besser ankommen mit dem Radio Gütersloh Verkehrsservice. Ihr kommt gut durch. Passt auf, es blitzt in Gütersloh auf dem Reck und auf der Karl-Miele-Straße. In Reda-Wiedenbrück auf der B61, dem Tecklenburger Weg und der Röttgenstraße. Und sonst stand auch immer noch hier gegenüber am Seniorenheim an der Ringstraße einer. Vielleicht kommt er heute noch. Marienfeld, da blitzt es auf der Adenauerstraße, in Greffen auf der Behlener Straße. Und dann haben wir noch einen auf der A2 kurz vorm Kreuz Bielefeld. Wenn ihr noch was seht, dann meldet es doch einfach kostenlos bei uns unter 0800 678 5000. Gute Fahrt.
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1: Ja, wer das Spiel gestern gesehen hat und heute schon früh auf der Arbeit war, fühlt sich wahrscheinlich wie kurz nach so einer Kneipenschlägerei. Aber hey, mit Radio Gütersloh ist das Ganze nur halb so schlimm. Ich bin Mario Alexander Unger. Grüße euch.

0: Radio Gütersloh hier. So, ihr Lieben, zum Glück gibt es noch andere Themen rund um die Fußball-WM als das Spiel unserer Mannschaft.
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0: Ja, über Merlin, da haben wir ja schon gesprochen. Das ist diese mexikanische Ente im Mexiko-Trikot, die nach dem WM-Auftakt-Sieg viral gegangen ist. Jetzt hat Merlin nochmal nachgelegt mit einem Termin bei der Präsidentin. Und als Mexikos Präsidentin Claudia Sheinbaum versucht hat, Merlin zu streicheln, da hat die Ente sie gebissen. Ja, die hat wirklich da hier geschnappt. Aber die Sheinbaum hat zum Glück mit Humor genommen, statt die Speisekarte für den Tag anzupassen.
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1: Um 10:30, hier ist Alex Jakob für euch.
2: Schönen guten Tag. Die Menschen in Deutschland schauen kritisch auf den Einfluss der großen Social-Media-Plattformen. Eine Studie der Gütersloher Bertelsmann-Stiftung zeigt aber, dass nur wenige Menschen auch auf soziale Medien verzichten wollen. Eine Mehrheit fordert strengere Regeln und mehr Kontrolle durch die Politik. Kritik gibt es außerdem daran, dass die meisten großen Plattformen in US-amerikanischer oder chinesischer Hand sind. Die Trinkwasserversorgung in Riedberg und Reda-Wiedenbrück hat sich leicht entspannt. Deshalb hat die VGW die Trinkwasserampel von rot auf gelb umgestellt. Melanie Faulhaber aus der Redaktion, was bedeutet das?
3: Ja, das heißt, die Lage ist nicht mehr kritisch, aber immer noch angespannt. Deshalb solltet ihr weiter sparsam mit Wasser umgehen, vor allem in den Abendstunden, denn Regen ist weiter nicht in Sicht. In der Gelbphase gilt, Wasser bitte nur fürs Nötigste nutzen, also zum Trinken, Kochen und für die Körperpflege. Gärten nur morgens bewässern. Pools möglichst nicht auffüllen und auf wasserintensive Reinigungsarbeiten verzichten.
2: Mit der Landwirtschaft hat die VGW vereinbart, Felder dürfen nur zwischen 22 und 4 Uhr bewässert werden. Das wird auch kontrolliert. Das Verler Freibad muss 2 Tage lang geschlossen bleiben. Heute und morgen soll die Wasserqualität wieder stabilisiert werden. Der Hochbetrieb in den vergangenen Tagen belastete die Filteranlagen sehr stark, sodass sie zusätzlich gereinigt werden müssen. In diesen 2 Tagen werden dazu auch noch weitere Freibadbereiche wieder frisch gemacht. Ab Donnerstag öffnet das Freibad in Verl dann wieder wie gewohnt. Und mehr Nachrichten findet ihr auch jederzeit bei uns im Netz auf radiogütersloh.de.
1: Danke Alex, das Radio Gütersloh-Wetter. Der Tag startet mit viel Sonne, ist schon fast Postkartenwetter. Im Laufe des Mittags ziehen aber nach und nach mehr Wolken auf und heute Nachmittag, da könnte es sogar mal einen Regenschauer geben. Die Temperaturen steigen trotzdem auf angenehme 27 Grad, zum Beispiel in Sundern oder Werther. Morgen sieht es wieder freundlich aus, viel Sonne, keine Schauer und bis zu 25 Grad.
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1: Besser ankommen. Mit dem Radio Gütersloh Verkehrsservice. Sieht gut aus auf den Straßen. Passt auf, es blitzt in Gütersloh auf dem Reck und auf der Karl-Miele-Straße. In Reda-Wiedenbrück auf der B61, der Röttgen-Straße und dem Tecklenburger Weg. In Marienfeld auf der Adenauer-Straße. In Greffen auf der Behlener Straße und auf der A2 kurz vorm Kreuz Bielefeld. Wenn ihr noch was habt, dann meldet es doch kostenlos bei uns. 0800 678 5000. Allen unterwegs. Eine gute Fahrt.
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1: Ihr habt den größten Batzen des Tages eigentlich schon geschafft. Es läuft, ihr seid auf der Arbeit angekommen, Radio Gütersloh ist auch dabei. Ich bin Mario Alexander Unger, hi.

0: Radio Gütersloh am Vormittag. Ihr Lieben, denkt dran, heute ist der letzte Tag mit Tankrabatt. Kann sein, dass der Preis an den Tankstellen heute Mittag, spätestens morgen Mittag auf einmal wieder nach oben schießt. Deshalb unser Tipp, am besten heute Morgen, spätestens aber bis morgen Mittag einmal noch mit Rabatt voll tanken und dann ganz entspannt zugucken, was wirklich an den Tankstellen hier im besten Kreis der Welt passiert.
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1: Mit Malte Albrecht. Guten Tag. An den Tankstellen könnte heute und morgen Vormittag einiges los sein. Viele Autofahrer dürften sich den Tank nochmal voll machen, denn nach 2 Monaten läuft der Tankrabatt von knapp 17 Cent pro Liter aus. Dadurch dürften Benzin und Diesel ab morgen wieder deutlich teurer werden. Danny Hoppe aus dem News-Team. Wie viel werden die Tankstellen denn morgen draufschlagen?
2: Tja, das ist die große Frage. Der ADAC sagt, eigentlich dürfte da morgen noch gar nicht viel drauf kommen, denn in den Tank sei ja noch der steuerlich verbilligte Kraftstoff. Aber wir erinnern uns ja noch an den Beginn des Iran-Kriegs. Da gingen die Preise direkt durch die Decke, obwohl damals auch der eigentlich günstiger eingekaufte Sprit in den Tanks war. Andersrum war der Tankrabatt nicht direkt vom ersten Tag an weitergegeben worden. Darauf hat der ADAC jetzt auch nochmal hingewiesen. Und auch Bundesverkehrsminister Schnieder sagt, die Bundesregierung werde sich das morgen und in den nächsten Tagen ganz genau anschauen. Für heute erwarten die Tankstellen auf jeden Fall nochmal einen ziemlichen Ansturm.
1: Die Debatte um weitere Entlastungen der Verbraucher, auch nach dem Ende des Tankrabatts, hört ja nicht auf. Auch Mecklenburg-Vorpommerns Ministerpräsidentin Schwesig hat jetzt nochmal einen Vorschlag.
2: Ja, der ist aber auch nicht neu. Sie ist für einen Preisdeckel, hat sie den Zeitungen der Funke-Gruppe gesagt. Vorbild ist hier Luxemburg. Da legt das Wirtschaftsministerium fest, wie viel Benzin, Diesel und Heizöl maximal kosten dürfen. In der Regel werden die Preise dort 2-mal im Monat verändert, hängt aber auch von den Entwicklungen am Markt ab. Bei großen Schwankungen passiert das auch häufiger. Außerdem fordert Schwesig, dass vor allem kleine und mittlere Einkommen steuerlich entlastet werden. Auch Schwesig blickt skeptisch auf den Tag morgen. Von Kanzler Merz fordert sie deshalb, dass er mit den Mineralölkonzernen spricht, damit die Spritpreise nicht wieder stark ansteigen.
1: Danke, Danny. Und jetzt weitere Nachrichten in unserer Zusammenfassung. Die Frühjahrsbelebung auf dem Arbeitsmarkt fällt weiter schwach aus. Im Juni ist die Zahl der Arbeitslosen nur leicht gesunken, um 15.000 auf knapp 2,94 Millionen. Das teilte die Bundesagentur für Arbeit in Nürnberg mit. Im Vergleich zum Vorjahr gibt es 22.000 Arbeitslose mehr. In Deutschland gibt es immer mehr Menschen mit extremistischen Einstellungen, so steht es im neuen Jahresbericht des Verfassungsschutzes. Demnach stieg vor allem das rechtsextremistische Personenpotenzial deutlich an, aber auch im linken Spektrum registrieren die Verfassungsschützer einen Zuwachs. Viele Tickets für Konzerte oder Sportereignisse sind schon wenige Minuten nach Vorverkaufsstart vergriffen. Kurz darauf tauchen die Karten auf dem Zweitmarkt wieder auf, zu deutlich höheren Preisen. Dagegen will Bundesjustizministerin Hubig jetzt vorgehen. Sie plant eine Preisobergrenze für weiterverkaufte Tickets. Außerdem soll es ein sogenanntes geschütztes Ticket geben, damit Veranstalter den Zweitmarkt besser kontrollieren können. Das hat Hubig dem Portal web.de gesagt. Hintergrund ist, dass gewerbliche Händler begehrte Tickets massenhaft aufkaufen und anschließend völlig überteuert weiterverkaufen. Hubig nannte ein Beispiel, bei dem ein 14-Euro-Ticket für 250 Euro weiterverkauft wurde. Das sei reine Geschäftemacherei auf dem Rücken der Fans. Der private Weiterverkauf soll aber weiterhin möglich bleiben, aber nur zu fairen Preisen. Und das waren die Nachrichten mit Malte Albrecht.
3: Vielen Dank, das Radio Gütersloh Wetter. Heute Vormittag ist der Himmel strahlend blau. Später mischen sich immer mehr Wolken dazu. Und am Nachmittag, da kann es sogar mal einen Regenschauer geben. Bis dahin schaffen wir sommerliche 27 Grad, etwa bei euch in Halle oder Friedrichsdorf. Morgen übernimmt wieder die Sonne das Kommando. Morgen bleibt es trocken und bis zu 25 Grad warm. Besser ankommen mit dem Radio Gütersloh Verkehrsservice. Ihr kommt gut durch, pass auf, die Blitzer stehen in Gütersloh auf dem Reck und auf der Karl-Miele-Straße. In Reda-Wiedenbrück auf der B61, der Röttgenstraße und im Tecklenburger Weg. In Marienfeld auf der Adenauerstraße, in Greffen auf der Behlener Straße und auf der A2 kurz vorm Kreuz Bielefeld. Falls ihr noch was habt, meldet es kostenlos bei uns 0800 678 5000. Gute Fahrt wünsche ich euch.
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3: Wir haben am Sonntag einen gemeinsamen Termin, wenn ihr mögt. Wie das Wetter zum Radio Gütersloh Sommerfest werden soll, sage ich euch nach 3 Hits. Ich bin Mario Alexander Unger. Schön, dass ihr dabei seid.

Ihr seid richtig hier, hier ist Radio Gütersloh und wir sind ja so froh, dass wir das Radio Gütersloh Sommerfest nicht schon vergangenes Wochenende gefeiert haben. Wenn ich mir das vorstelle, 33 Grad im Gartenschaupark Riedberg, meine Güte, das wäre auch eine schweißtreibende Angelegenheit geworden. Stand heute soll es am Sonntag richtig super werden. Sonne und Wolken bei 24 Grad, Regen ist nicht in Sicht, also perfekte Bedingungen. Was wir alles für euch vorbereitet haben, hört ihr entweder hier im Programm oder ihr findet es natürlich auch auf einer Sonderseite auf radiogütersloh.de. Bis Sonntag!

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1: Um 11:30 hier ist Alex Jakob für euch.
2: Schönen guten Tag. Der Einfluss großer Social-Media-Plattformen wird von vielen Menschen in Deutschland kritisch gesehen. Das zeigt eine neue Studie der Gütersloher Bertelsmann-Stiftung. 71% machen sich Sorgen, dass sie die öffentliche Meinung und auch politische Prozesse beeinflussen. Melanie Faulhaber berichtet für Radio Gütersloh.
3: Trotz dieser Bedenken wollen nur 18% ganz auf soziale Medien verzichten. Die meisten nutzen sie weiter im Alltag, obwohl Risiken wie Desinformation, Hassrede oder Datenschutzprobleme bekannt sind. Viele haben sich damit arrangiert. Die Verantwortung sehen die Befragten vor allem bei der Politik und den Plattformbetreibern. Eine große Mehrheit spricht sich für strengere Regeln und härtere Konsequenzen bei Verstößen aus.
2: In Gütersloh soll der Winterdienst effizienter werden. Dafür geht jetzt ein neues System in den Testbetrieb. Christian Böder berichtet für Radio Gütersloh.
4: Die Stadt lässt für das Smart City Projekt insgesamt 13 Wetterstationen im ganzen Stadtgebiet installieren. Diese Stationen haben auch einen Sensor, der auf die Fahrbahn gerichtet ist. Er erkennt, in welchem Zustand die Straße ist. Wenn es dann zu Schnee- oder Glatteisbildung kommt, dann soll der Winterdienst gezielt in den betroffenen Stadtteil ausrücken können, so die Idee. Das spare Zeit und Ressourcen.
2: Die ersten 7 Wetterstationen und Sensoren werden in diesen Tagen installiert. Die weiteren sollen später folgen. Die Geräte in mehreren Metern Höhe sehen ähnlich aus wie Kameras, sie sind aber keine. Erklärt die Stadtverwaltung. In Halle gibt es Mitte Juli ein groß angelegtes Darts-Turnier. Im Heristo Convention Center könnten mehr als 500 Spielerinnen und Spieler teilnehmen. 3 Tage dauert das Event. Freitags gibt es erst ein Doppelturnier. Samstag und Sonntag wird dann das große Einzelturnier stattfinden. Als Starspieler wird Profi Maximilian Czerwinski am Start sein. Die Veranstalter rechnen mit Teilnehmenden aus ganz Deutschland und haben auch für den Samstagabend eine Party samt DJ organisiert. Und mehr Nachrichten findet ihr auch jederzeit bei uns im Netz auf radiogütersloh.de.
1: Danke, Alex. Das Radio Gütersloh-Wetter genießt die Sonne ruhig noch so ein bisschen. Ab Mittag wird der Himmel zunehmend wolkiger und am Nachmittag kann hier und da sogar ein Regenschauer durchziehen. Die Temperaturen erreichen bis zu 27 Grad heute, zum Beispiel auch in Neunkirchen oder Langenberg. Morgen wird das Wetter wieder ruhiger, sonnig, trocken mit Höchstwerten um 25 Grad.
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1: Besser ankommen mit dem Radio Gütersloh Verkehrsservice und die Hotline blinkt.
6: An der Gütersloher Straße Ecke Ramsloh finden Grundschnittarbeiten statt auf der Fahrbahn. Deswegen da immer Vorsicht beim Überholen.
1: Oh, das ist ein guter Hinweis. Also B61 Richtung Bielefeld aufpassen. Vielen Dank dafür. Blitze haben wir natürlich auch noch in Gütersloh auf dem Reck und auf der Karl-Miele-Straße. In Reda-Wiedenbrück, B61 Röttgenstraße und Tecklenburger Weg. In Hasewinkel im Ortsteil Marienfeld auf der Adenauer Straße und im Ortsteil Greffen auf der Behlener Straße. Und dann haben wir noch einen auf der A2 kurz vor dem Bielefelder Kreuz. Ja, habt ihr noch was? Dann meldet euch kostenlos. 0800 678 5000. Ich sag schon Dankeschön und eine gute Fahrt.
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1: Ich weiß ja nicht, wie es bei euch so läuft, aber wir hier bei Radio Gütersloh, wir haben immer sehr viel Spaß auf der Arbeit. Und etwas von diesem Spaß geben wir jetzt gleich an euch weiter. Ich bin Mario Alexander Unger. Schönen Dienstag.

0: Hier ist Radio Gütersloh. Schön, dass ihr dabei seid. Es ist ja nicht nur Fußball-WM gerade. Seit gestern wird in Wimbledon wieder vor den Filzball gehauen. Und passend zum wichtigsten Tennis-Grand Slam der Welt widmet sich Atze in seinem aktuellen Podcast der größten Wimbledon-Legende aller Zeiten.
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3: Ja, nee, ist klar.
4: Boris Becker wurde gefändet.
3: Also nicht der ganze Boris, nur seine Armbanduhr. Was war passiert? Boris Becker war Stargast auf einer Veranstaltung. Ja, und da denken wir natürlich alle sofort an Laureus Award, Bambi-Verleihung, Deutscher Fernsehpreis. Ja, und genau sowas war das. Hier, ich zitiere die Bunte. Tennislegende Boris Becker war Stargast bei der Veranstaltung und jetzt kommt's. 30 Jahre Wohnmobilpark in Bad Honnef. Das Highlight von Boris' Auftritt, er sollte die Tombola mit moderieren und Glücksfee sein. So weit, so schlecht. Jetzt passierte aber Folgendes. Bevor Boris in die Lostrommel packen konnte, kamen Gerichtsvollzieher mit Polizei auf die Veranstaltung. Taschenpfändung. Jo, seine Ex Lilly Becker hat ihm den noch auf den Hals gehetzt. Also hat Boris schön den Elefanten gemacht. Linke Tasche raus, rechte Tasche raus. Törö, in beiden nichts drin. Ja, was bleibt dem Kuckuckskleber? Er hat Boris' Armbanduhr gefändet. Zack, war die Rolex weg. Und meine Lieblingsschlagzeile für diesen Sommer ist fertig. Dschungelkönigin lässt Wimbledon-Ikone die Uhr vom Handgelenk pfänden. Da kann ich mir echt totlachen.
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0: Hey, bester Kreis der Welt, hier ist Radio Gütersloh und der nächste Song ist von Leonie und das hier sagt sie selbst darüber.
1: Das ist ein Song quasi gewidmet an meine besten Freundinnen, die ich seit teilweise aus dem Kindergarten schon habe, spätestens ab der 5. Klasse.
0: Ja, welcher Song könnte es sein? Eigentlich kommt nur einer in Frage. By Your Side natürlich und hier ist er schon für euch.

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2: Mit Malte Heilbricht. Guten Tag. Egal ob von links oder rechts, in Deutschland gibt es immer mehr Extremisten. So steht es im neuen Jahresbericht des Verfassungsschutzes. Bundesinnenminister Dobrindt hat ihn am Vormittag in Berlin vorgestellt, zusammen mit Verfassungsschutzchef Seelen. Vor allem der rechtsextremen Szene werden immer mehr Menschen zugerechnet, nämlich fast 59.000. Danny Hopper aus dem News-Team, das sind 8.500 mehr als im Vorjahr.
3: Ja, und dafür gibt es vor allem einen Grund, nämlich dass die AfD immer mehr Mitglieder hat. Und da sie momentan vom Verfassungsschutz als Verdachtsfall beobachtet wird, rechnet die Behörde immer mehr Menschen diesem Spektrum zu. Die AfD hatte im Oktober ja gesagt, dass sie 70.000 Mitglieder habe. Der Verfassungsschutz geht davon aus, dass davon etwa 28.000 Rechtsextremisten sind. Auch die linksextreme Szene ist gewachsen. Hier geht man von mehr als 42.000 Personen aus, sind auch rund 4.000 mehr als im Vorjahr. Den Zuwachs hier erklärt sich der Verfassungsschutz auch damit, dass in der Szene generell ein Rechtsruck in der Gesellschaft wahrgenommen wird, dem man was entgegensetzen will.
2: Generell gilt die linksextreme Szene ja als besonders schwer zu durchdringen, oder?
3: Ja, das zeigt sich zum Beispiel an den sogenannten Vulkangruppen. Die sollen ja hinter mehreren Anschlägen auf die Stromversorgung oder auch die Infrastruktur der Bahn stecken. Wie sie sich aber genau zusammensetzen, ist nicht so ganz klar. Vermutet wird, dass es sich um ein Netzwerk handelt mit verschiedenen Gruppen, die den Namen Vulkangruppe quasi als eine Art Label nutzen. Außerdem steht im Bericht, dass der Ukraine-Krieg für mehr Sabotage, Spionage und Desinformation durch Russland in Deutschland gesorgt hat und dass der Krieg gleichzeitig aber auch den Linksextremismus im Land befeuert, weil zum Beispiel Straftaten begangen werden und dafür dann antimilitaristische Gründe angeführt würden.
2: Danny, vielen Dank. Und jetzt weitere Themen im Überblick. Die USA wollten heute in Katar neue Verhandlungen mit dem Iran führen. Teheran hat das aber inzwischen dementiert. US-Präsident Trump hatte vorher mitgeteilt, die iranische Führung habe um ein Treffen in Doha gebeten. Das iranische Außenministerium bestätigte zwar, dass im Laufe der Woche eine Expertendelegation nach Doha reisen soll. Direkte Verhandlungen mit den USA seien aber nicht geplant. Nationaltorwart Manuel Neuer hat nach dem bitteren WM-Aus sein endgültiges Karriereende in der deutschen Fußballnationalmannschaft bestätigt. Das sagte der 40-Jährige in einem Sportschau-Interview. Bundestrainer Julian Nagelsmann hatte Neuer erst vor der WM 2026 als Nummer 1 zurückgeholt, was für Diskussionen sorgte. Wer heute noch mal schnell an die Tanke will, muss jetzt schon tiefer in die Tasche greifen. Obwohl der Tankrabatt offiziell erst um Mitternacht ausläuft, sind die Preise für Benzin und Diesel schon spürbar angestiegen. Das zeigt eine Auswertung des ADAC. Demnach kostete ein Liter Super E10 gestern im bundesweiten Tagesdurchschnitt 1,86 Euro. Diesel legte auf 1,78 Euro pro Liter zu. Damit gingen die Spritpreise schon den sechsten Tag in Folge rauf. Seit letztem Dienstag wurde E10 um 4,4 Cent teurer, Diesel um 5,3 Cent pro Liter. Und das, obwohl Rohöl eigentlich gar nicht teurer geworden ist. Der ADAC kritisiert das scharf und vermutet, dass die Mineralölkonzerne die bevorstehende Steuererhöhung einfach jetzt schon einpreisen. Und das waren die Nachrichten mit Malte Heilbricht.
4: Das Radio Gütersloh Wetter. Also es sieht ja immer noch alles nach Sonne pur aus heute. Aber so bleibt es nicht. Ab heute Mittag werden es mehr und mehr Wolken und heute Nachmittag, da könnte es tatsächlich schon mal einen Regenschauer geben. Dazu erwarten wir 27 Grad in Häger oder Schloss Otto-Stubenrock. Morgen wird es wieder sonnig, ohne Schauerwolken und dann rechnen wir mit 25 Grad. Besser ankommen mit dem Radio Gütersloh Verkehrsservice. Auf der B61 Richtung Bielefeld finden Baumschnittarbeiten statt. Und Blitzer haben wir noch in Gütersloh auf dem Reck und auf der Karl-Miele-Straße. In Reda-Wiedenbrück auf der B61, der Röttgenstraße, der Hauptstraße und dem Tecklenburger Weg. In Marienfeld auf der Adenauerstraße, in Greffen auf der Behlener Straße und auf der A2, kurz vorm Kreuz Bielefeld. Und wenn ihr mehr seht, könnt ihr gerne immer kostenlos hier anrufen. 0800 678 5000. Gute Fahrt.
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4: Ah komm, Mund abputzen und weiter geht's. So stellt sich Bundestrainer Julian Nagelsmann das Ganze vor. Ob es jetzt wirklich so läuft nach dem WM aus, tja, reden wir nach drei Hits drüber. Ich bin Mario Alexander Unger, grüß euch. Oh.

0: wunderbare Entscheidung. Radio Gütersloh läuft bei euch. Vorgestern war unsere Welt ja noch richtig in Ordnung. Gestern kam dann Paraguay und hat eingeschlagen wie so eine kleine Supernova. Die Schiedsrichterleistung war zudem noch eine Frechheit. Egal, jetzt ist die WM für Deutschland vorbei und natürlich wird jetzt die Frage gestellt, ist Julian Nagelsmann noch der richtige Bundestrainer? DFB-Sportdirektor Rudi Völler hat eine ganz klare Meinung.
1: Er ist, finde ich, immer noch ein absoluter Top-Trainer. Das sagt man ja auch genau dann, wenn es mal nicht funktioniert. Ich finde immer noch die richtige Person am richtigen Ort.
0: Nagelsmann selber will auch weitermachen. Fragen wir doch mal einen, den viele Fans als Nachfolger wollen, nämlich Jürgen Klopp.
2: Ich verstehe das, dass wenn über einen Bundestrainer gesprochen wird, dass dann in irgendeiner Form mein Name genannt wird. Aber es ist nicht der Moment, um darüber wirklich zu sprechen. Und vor allem natürlich auch nicht mit mir.
0: Gut, dann lassen wir das an der Stelle. Ich bin gespannt, wie die Reise weitergeht. Zu Ende ist die WM-Reise übrigens auch für die Niederlande. Auch die haben im Elfmeterschießen verloren gegen Marokko.

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1: Um 12:30 mit Alex Jakob.
2: Schönen guten Tag. Die Zahl der Arbeitslosen ist im Juni erneut gesunken. Das geht aus dem aktuellen Bericht der Agentur für Arbeit Bielefeld-Gütersloh hervor. Damit setzt sich der Trend aus dem Mai fort. Die Arbeitslosenquote ist erstmals in diesem Jahr unter die 5%-Marke gerutscht. Besonders erfreulich ist aus Sicht der Arbeitsagentur der deutliche Rückgang der Arbeitslosigkeit von Ausländern. Im Vergleich zum vergangenen Jahr sind es fast 8% weniger. Rund 70% der Menschen in Deutschland machen sich Sorgen über den Einfluss großer Social-Media-Plattformen auf Politik und die Öffentlichkeit. Trotzdem wollen laut einer Studie der Gütersloher Bertelsmann-Stiftung nur 18% darauf verzichten. Mehr dazu von Melanie Faulhaber aus der Redaktion.
3: Die Verantwortung sehen viele vor allem bei der Politik und den Plattformbetreibern. Eine Mehrheit fordert deshalb strengere Regeln und mehr Kontrollen durch Politik und EU. Außerdem sehen 62% es kritisch, dass die großen Plattformen in US amerikanischer oder chinesischer Hand sind. 78% wünschen sich außerdem ein selbstbewussteres Vorgehen Deutschlands und der Europäischen Union gegenüber den Plattformbetreibern.
2: Beim Gütersloher Hausgerätehersteller Miele gibt es einen Wechsel in der Geschäftsleitung. Technikgeschäftsführer Stefan Breit wird das Unternehmen im Sommer 2027 verlassen. Miele kündigt den Wechsel schon jetzt an, um die Nachfolge frühzeitig zu regeln. Bis zu seinem Ausscheiden bleibt Breit für die technologische Weiterentwicklung des Unternehmens verantwortlich. Er war dann 20 Jahre für Miele tätig. Und mehr Nachrichten findet ihr auch jederzeit bei uns im Netz auf radiogütersloh.de.
1: Das Radio Gütersloh Wetter. Viel Sonne bisher, ja fast schon geeignet für so eine Postkarte. Im Laufe des Mittags ziehen aber mehr und mehr Wolken auf und heute Nachmittag, da kann es sogar schon mal einen Regenschauer geben. Die Temperaturen liegen bei 27 Grad, zum Beispiel in Bokel oder Verl. Morgen sieht es wieder so freundlich aus. Viel Sonne, dann keine Schauer und bis zu 25 Grad.
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1: Besser ankommen mit dem Radio Gütersloh Verkehrsservice. Auf der B61 Richtung Bielefeld finden aktuell Baumschnittarbeiten statt. Fahrt da lieber vorsichtig.
0: Gute Fahrt und mehr. 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
1: Blitzer stehen in Gütersloh auf dem Reck und auf der Karl-Miele-Straße, in Reda-Wiedenbrück auf der B61, der Röttgenstraße, der Hauptstraße und dem Tecklenburger Weg. In Marienfeld auf der Adenauerstraße, in Greffen auf der Behlener Straße und in Schloss Holte-Stukenbock auf der Mergelheide. Und dann haben wir noch einen auf der A2 kurz vorm Kreuz Bielefeld. Wenn ihr mehr seht, könnt ihr gerne hier durchrufen, kostenfrei, selbstverständlich unter 0800 678 5000. Vielen Dank, gute Fahrt.
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1: Leichter Hunger macht sich irgendwie bemerkbar. Ich denke, jetzt wird es gleich Zeit für meinen Salat. Aber eins verspreche ich werde ihn nicht auf Instagram posten. Da sind wir auch schon beim Thema. Viele trauen den großen Social-Media-Plattformen nicht mehr über den Weg, wollen aber auch nicht drauf verzichten. Ja, das gucken wir uns gleich mal genauer an, das Thema. Ich bin Mario Alexander Unger. Guten Tag.

Hey, Mario Alexander Unger hier bei Radio Gütersloh. Vielleicht habt ihr es heute schon bei uns in den Nachrichten gehört. Viele Menschen in Deutschland sehen den Einfluss der großen Social-Media-Plattformen kritisch. Das zeigt eine neue Studie der Gütersloher Bertelsmann Stiftung. 71% machen sich Sorgen, dass die öffentliche Meinung und auch politische Prozesse beeinflussen könnten. Aber auf der anderen Seite wollen nur 18% ganz auf soziale Medien verzichten. Die meisten nutzen sie einfach weiter im Alltag, obwohl Risiken wie Desinformation, Hassrede oder irgendwie Datenschutzprobleme bekannt sind. Ja, es ist im Grunde ja wie mit so vielen Dingen, ne? Rauchen, Alkohol, Süßigkeiten. Alle wissen, es ist irgendwie nicht gut und machen es trotzdem und fordern strengere Regeln und härtere Konsequenzen bei Verstößen. Ja, kann man so machen. Ist aber eigentlich Unsinn.

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1: Mit José Nachsiandi. Guten Tag. Nach dem bitteren Aus der Nationalmannschaft bei der WM gegen Paraguay herrscht bei den Fans große Ernüchterung. Das Team muss nach der Pleite gegen den Außenseiter im 16. Finale die Heimreise antreten. 3:4 hieß es am Ende nach Elfmeterschießen. Als erste Konsequenz hat Torwart Manuel Neuer sein endgültiges Karriereende im DFB-Trikot bestätigt. Thorsten Adolfs fasst weitere Reaktionen zusammen.
2: Kapitän Kimmich hat sich direkt nach der Paraguay-Pleite bei den Fans entschuldigt und gesagt, dass er trotz des erneuten frühen Scheiterns nicht aufgeben will. Trainer Nagelsmann wirkte nach der Niederlage sehr niedergeschlagen. Das sei bei einem so großen Turnier einfach viel zu wenig für den deutschen Fußball gewesen, sagte er. Nagelsmanns Zukunft ist völlig offen. Es wird in den nächsten Tagen sicher einige Krisensitzungen geben. Er selbst schließt einen Rücktritt aus und wartet auf eine Entscheidung der DFB-Bosse. Genau das ist ein schwieriger Punkt, denn Sportdirektor Völler steckt in der Personalie tief mit drin, weil er Nagelsmann damals als Wunschtrainer geholt hat. Einer, der immer wieder als Bundestrainer gehandelt wird, ist Jürgen Klopp. Er hat direkt nach dem Aus eine knallharte Analyse der WM-Pleite gefordert und einen Neuaufbau. Ein mögliches Engagement als Nachfolger schloss Klopp nicht aus. Für Kopfschütteln sorgt bei vielen Fans der Kommentar von Bundeskanzler Merz auf der Plattform X. Dort schrieb er, Zitat, mit eurem Einsatz und Teamgeist bei dieser WM habt ihr unser Land begeistert. Wir sind stolz auf euch.
1: Und diese Themen sind heute Mittag auch noch wichtig. Der Bundesverfassungsschutz registriert eine Zunahme von Menschen mit extremistischen Einstellungen. Das gilt vor allem für das rechte Spektrum. Das steht im aktuellen Verfassungsschutzbericht. Darin ist auch die Rede von zunehmenden Sabotageaktionen aus dem Ausland. Noch vor Ende des Tankrabatts heute um Mitternacht sind die Preise an den Tankstellen spürbar angezogen. Sowohl Diesel als auch Benzin sind seit Sonntag um fast 2 Cent teurer geworden. Das hat der ADAC festgestellt. Bundeskanzler Merz hat weiter mit schlechten Beliebtheitswerten zu kämpfen. Im Ranking des INSA-Instituts im Auftrag der Bild belegt er wiederholt den letzten von insgesamt 20 Plätzen. Bundesinnenminister Dobrindt von der CSU konnte seine Beliebtheit steigern und sich von Platz 10 auf Platz 7 verbessern. Wer ab morgen ein Paket aus dem Ausland außerhalb der EU bekommt, muss möglicherweise draufzahlen. Die Europäische Union führt ab Juli einen neuen Zoll ein. Für jede Produktkategorie fallen dann 3 Euro an. Das heißt, für eine Sendung mit einem T-Shirt und einer Brille sind ab morgen 6 Euro fällig. Wenn in der Sendung 1, 2 oder auch 10 T-Shirts sind, bleibt es bei 3 Euro. Das gilt laut Zoll für Sendungen mit einem Wert von bis zu 150 Euro. Für die war bisher kein Zoll fällig. Die EU will damit die Paketflut eindämmen. In der letzten Zeit sei die Zahl der Sendungen aus dem Ausland stark gestiegen, vor allem durch Händler wie Shein und Temu. Und das waren die Nachrichten mit José Nachsiandi.
3: Das Radio Gütersloh Wetter. Heute Vormittag, da war der Himmel noch strahlend blau. Jetzt haben wir ein paar mehr Wolken und heute Nachmittag, da kann es sogar ein bisschen nass werden, da kann es mal einen Regenschauer geben. Bis dahin schaffen wir noch sommerliche 27 Grad etwa in Halle oder Friedrichsdorf. Morgen übernimmt dann wieder die Sonne das Kommando. Morgen bleibt es trocken und bis zu 25 Grad warm. Besser ankommen mit dem Radio Gütersloh Verkehrsservice. Blitzer habe ich für euch in Gütersloh auf dem Reck und auf der Karl-Miele-Straße, in Reda-Wiedenbrück auf der B61, der Röttgenstraße, der Hauptstraße und auf dem Tecklenburger Weg. In Hasewinkel, Ortsteil Marienfeld, Adenauer Straße, Ortsteil Gräfen, Behlener Straße, in Schlosshotte-Stubenbrock auf der Mergelheide und dann gibt es immer noch den auf der A2 kurz vorm Kreuz Bielefeld. Wenn ihr noch was habt, dann meldet es kostenlos bei uns 0800 678 5000. Gute Fahrt.
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3: Ich bin Mario Alexander Unger, euer treuer Begleiter durch die Mittagspause.

0: Ah, gut, dass ihr dabei seid. Hier ist Radio Gütersloh. Ich habe mal eine Frage. Wie sehen denn die Preise bei euch an der Tankstelle aus? Ist eben um 12 noch was draufgekommen? Der Tankrabatt läuft ja heute aus und ab morgen könnte es noch teurer werden. In den vergangenen Tagen haben die Preise ja schon um 2 Cent angezogen. Habt ihr auf dem Schirm alles, ne?
1: Ja, natürlich weiß ich darüber Bescheid, aber es ändert ja nichts an der Tatsache, dass man weiter tanken muss, wenn man mobil sein muss.
2: Ja, ich finde das eigentlich blöd, weil wahrscheinlich ja wieder die 17 Cent mindestens drauf kommen. Wir fahren heute nochmal an der Tankstelle, machen nochmal voll. Wir hatten von Anfang an ja auf dem Schirm, dass das nur 2 Monate gültig ist.
0: Gerechterweise müssten die Tankstellen ja jetzt erst den billig eingekauften Sprit auch billig verkaufen. Ja, denn wir erinnern uns an den Start des Tankrabatts, da hieß es auch die ersten Tage. Nein, der Preis sinkt noch nicht, wir haben noch den teuren Sprit in den Tanks. So.

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1: Um 13:30 mit Helmut Decker.
2: Guten Tag. Im Kreis Gütersloh haben wieder mehr Menschen einen Job im Vergleich zum Mai. Die Zahl der Arbeitslosen ist nach Angaben der Bielefelder Arbeitsagentur um mehr als 130 Menschen gesunken. Alex Jakob berichtet für Radio Gütersloh.
3: Insgesamt sind aktuell 10.840 Menschen im Kreis Gütersloh ohne Job. Laut Arbeitsagentur ist vor allem die Zahl der arbeitslosen Ausländer weiter rückläufig. Im Vergleich zum Vorjahr sind es fast 8% weniger. Im Moment steigt auch die Zahl der ausgeschriebenen Stellen. Gute Chancen haben auch Jugendliche und junge Erwachsene. Es gibt rund 200 Ausbildungsplätze mehr, als Menschen auf der Suche sind.
2: Der Verkehr am Adenauer Platz in Bielefeld soll künftig besser fließen. CDU und SPD haben dazu in einem Fachausschuss einen gemeinsamen Antrag gestellt. Geplant sind unter anderem eine Erweiterung der Abbiegespuren und die Errichtung einer Fahrradstraße auf der Gadderbaumer Straße, um den Adenauer Platz zu entlasten. In Gütersloh sind Einbrecher in die Paul-Gerhardt-Schule am Südring eingestiegen. Die Einbrecher brachen in ein Büro ein, suchten dort nach Wertgegenständen und verwüsteten das Zimmer. Zu möglichem Diebesgut kann die Polizei noch nichts sagen. Der Einbruch in die Paul-Gerhardt-Schule passierte zwischen Freitag und Montag. Die Kriminalpolizei hat inzwischen Spuren gesichert. Mehr Lokalnachrichten gibt es bei radiogütersloh.de.
1: Das Radio Gütersloh Wetter. Ja, genießt die Sonne ruhig noch so ein bisschen. Heute Nachmittag erwarten wir relativ viele Wolken, sogar Regenschauer, die durchziehen. Die Temperaturen erreichen bis zu 27 Grad, zum Beispiel auch in Hörste oder Spexart. Morgen wird das Wetter wieder ruhiger, sonnig, trocken, mit Höchstwerten um 25 Grad.
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1: Besser ankommen. Mit dem Radio Gütersloh Verkehrsservice. Aktuell finden Grünschnittarbeiten auf der B61 Richtung Bielefeld statt. Fahrt da bitte vorsichtig.
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1: Blitzer haben wir noch, und zwar in Gütersloh auf dem Reck und auf der Karl-Miele-Straße, in Reda-Wiedenbrück auf der B61, der Röttgenstraße, der Hauptstraße und dem Tecklenburger Weg, in Marienfeld auf der Adenauerstraße, in Greffen auf der Behlener Straße, in Schloss Holstein-Stukenburg auf der Mergelheide und kurz vorm Kreuz Bielefeld auf der A2. Und wenn ihr noch was habt, meldet euch einfach kostenlos. 0800 678 5000. Gute Fahrt.
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1: Mit Mario Alexander Unger und einem Haufen Hits. Den hier zum Beispiel gibt's gleich noch für euch. Somber mit Homewrecker, der hat so einen ganz eigenen Easy-Listening-Sound. Wir starten aber erstmal mit einem Radioklassiker. 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

0: Ja, auf der B68 Hallerstraße in Amthausen, Fahrt Richtung Bielefeld, wird gerade ein kleiner Dreifuß hinter Jungpumpenhallen aufgebaut. Schönen Tag und schöne Grüße von Michael aus Künsebeck.
1: Hey Michael, vielen Dank für deinen Anruf. Haben wir notiert.

0: Hey, hier ist Mario Alexander Unger, hier ist Radio Gütersloh. Grüße euch.
1: Hallo, hier ist Tobias.
0: Hallo Tobias, was gibt's?
1: Ihr seid richtig super.
0: Och, das ist aber nett von dir, danke.
1: Ich höre euch richtig gerne.
0: Oh, das freut uns zu hören.
1: Ihr seid die Besten.
0: Tobias, so jetzt musst du aber auf die Bremse treten, so langsam glaube ich es nicht mehr.
1: Ich wünsche euch einen schönen Dienstag.
0: Danke, gleichfalls. Sag mal, höre ich da einen leichten Akzent?
1: Liebe Grüße aus Rheinland-Pfalz von der Mosel.
0: Aha. Habe ich's doch gewusst. Schöne Grüße zurück an die Mosel aus dem besten Kreis der Welt.
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Schön, dass ihr noch da seid. Dann kommt ihr gleich in den Genuss von der Kollegin Tanina Rottmann. Die übernimmt hier gleich ab 14 Uhr. Ich bin Mario Alexander Unger und sage Tschüss für heute.

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1: Mit José Nachsiandi. Guten Tag. Einmal im Jahr präsentiert der Bundesinnenminister eine Bilanz des Verfassungsschutzes, so auch heute. Und der aktuelle Jahresbericht des Verfassungsschutzes zeigt ein ernstes Bild der Lage in Deutschland. Besonders bemerkenswert sind der starke Zuwachs bei extremistischen Gruppierungen und eine zunehmende Radikalisierung im Internet. Thorsten Adolfs aus dem News-Team, wie hat sich die Zahl der Extremisten in Deutschland im vergangenen Jahr denn verändert?
2: Sie ist quer durch alle Spektren gestiegen. Vor allem im rechten Bereich sind die Zahlen deutlich nach oben gegangen. Das hängt unter anderem mit dem Mitgliederwachstum der AfD zusammen, die vom Verfassungsschutz als Verdachtsfall beobachtet wird. Aber auch bei Linksextremisten verzeichnen die Behörden einen deutlichen Anstieg auf mittlerweile über 42.000 Personen. Ein großes Problem für die Sicherheitsexperten ist außerdem, dass immer mehr Minderjährige durch radikale Inhalte im Internet beeinflusst werden und so in die extremistischen Szenen abrutschen.
1: Was plant denn der Innenminister, um die Sicherheitslage im Land zu erhöhen?
2: Er hat gesagt, dass wir es heute mit komplexeren Bedrohungen zu tun haben als früher. Sie reichen von Sabotageaktionen bis hin zu konkreten Anschlagsplanungen. Um darauf besser reagieren zu können, soll der Verfassungsschutz massiv aufgerüstet werden, sowohl was das Personal angeht, als auch bei der technischen Ausstattung. Es ist das Ziel, den Verfassungsschutz und den Bundesnachrichtendienst zu echten Geheimdiensten auszubauen, die vor allem im digitalen Raum effektiver ermitteln können. Dobrindt ist der Ansicht, dass es ohne mehr Befugnisse und moderne Technik nicht geht. Das sei der einzige Weg, um bei den gefährlichen Entwicklungen Schritt zu halten.
1: Danke, Thorsten. Und diese Themen haben wir heute auch noch für euch. Die Zahl der Arbeitslosen in Deutschland hat sich im Juni kaum verändert. Gegenüber dem Vormonat sank sie um 15.000 auf 2,936 Millionen. Bei uns in NRW ist der Rückgang etwas deutlicher ausgefallen. Die Quote bei uns sank um 0,1 Punkte auf 7,7%. Ein Gefahrgutunfall bremst den Verkehr auf der Autobahn 1 südwestlich von Köln aus. Die vielbefahrene Strecke musste am Morgen zwischen Mechernich und Nettersheim im Kreis Euskirchen in beide Richtungen voll gesperrt werden. Nach Angaben der Polizei kippte ein Lastwagen um, der Asbestabfälle geladen hatte. Die Reinigung dauert Stunden. Torhüter Manuel Neuer hat nach dem WM-Aus der deutschen Nationalmannschaft sein endgültiges Karriereende im DFB-Trikot bestätigt. Im Sportschau-Interview sagte er auf die Frage, ob das 16. Finale gegen Paraguay sein letztes Länderspiel gewesen sei, knapp mit Ja. Halskratzen, ein Ausschlag oder auch Schmerzen im Rücken. Immer mehr Menschen informieren sich bei solchen oder anderen Beschwerden im Internet. Über ein Viertel der Menschen in Deutschland tut das laut einer aktuellen Umfrage der DBK Krankenversicherung mindestens einmal im Monat. Knapp 8%, also fast jeder Zehnte, recherchiert demnach sogar wöchentlich zu Symptomen oder Behandlungen. Viele würden inzwischen auch KI-Assistenten bei der Recherche nutzen. Experten vermuten, dass dieser Anteil in Zukunft weiter steigt. Durch die Online-Recherche würden immer mehr Menschen ihre Beschwerden abklären und danach einen Arzttermin vereinbaren. Und das waren die Nachrichten mit José Nachsiandi.
3: Merci, José, das Radio Gütersloh Wetter. Heute Nachmittag mit Wolken und Sonne im Mix. Hier und da ziehen gleich auch mal ein paar Regenwolken durch. Und es ist immer noch gut warm heute mit 27 Grad bei euch in Langenberg und Kölkebeck. Morgen soll es dann ein bisschen schöner und auch sonniger und auch trockener sein bei 25 Grad. Donnerstag wieder etwas wechselhafter und dann auch windiger. Und jetzt besser ankommen mit dem Radio Gütersloh Verkehrsservice. Um kurz nach 14 Uhr, da kann ich euch diese Blitzer anbieten. In Schlosshäute-Stukenbrock auf der Bielefelder Straße und auf der Mergelheide blitzt es. Außerdem in Gütersloh auf der Karl-Miele-Straße und auf dem Reck. In Reda-Wiedenbrück, Bielefelder Straße, Röttekenstraße und auf dem Tecklenburger Weg. Marienfeld, der Blitzer auf der Adenauer Straße. In Greffen, der Blitzer auf der Behlener Straße. Und dann habt ihr uns noch einen durchgefunkt in Steinhagen auf der Hallerstraße. Gerne weite Blitzer melden über die 0800 678 5000 und fahrt schön langsam.
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3: Ja, auch wenn sich's nicht ganz so anfühlt, aber die Welt dreht sich weiter. Es fühlt sich halt heute nur noch so blöde an. Das WM aus. Das tut schon ein bisschen weh. Ja, ich denke, heute können wir ruhig noch so ein bisschen jammern und trauern. Das tut ja auch gut. Aber den Nachmittag genießen wir trotzdem. Herzlich willkommen euch zur Show. Ich bin Tanja Rottmann. 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

0: Radio Gütersloh, eure Nachmittagsshow um 14:15. Und glaubt mir mal, für mich ist das ja auch nicht leicht. Ich weiß gar nicht, ob ich das Wort Fußball-WM überhaupt noch erwähnen sollte hier. Möchte da nicht weitere Wunden aufreißen. Oder wir nehmen es tapfer und suchen uns eine neue Mannschaft zum Anfeuern aus. Falls das für euch im Moment noch unvorstellbar ist, dann ist das hier vielleicht was für euch. Wir haben ein paar Tipps aus der Morningshow von Leslie Runde und Noah Wrohner.
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2: Bevor ihr nachher wieder in die Familien-WhatsApp-Gruppe schreibt, hat jemand eine Idee fürs Wochenende? Liefern wir euch einfach ein paar gute Antworten.
3: Aber erstmal schauen wir auf morgen.
2: Genau, falls bei euch gerade Hochzeitsglocken läuten oder ihr mitten in der Planung steckt, könnte das hier spannend sein. In der Klosterpforte in Marienfeld startet morgen die Mission Traumhochzeit.
3: Ja, ab dann könnt ihr euch für eine große Schnitzeljagd im August bewerben. Und mit etwas Glück winken 50% Rabatt auf eure Hochzeitsfeier. Das lohnt sich also doppelt.
2: Ja, alle Infos dazu findet ihr in unseren Veranstaltungstipps auf radiogütersloh.de. Morgen gibt's außerdem noch was für alle, die beruflich nochmal neu durchstarten wollen.
3: Genau, in Wilhelm in Arsewinkel findet zum letzten Mal in diesem Jahr das Café Wiedereinstieg statt. Ganz locker bei einem Kaffee Infos sammeln und Fragen stellen von 10 bis 12 Uhr.
2: Samstag wird es dann deutlich lauter, da steigen wieder die Wappelbeats im Wappelbad Gütersloh mit DJ Swimming Paul, 15 bis 23 Uhr.
3: Ja, und wenn das Wetter so bleibt, wie es jetzt gerade aussieht, dann wird das perfekte Wetter für einen Sommerabend am Wasser.
2: Und Sonntag?
3: Da lohnt sich ein Abstecher nach Reda. Von 11 bis 17 Uhr ist Stoffmarkt, also alles rund ums Nähen, Basteln und kreativ sein.
2: Und wenn ihr schon mal da seid, ab 13 Uhr haben die Geschäfte in Reda dann auch verkaufsoffen. Und noch mehr Tipps und Termine für die Woche und fürs Wochenende findet ihr in den Veranstaltungstipps auf radiogütersloh.de.
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3: 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Hier ist die Nachmittagsshow. 3 vor halb 3.

0: Halb drei, wir haben Newstime im besten Kreis der Welt.
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0: Die hat jetzt Helmut Delker für euch.
2: Guten Tag. Was wünschen sich Kinder und Jugendliche in Gütersloh? Die Stadt Gütersloh hat dazu rund 1800 Kinder und Jugendliche befragt. Und die Ergebnisse sind eindeutig. Melanie Faulhaber berichtet für Radio Gütersloh.
3: Fast 60% wünschen sich mehr Treffpunkte in der Stadt. Die Treffpunkte sollten wettergeschützt, kostenlos nutzbar und gut erreichbar sein. Auch bei Sport- und Outdoor-Angeboten gibt es noch Verbesserungsbedarf. Außerdem wünschen sich viele mehr Mitsprache bei Entscheidungen, die sie betreffen. Die Ergebnisse fließen in den Kinder- und Jugendförderplan ein, der momentan fortgeschrieben wird.
2: Der Jugendhilfeausschuss in Gütersloh berät nächste Woche Donnerstag über das Thema. Einen Bericht dazu findet ihr auch bei radiogütersloh.de. Im Kreis Gütersloh geht die Arbeitslosigkeit zurück. Im Moment suchen bei uns 10.800 Menschen einen Arbeitsplatz und damit 130 weniger als noch im Mai. Auch im Vergleich zum Vorjahr hat sich die Situation verbessert. Gute Chancen haben auch Jugendliche und junge Erwachsene. So gibt es rund 200 Ausbildungsplätze mehr als Bewerber. In Gütersloh sind ab Montag im Auftrag der Stadt Kamerawagen unterwegs. Die Fahrzeuge der Firma Cyclomedia erfassen Straßengebäude und Plätze digital. Die Aufnahmen nutzt die Stadtverwaltung ausschließlich intern, zum Beispiel für die Bauplanung. Veröffentlicht werden sie nicht. Gesichter und Autokennzeichen werden datenschutzkonform verpixelt. Die Kamerawagen sind voraussichtlich 4 Wochen in Gütersloh unterwegs. Mehr Lokalnachrichten gibt es bei radiogütersloh.de.
0: Das Radio Gütersloh Wetter gibt es heute Nachmittag in bewölkt. Nochmal Temperaturen, ja, so bis 26, 27 Grad sind da möglich. Es ist auch ein wenig Regen auf dem Weg in den besten Kreis der Welt. Also wenn ich mir meine dröge Terrasse angucke, finde ich das gar nicht mal so schlecht. Also so ein bisschen was kann da heute Nachmittag runterkommen. Und morgen, jetzt habe ich das Wetter verloren. Man sollte ja auch wissen, wie es wird, wenn man so im Radio arbeitet und über das Wetter spricht. So, morgen erwarten wir etwas frischere 25 Grad. Morgen soll es schön sonnig werden. Allerdings morgen auch schon so langsam etwas windiger und am Donnerstag ist es dann windig und auch wieder etwas wechselhafter.
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0: Besser ankommen mit dem Radio Gütersloh Verkehrsservice. Nehmt mal bitte diese Blitzer mit auf den Weg. Die stehen im Moment in Steinhagen auf der Hallerstraße, in Marienfeld auf der Adenauerstraße. Es blitzt in Gütersloh jetzt auf dem Grenzweg, außerdem immer noch auf dem Reck in Gütersloh, in Reda-Wiedenbrück, Tecklenburger Weg, in Reda auf der Röttekenstraße und auch auf der Bielefelder Straße. In und um Schloss-Holte-Stubenbrock ist noch ein bisschen was, und zwar einmal Blitzer Mergelheide, dann in Schloss Holte-Stukenbrock auf der Bielefelder Straße und entweder ist das doppelt oder doch ein Stückchen auseinander am zweiten Blitzer auf der Bielefelder Straße. Fahrt da einfach ganz besonders vorsichtig und wie es auf dem Schild steht und meldet gerne weiter Blitzer. 0800 678 5000. Ich wünsche euch eine gute Fahrt.
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0: Tag zusammen. Schönen Nachmittag euch. Ich bin's, Tanina Rottmann. Ich erwähne das nicht, was da gestern Abend war. Nein. Ich erwähne das einfach gar nicht. Hier ist die Purple Disco Machine und Hertz und die machen gute Laune.

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1: Ja, es gibt auch noch Themen, die nichts mit Fußball und WM zu tun haben. Zum Beispiel, was heute an unseren Tankstellen abgeht. Wir erinnern uns, ein Liter Sprit hat vor 2 Monaten 1 Million Euro gekostet. Kriege ich jetzt noch Puls. So, der Tankrabatt hat diese Preisexplosion ein bisschen abgefedert. Aber der Rabatt endet heute Nacht. Und viele waren heute noch mal eben schnell tanken.
2: Ich habe gerade noch nicht mal auf den Preis geguckt. Was kostet es denn gerade?
3: Der Trecker war jetzt einfach leer. Ich hätte jetzt auch getankt, morgen oder übermorgen. Die paar Cent sind mir egal.
4: Ich war jetzt gerade bei Oma, ich habe jetzt gerade noch mal eben schnell den Rasen gemäht. Da hat sie gesagt, hier hast du noch mal 20 Euro mal voll tanken. Dachte ich, nehme ich jetzt noch einmal mit.
5: Meine Frau hat gesagt, wir tanken gerade, nicht? Und weil ich immer auf meine Frau höre, tanke ich jetzt.
1: Ja, brav. Hat er gut gemacht. Ja, und so richtig soll das Ende des Tankrabatts dann morgen Mittag für uns zu spüren sein, wenn die Tankstellen die Preise einmal am Tag erhöhen dürfen. Unsere Reporter behalten das für euch im Blick.

Radio Gütersloh, die Nachmittagsshow am Dienstag, fast 3:10. Manche von uns müssen sich jetzt irgendwo festhalten, weil man glaubt's ja kaum. Dieser Kultsong von Harold Faltermeier ist jetzt schon 41 Jahre alt. Axel F., aber immer noch gut.

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2: Mit Ralf Bosse. Die Enttäuschung bei den Fußballfans über das Ausscheiden der deutschen Nationalmannschaft bei der WM hält an. Offensichtlich auch beim DFB, denn die für heute angesetzte Pressekonferenz ist kurzfristig abgesagt worden. Man wolle sich auf andere Wege zum Abschneiden äußern, heißt es. Dies nährt Spekulationen, dass Julian Nagelsmann wohl nicht mehr lange Bundestrainer bleiben könnte. Unterdessen hat Paraguays Staatspräsident den heutigen Tag zum nationalen Feiertag erklärt. Die Freude über das Weiterkommen sei einfach zu groß, so Santiago Peña.
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3: Mit José Nachsiandi. Guten Tag. Der Tankrabatt läuft heute um Mitternacht aus. Er galt 2 Monate lang und sollte das Tanken um bis zu 17 Cent pro Liter günstiger machen. An den Zapfsäulen müssen wir aber schon jetzt tiefer in die Tasche greifen. Das zumindest hat der ADAC festgestellt. Der Club sieht das kritisch und sagt, für die jetzigen Preissteigerungen gäbe es keinen triftigen Grund. Thorsten Adolfs mit den Hintergründen.
4: Seit 6 Tagen steigen die Preise. Der Liter E10 ist in dieser Zeit um 4,4 Cent teurer geworden. Diesel kostet im Schnitt 5,3 Cent mehr. Dabei hat der Rohölpreis im selben Zeitraum ein gutes Stück nachgegeben. Die Experten vermuten, dass die Ölkonzerne das Ende des Tankrabatts gerade vorwegnehmen und die Preise deshalb schon jetzt nach oben schrauben. Morgen Mittag wird dann ein weiterer deutlicher Aufschlag erwartet. Eine Warnung kommt vom Bundeskartellamt. Behördenchef Mund sagte, die Tankstellenbranche dürfe die Situation nicht für Preiserhöhungen nutzen, die sich sachlich nicht rechtfertigen ließen. Entsprechenden Hinweisen werde konsequent nachgegangen. Mittlerweile kann das Kartellamt bei der Preisgestaltung etwas genauer hinschauen. Die Ölkonzerne müssen ihre Kalkulation offenlegen und zeigen, dass die Preise gerechtfertigt sind. Kann ein Konzern den Nachweis nicht erbringen, kann das Bundeskartellamt die Preise per Verfügung senken und die unrechtmäßig erzielten Gewinne der Konzerne abschöpfen.
3: Und diese Themen sind heute Nachmittag auch noch wichtig. Die Inflation in Deutschland steigt an, aber nicht mehr ganz so stark. Laut Statistischem Bundesamt sind die Preise für uns Verbraucher im Juni um 2,3% gestiegen. In den Monaten davor lag der Anstieg höher. Die Deutsche Bahn muss auf Gleisen und Schienen in Zukunft Wettbewerbern mehr Platz machen. Das hat die Bundesnetzagentur beschlossen. Demnach muss die Bahn anderen Unternehmen im Fernverkehr mindestens ein Viertel der Kapazitäten auf stark ausgelasteten Strecken überlassen. Forderungen gab es dazu unter anderem vom italienischen Unternehmen Italo. Mehrere Staaten lassen Deutschland gezielt ausspionieren. Das steht im aktuellen Verfassungsschutzbericht. Demnach sind neben Russland und China auch der Iran, Pakistan und Marokko aktiv. Betroffen sind vor allem Oppositionelle, die aus diesen Ländern stammen und bei uns in Deutschland leben. Abgesehen davon geht es auch um Einfluss auf unsere Politik, Medien und Behörden. Rechenzentren sind noch klimaschädlicher als bisher vermutet. Das zeigt eine aktuelle Studie der Allianzversicherungen. Sie verursachen demnach rund 286 Millionen Tonnen CO2 weltweit pro Jahr. Das ist etwas mehr als der Jahresverbrauch von NRW und Niedersachsen zusammen. Insgesamt liegt der Verbrauch bei dem Doppelten der bisherigen Schätzungen. Einen großen Teil davon machen KI-Anwendungen aus. Und das waren die Nachrichten mit José Nachsiandi.
5: Das Radio Gütersloh-Wetter ist ziemlich bewölkt heute Nachmittag. Wir haben Temperaturen um 27 Grad, also nochmal ganz knackig. Und so wie es im Moment aussieht, kommt der Regen erst heute Abend zu uns in den besten Kreis der Welt gezogen. Morgen erwarten wir 25 Grad, viel Sonne dazu, morgen allerdings auch schon einen kräftigen Wind. Und der Donnerstag wird dann wieder ein bisschen wechselhafter.
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5: Besser ankommen mit dem Radio Gütersloh Verkehrsservice. Kurz nach 3 haben wir es. Keine Staus. Wenn man mal von den Tankstellen absieht. Da wollen heute alle noch mal nachtanken. Und ich höre gerade von unserer Kollegin Regina, dass an was für einer Tankstelle? Ich glaube, an Aral in Steinhagen ist hier vorbeigefahren. Da haben wir schon wieder Preise über 2 Euro. Ah, die legen jetzt schon wieder los, die Deibels. Blitzer, die haben wir aktuell in Stuckenbrock auf der Bielefelder Straße und auf der Mergelheide. Es blitzt in Gütersloh immer noch auf dem Reck, jetzt auch im Bäckerkamp. und auf dem Grenzweg. So ist es richtig. In Reda-Wiedenbrück Blitzer auf der Bielefelder Straße, auf der Röttekenstraße und auf dem Tecklenburger Weg. Marienfeld ist noch mit der Adenauer Straße dabei und Greffen mit der Behlener Straße. Ein Blitzer noch bei euch in Steinhagen auf der Haller Straße und den Rest höre ich ja von euch. Über die kostenlose Radio Gütersloh Verkehrshotline 0800 678 5000. Gute Fahrt euch.
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5: Hier ist die Nachmittagsshow. Jetzt gibt's den besten Mix zum Verlieben. Das ist eine schöne Mischung. Wir haben Kato dabei mit Turn the Lights Off, Beyoncé, ein bisschen im Country-Style. Und hier sind Ace of Base. Und ich bin Tanina Rottmann. Hi.

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Es ist heute noch so aua und auch ein bisschen peinlich. WM aus gegen Paraguay. Ja, Deutschland wird jetzt irgendwas zwischen 17. und 32. bei dieser Fußballweltmeisterschaft. Es ist ein bisschen ungeil. Ja, Manuel Neuer hat jetzt gesagt, das war's auch, mein letztes Länderspiel. Wie es mit Bundestrainer Julian Nagelsmann weitergeht, weiß man noch nicht. Ja, überhaupt, dieser Ausstieg aus der ersten Jahreshälfte. Wenn wir da mal drauf gucken, war das ja nicht die einzige Klatsche. ESC, ihr erinnert euch, waren wir auch weit abgeschlagen. Ich habe noch einen. Deutschland verliert seinen Platz im UN-Sicherheitsrat. War auch nicht schön. So viel Spucke muss man erstmal haben, um diese ganzen Wunden zu lecken. Aber, und ich bin absolut dafür, dass wir das jetzt als positives Zeichen sehen, ab morgen kann die zweite Hälfte des Jahres ja bitte, bitte, bitte nur besser werden. 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

Der gute alte Schmachtfetzen von Patrick Swayze. She's like the wind, der morgen durch den besten Kreis der Welt blasen wird. So, die Nachmittagsshow, 20 nach 3 durch. Seid ihr bereit für den schrägsten Welthit, den es, glaube ich, ja, jemals gegeben hat? Es war 2020. Da kam ein junger Schotte um die Ecke, Nathan Evans, und sagte, och, hier so ein altes Fischerlied. Das singe ich mal nochmal, dann mache ich ein lustiges Video bei TikTok und dann dreht die Welt durch. Und genauso ist es passiert bei Wellerman.

0: Mit dem guten Eminem ist es jetzt fast 3:30.
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0: Ja, der Zellmut Delga für euch.
2: Guten Tag. Die rechtsextremistische Szene in Deutschland ist nach Einschätzung des Verfassungsschutzes weiter gewachsen. Bundesinnenminister Dobrindt sieht ein steigendes Gewaltpotenzial im Rechtsextremismus, aber auch im Linksextremismus. Der diesjährige Juni ist der zweitwärmste in den Aufzeichnungen des Deutschen Wetterdienstes. Nur 2019 war es noch wärmer. Und damit zu den Meldungen aus dem Kreis Gütersloh. Im Kreis Gütersloh haben wieder mehr Menschen einen Job im Vergleich zu Mai. Die Zahl der Arbeitslosen ist nach Angaben der Bielefelder Arbeitsagentur um mehr als 130 Menschen gesunken. Alex Jakob berichtet für Radio Gütersloh.
3: Insgesamt sind aktuell 10.840 Menschen im Kreis Gütersloh ohne Job. Laut Arbeitsagentur ist vor allem die Zahl der arbeitslosen Ausländer weiter rückläufig. Im Vergleich zum Vorjahr sind es fast 8% weniger. Im Moment steigt auch die Zahl der ausgeschriebenen Stellen. Gute Chancen haben auch Jugendliche und junge Erwachsene. Es gibt rund 200 Ausbildungsplätze mehr, als Menschen auf der Suche sind.
2: In Gütersloh wünschen sich Kinder und Jugendliche mehr Treffpunkte. Das ist eines der Ergebnisse einer Jugendbefragung, an der sich knapp 1.800 junge Menschen aus Gütersloh beteiligt haben. Fast 60% nannten mehr Orte zum Treffen als wichtigste Priorität. Wettergeschützt, kostenlos und gut erreichbar sollten sie sein. Die Ergebnisse werden nächste Woche Donnerstag im Jugendhilfeausschuss vorgestellt. Einen Bericht dazu gibt es bei radiogütersloh.de. Der Verkehr am Adenauerplatz in Bielefeld soll künftig besser fließen. CDU und SPD haben dazu in einem Fachausschuss einen gemeinsamen Antrag gestellt. Geplant sind unter anderem eine Erweiterung der Abbiegespuren und die Errichtung einer Fahrradstraße auf der Gerderbaumer Straße, um den Adenauerplatz zu entlasten. Alle Nachrichten gibt's zum Nachlesen auch bei radiogütersloh.de.
0: Das Radio Gütersloh Wetter ist bewölkt heute Nachmittag und gegen Abend rechnen wir dann mit Regenschauern. Aktuell liegen die Temperaturen noch bei sehr fluffig warmen 27 Grad bei euch in Kappenstroth und Borkholzhausen. Morgen gibt's noch 25 Grad. Der Mittwoch soll sehr sonnig ausfallen, morgen aber auch zwischendurch sehr windig. Und der Donnerstag wird dann bei 25 Grad wieder ein bisschen wechselhafter.
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0: Besser ankommen mit dem Radio Gütersloh Verkehrsservice. Falls ihr euch um kurz nach 3:30 irgendwelche Staus wünscht, ich kann nicht damit dienen. Aber Blitzer, die stehen in Steinhagen, auf der Haller Straße, in Marienfeld, auf der Adenauer Straße. Wir haben noch einen in Halle, auf der Kölkebecker Straße, Gräfen, Behlener Straße. Zwei Blitzer in Gütersloh, auf dem Beckerkampf und auf dem Reck oder auf dem Reck. Reda-Wiedenbrück, Bielefelder Straße, ein Blitzer auf der Röttekenstraße und immer noch zwischen Herzebrock und Reda auf dem Tecklenburger Weg. Weiter geht's in Stuckenbrock auf der Bielefelder Straße und in Schloss Holte, Mergelheide, ein Blitzer. Und schon seid ihr dran. Wo lauert da noch was, was da nicht hingehört? Meldet euch gerne kostenfrei 0800 678 5000. Ich wünsche euch eine gute Fahrt.
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0: Hier ist Tanina Rottmann, die Nachmittagsshow. Schön, dass ihr dabei seid.

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0: Radio Gütersloh Land, Ende in Sicht. Wer von euch hat um 16 Uhr Feierabend? Dann habt ihr jetzt noch 17 Minuten.
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0: Wie viele wohl heute enttäuscht vorm Ferler Freibad gestanden haben? Und dann in Badebuchse und mit voller Picknicktasche wieder abgerauscht sind. Das Freibad hat doch heute und morgen geschlossen. Mario, weil wir das Wasser zu schmutzig gemacht haben.
3: Ja, Tanina, das klingt erstmal ein bisschen gemein, aber genau das ist passiert. Nach den Besuchermassen an den tropisch heißen Tagen, da ist die Wasseraufbereitung an ihre Grenzen gekommen. Schuld ist die sogenannte organische Belastung.
0: Klingt ein bisschen unappetitlich. Was schwimmt denn da alles mit uns durchs Becken?
3: Ja, vor allem Sonnencreme, Schweiß, Hautfett, Schuppen, Haare, Make-up. Ja, und leider auch Dinge, über die wir lieber nicht sprechen.
0: Also über die Dinge, die man lieber auf der Toilette erledigen sollte.
3: Genau sowas. Kommt ja auch immer wieder vor. Die Filter arbeiten zwar rund um die Uhr, aber irgendwann kommen sie einfach nicht mehr hinterher.
0: Heißt also, wir können tatsächlich mithelfen, dass das Wasser sauber bleibt?
3: Ja, und zwar erstaunlich einfach. Vor dem Schwimmen kurz duschen, da spült man schon den größten Teil von Schweiß, Hautfett und überschüssiger Sonnencreme einfach weg.
0: Das ist doch eine Mini-Anstrengung. Das kriegen wir ja wohl hin. Und am Ende verhindern wir damit auch, dass ein Freibad geschlossen werden muss. So wie das heute und morgen in Ferl. Am Donnerstag hat's wieder auf.

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1: Mit José Nachsiandi. Guten Tag. Es sind gute Nachrichten für unseren Geldbeutel, die uns heute Nachmittag aus Wiesbaden erreichen. Die Inflation hat sich abgeschwächt. Der Anstieg der Verbraucherpreise in Deutschland lag im Juni bei 2,3%, deutlich moderater als in den Monaten davor. Das hat das Statistische Bundesamt festgestellt. Thorsten Adolfs mit den Details.
2: Dass die Preise weniger stark gestiegen sind, liegt vor allem daran, dass der Ölpreis auf dem Weltmarkt deutlich nachgegeben hat, weil sich die Lage im Iran-Konflikt etwas beruhigt hat. Zusätzlich hat der Tankrabatt der Bundesregierung die Kosten für Benzin und Diesel spürbar nach unten gedrückt. Laut ADAC war Sprit im Juni im Schnitt deutlich günstiger als noch im Mai. Dagegen sind Lebensmittel und Dienstleistungen wie Restaurantbesuche oder Reisen ziemlich teuer geblieben. Experten glauben, dass der Rückgang der Inflationsrate nur ein Strohfeuer sein wird. Von der Commerzbank heißt es zum Beispiel, dass die Inflation im Juli wieder steigen könnte, sobald der Tankrabatt wegfällt. Weil Unternehmen ihre gestiegenen Energie- und Transportkosten auf Zeit versetzt an uns Kunden weitergeben, bleiben die Preise insgesamt unter Druck. Auch die Europäische Zentralbank reagiert auf die Lage und stellt weitere Zinserhöhungen in Aussicht, um die Teuerung langfristig wieder in den Griff zu bekommen. Es ist auf jeden Fall sinnvoll, einen genauen Blick auf die eigenen Finanzen und geplanten Ausgaben zu werfen, denn trotz der aktuellen Entspannung befinden wir uns noch immer in einer wirtschaftlich unruhigen Phase.
1: Und diese Themen sind heute Nachmittag auch noch wichtig. Der Bundesverfassungsschutz registriert eine Zunahme von Menschen mit extremistischen Einstellungen. Das gilt vor allem für das rechte Spektrum. Das steht im aktuellen Verfassungsschutzbericht. Darin ist auch die Rede von zunehmenden Sabotageaktionen aus dem Ausland. Die Zahl der Arbeitslosen in Deutschland hat sich im Juni kaum verändert. Gegenüber dem Vormonat sank sie leicht auf 2,94 Millionen. Bei uns in NRW ist der Rückgang etwas deutlicher ausgefallen. Die Quote bei uns sank um 0,1 Punkte auf 7,7%. Noch vor Ende des Tankrabatts, heute um Mitternacht, sind die Preise an den Tankstellen spürbar angezogen. Sowohl Diesel als auch Benzin sind seit Sonntag um fast 2 Cent teurer geworden. Das hat der ADAC festgestellt. Die Pläne der Bundesregierung für eine Zuckersteuer werden offenbar konkreter. Die Welt berichtet, dass derzeit ein Gesetzentwurf im Finanzministerium liegt. Dabei geht es um eine Steuer unter anderem auf Getränke wie Limonaden. Bisher war eigentlich immer von einer Abgabe und nicht von einer Steuer die Rede. Das Problem ist wohl, die Einnahmen aus einer Abgabe sind zweckgebunden und es gelten strenge Vorgaben. Die Abgabe hatte die schwarz-rote Bundesregierung vereinbart. Als Start ist bisher 2028 angepeilt. Und damit jährliche Mehreinnahmen von rund 450 Millionen Euro. Damit könnten die gesetzlichen Krankenkassen entlastet werden. Und das waren die Nachrichten mit José Nachsiandi.
3: Danke dir, José. Das Radio Gütersloh Wetter. Ja, Sonne hat heute Nachmittag nicht so richtig Lust auf uns. Es ist bewölkt, es ist aber trocken. Mit Regen rechnen wir später am Abend. Und Höchstwerte heute immer noch mal kuschelige 27 Grad. Morgen werden es bei euch in Lintel und Steinhagen bis 25 Grad. Morgen soll es jede Menge Sonne geben, allerdings auch einen kräftigeren Wind. Und der Donnerstag wird bei 25 Grad dann wieder ein bisschen wechselhafter. Und jetzt besser ankommen mit dem Radio Gütersloh Verkehrsservice. Kurz nach 16 Uhr, da düsen jetzt viele von euch in den Feierabend. Im Moment dürfte das noch reibungslos laufen, ich sehe hier keine Staus. Passt auf, hier stehen Blitzer in Schloss Holte-Stukenbrock, auf der Bielefelder Straße, in Gütersloh, auf dem Reck und auch im Bäckerkamp wird geblitzt. Dann haben wir noch Abstandskontrolle auf der A2 zwischen Reda-Wiedenbrück und Gütersloh. Blitzer in Reda-Wiedenbrück auf der Bielefelder Straße, auf der Röttekenstraße und immer noch auf dem Tecklenburger Weg. Weiter geht's mit dem Blitzer in Harsewinkel. Das ist die Öster. Öster? Heißt das einfach nur Öster? Interessant. Ich scroll mal weiter rein. Was ist das? Das ist die B513, wenn man näher rangeht. Marienfeld, Blitzer auf der Adenauer Straße. In Greffen auf der Behlener Straße, in Halle auf der Kölkebecker Straße und dann haben wir noch einen in Steinhagen auf der Haller Straße. Meine Güte. Also wenn ihr jetzt noch einen findet, wow, ruft gern durch 0800 678 5000 und euch wünsche ich eine gute Fahrt.
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3: Ja, ich denke, die kleinen Verzweiflungstränen, die sind jetzt auch getrocknet. Wir hatten ja jetzt ein paar Stunden, um es irgendwie zu verdauen, dass diese Fußball-WM ohne uns weiter stattfindet. Ja, wie ist denn jetzt der Stand der Dinge? Wie steht es um die Diskussion um den Bundestrainer? Was es Neues gibt, das hört ihr jetzt gleich in ein paar Minuten hier bei mir in der Show. Vorher haben wir aber noch eine Holly Humberstone da, Michael Jackson und die neue Nummer von Nico Santos.

0: Es ist schon eine seltsame Stimmung heute im Land. Alle sind in so einem Modus so, oh Männe.
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0: Da ist ja auch blöder Mist. WM aus gegen Paraguay. Hallo? Und wir fragen uns natürlich.
2: Woran hatte ich gelegen? Da sagt man nachher natürlich immer, fragt man sich, woran hatte ich gelegen? Und fragt man sich immer, woran sie gelegen hat.
0: Und da sagen jetzt ganz viele ganz klar am Trainer. Also der Stuhl von Julian Nagelsmann, der wackelt wirklich gewaltig, aber noch sitzt er.
3: Ja, ich möchte es weitermachen. Ich stehe bereit. Wenn der DFB das möchte, dann bereite ich sehr gerne auch die EM vor und die Nations League. Und wenn sie es nicht möchten, dann müssen sie es mir sagen.
0: Na, vielleicht spricht der DFB heute schon durch die Blume, denn die für heute Mittag geplante Abschluss-PK mit Julian Nagelsmann, die wurde ja abgesagt. Und viele Fußballfans werfen ja auch schon länger ein Auge auf ihren Traumtrainerkandidaten, den Kloppo. Jürgen Klopp soll's richten. Will er denn?
4: Ich verstehe das, dass wenn über einen Bundestrainer gesprochen wird, dass dann in irgendeiner Form mein Name genannt wird. Aber es ist nicht der Moment, um darüber wirklich zu sprechen.
0: Also ich weiß nicht, wie es euch geht, aber in meinen Ohren klingt das jetzt nicht so unbedingt wie so ein, da habe ich ja gar keinen Bock drauf. Dafür hat Manuel Neuer heute verkündet, das war sein letztes Länderspiel.
5: Und weg.
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3: Hört mal, was ich für eine nette Begleitung organisiert habe. Bruno Mars, der bringt uns jetzt direkt bis zu den lokalen Infos um 16:30. Das ist in 3 Minuten.

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1: Alles, worüber man heute Nachmittag spricht, erzählt uns jetzt Helmut Däger. Es ist 16:30.
2: Guten Tag. Die Bundesregierung will nach einem Medienbericht eine Zuckersteuer auf Erfrischungsgetränke erheben. Die Mehreinnahmen von 450 Millionen Euro sollen die gesetzlichen Krankenkassen entlasten. Der diesjährige Juni ist der zweitwärmste in den Aufzeichnungen des Deutschen Wetterdienstes. Nur 2019 war es noch wärmer. Und damit zu den Meldungen aus dem Kreis Gütersloh. Der Sommer belebt den Arbeitsmarkt im Kreis Gütersloh. Im Moment sind kreisweit rund 10.800 Menschen arbeitslos und damit 130 weniger als einen Monat vorher. Auch im Jahresvergleich gibt es weniger Arbeitslose. Mario Alexander Unger berichtet für Radio Gütersloh.
3: Auf dem Arbeitsmarkt gibt es viel Bewegung. Arbeitslosigkeit sei kein fester Block, teilte die Bielefelder Arbeitsagentur mit. So fanden im Juni im Kreis Gütersloh fast 1.900 Menschen einen Job, während 1.750 Menschen neu arbeitslos wurden. Spürbar angestiegen ist auch die Zahl der offenen Stellen, wodurch sich für arbeitslose Menschen bessere Chancen ergeben.
2: Mit 4,9% sank die Arbeitslosenquote im Kreis Gütersloh wieder unter 5%. Der Versmolder SPD-Landtagsabgeordnete Thorsten Klute hat erfolgreich gegen die NRW-Landesregierung geklagt. Der NRW-Verfassungsgerichtshof gab einer Klage von Klute und weiteren Landtagsabgeordneten Recht. Dabei ging es um den Untersuchungsausschuss zur Aufklärung möglicher Fehler der NRW-Landesregierung im Zusammenhang mit dem Terroranschlag von Solingen vor 2 Jahren. Die schwarz-grüne Mehrheit im Ausschuss hatte einen Beweisantrag Klutes zur Herausgabe von Akten abgelehnt. Jetzt will Klute den Antrag erneut stellen. Mehr Orte zum Treffen, das ist der größte Wunsch von Kindern und Jugendlichen in Gütersloh. Das zeigt eine neue Jugendbefragung, an der sich knapp 1.800 junge Menschen beteiligt haben. Fast 60% sprachen sich für mehr Treffpunkte aus. Am liebsten wettergeschützt, kostenlos und gut erreichbar. Die Ergebnisse fließen in den Kinder- und Jugendförderplan der Stadt ein. Weitere Infos dazu findet ihr bei radiogütersloh.de. Die Stadt Gütersloh lässt ihr Stadtbild ab Montag digital erfassen. Kamerawagen der Firma Cyclomedia fahren dann durch die Stadt und nehmen Straßen, Gebäude und Plätze auf. Rund 700 Straßenkilometer werden abgefahren. Die Aufnahmen bleiben intern. Die Stadtverwaltung nutzt sie zum Beispiel für die Bauplanung. Voraussichtlich rund 4 Wochen sind die Kamerawagen in Gütersloh unterwegs. Mehr Lokalnachrichten gibt's bei radiogütersloh.de.
1: Danke dir, Helmut. Das Radio Gütersloh-Wetter. Doch hat heute Nachmittag irgendwie keinen Bock auf Sonne. Da hängen jede Menge Wolken davor. Noch ist es trocken. Das soll erst später am Abend regnerisch werden bei uns. 27 Grad, damit ist es immer noch knuffig warm heute. Morgen kommen wir auf 25 Grad bei euch in Isselhorst und Hasewinkel. Morgen soll viel Sonne dabei sein. Da werden wir kaum Wölkchen sehen. Morgen wird der Wind ein bisschen frischer. Ja, und am Donnerstag nochmal 25 Grad, die dann aber wieder in etwas wechselhafter. Besser ankommen jetzt mit dem Radio Gütersloh Verkehrsservice. Kurz nach 16:30, ich hätte beinahe gesagt, läuft ja wie ein Länderspiel, aber das weckt vielleicht unschöne Erinnerungen. Auf den Straßen ist auf jeden Fall alles soweit gut, keine Staus.
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1: Ist ja heute ein bisschen sensibel agieren. Wir haben Blitzer, die stehen in Stuckenbrock auf der Bielefelder Straße, in Gütersloh, auf dem Reck, außerdem auch auf dem Bäckerkamp. Dann blitzt es in Reda-Wiedenbrück auf der Bielefelder Straße. Wir haben Abstandskontrollen auf der A2 zwischen Reda-Wiedenbrück und Gütersloh. Und noch ein Blitzer auf der Röttgenstraße in Reda-Wiedenbrück. Weiter geht's auf dem Tecklenburger Weg. Die feste Blitze wie fest getackert an der Stelle. In Marienfeld, Adenauer Straße, in Gräfen, Behlener Straße, in Steinhagen Blitzer auf der Haller Straße. Seht ihr noch was? Dann meldet euch gerne kostenfrei 0800 678 5000. Ich wünsche euch eine gute Fahrt.
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1: ist hier am Dienstagnachmittag. Ich grüße euch. Hier ist Tanina Rottmann.

0: der Dienstagnachmittag im Radio Gütersloh-Land. Ich bin Tanina Rottmann und ich hoffe, ich treffe ganz viele von euch. Am Sonntag steigt auch unser großes Radio Gütersloh Sommerfest im Gartenschaupark Riedberg. Und ihr habt so viele Fragen. Wir beantworten mal eben auf die Schnelle die 5 wichtigsten.
1: Kostet das eigentlich Eintritt?
0: Ja, aber kein extra. Also es gilt der normale Eintritt für den Gartenschaupark. Das macht für Erwachsene 6 €. Kinder ab 4 Jahren zahlen 2. Und wer eine Dauerkarte für den Gartenschaupark hat oder jünger ist als 4, der kommt auch kostenfrei rein.
1: Frage 2. Wo parke ich?
0: Am allerbesten am Eingang Stenner Landstraße. Da gibt es jede Menge kostenlose Parkplätze. Und ihr seid dann direkt am Parkteil Nord, wo unser Sommerfest stattfindet.
1: Frage 3. Was mache ich, wenn es wieder mehr als 30 Grad heiß wird?
0: Das sieht aktuell nicht danach aus, aber es gibt viele schattige Plätzchen. Es gibt einen Wasserpark, natürlich Gastro mit kühlen Getränken und ihr dürft auch eure eigenen Getränke und Kühlboxen mitbringen.
1: Dürfen eigentlich auch Hunde mit?
0: Nee, Hunde sind im Park nicht erlaubt. Dafür könnt ihr dann allerdings auch barfuß über die Rasenflächen laufen, ohne Angst vor irgendwelchen Tretminen.
1: Und die wichtigste Frage, was sollte ich auf gar keinen Fall verpassen?
0: Also ganz klar die Radio Gütersloh Bühne. 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
1: Mit José Nachsiandi. Guten Tag. Zuckerhaltige Getränke sollen teurer werden. Diese erklärte Absicht der Bundesregierung nimmt konkrete Formen an. Darüber schreibt die Welt. Statt einer speziellen Abgabe soll jetzt aber eine echte Zuckersteuer auf Limo und Cola kommen. Thorsten Adolfs aus dem News-Team. Warum entscheidet sich die Politik denn jetzt für diese Steuer und nicht wie bisher für eine Abgabe?
2: Ja, das ist vor allem eine rechtliche Absicherung. Die Regierung hatte ursprünglich eine Abgabe geplant, bei der das Geld direkt an die Krankenkassen gehen sollte. Experten wie der Kölner Rechtswissenschaftler Tappe warnen aber, dass das verfassungsrechtlich wackelig sei. Weil eine Sonderabgabe eigentlich nur denjenigen zugutekommen darf, die sie bezahlen, wäre das bei den Getränkeherstellern schwierig geworden. Mit einer klassischen Steuer umgeht die Regierung dieses Problem geschickt, denn Steuereinnahmen fließen in den allgemeinen Topf und können so völlig problemlos auch den Versicherten helfen.
1: Jetzt gibt es viele Reaktionen. Darauf, wie kommt der Plan denn bei Herstellern und Verbrauchern an?
2: Da regt sich massiver Widerstand. Über 300 Firmen aus der Getränkebranche haben sich in einem offenen Brief zusammengeschlossen. Sie fordern von der Politik, auf diese zusätzlichen Belastungen zu verzichten. Die Unternehmen sagen, dass sie durch gestiegene Kosten für Energie, Logistik und Personal ohnehin schon am Limit arbeiten würden. Für uns Verbraucher bedeutet eine Zuckersteuer unterm Strich Limo und Cola im Supermarktregal dürften spürbar teurer werden. Das trifft dann vor allem wieder Haushalte mit weniger Geld, die gerade ohnehin schon unter den allgemein hohen Preisen leiden.
1: Danke, Thorsten. Und diese Themen habe ich heute Nachmittag auch noch für euch. Die Inflation in Deutschland steigt an, aber nicht mehr so stark wie bisher. Laut Statistischem Bundesamt sind die Preise für uns Verbraucher im Juni um 2,3% gestiegen. Das liegt vor allem daran, dass der Ölpreis auf dem Weltmarkt deutlich nachgegeben hat, weil sich die Lage im Iran-Konflikt etwas beruhigt. Die Deutsche Bahn muss auf Gleisen und Schienen in Zukunft Wettbewerbern mehr Platz machen. Das hat die Bundesnetzagentur beschlossen. Demnach muss die Bahn anderen Unternehmen im Fernverkehr mindestens ein Viertel der Kapazitäten überlassen. Forderungen dazu gab es unter anderem von einem Unternehmen aus Italien. Mehrere Staaten lassen Deutschland gezielt ausspionieren. Das steht im aktuellen Verfassungsschutzbericht. Demnach sind neben Russland und China auch der Iran, Pakistan und Marokko aktiv. Betroffen sind unter anderem Oppositionelle, die aus diesen Ländern stammen und in Deutschland leben. Deutschland und die Niederlande übernehmen gemeinsame Verantwortung für ein neues NATO-Hauptquartier. Es soll in Zukunft für die sogenannte Ostflanke der NATO zuständig sein. Es steht in Valga im Süden Estlands. Konkret bedeutet das, Deutschland und die Niederlande führen jetzt die Landstreitkräfte, die Estland und Lettland bei Bedrohungen oder einem Angriff schützen sollen. Bisher war für diese Aufgabe das NATO-Hauptquartier in Polen zuständig. Das deutsch-niederländische Korps kann eine internationale Truppe von bis zu 50.000 Soldaten befehligen. Und das waren die Nachrichten mit José Nachsiandi.
3: Das Radio Gütersloh-Wetter ist jetzt schon eine ganze Weile bewölkt. Wir halten aber immer noch die 27 Grad und jetzt ist der Regen auf dem Weg in den besten Kreis der Welt. Der sollte gleich in der nächsten halben Stunde bis Stunde ankommen. Später zieht sich immer noch Regen durch den Abend und auch in der Nacht wird's mal nass. Morgen erwarten wir dann einen trockenen Tag mit viel Sonnenschein bis 25 Grad. Morgen ist allerdings irgendwann mal ein kräftigerer Wind mit dabei, den haben wir auch am Donnerstag noch da. Auch da gibt es 25 Grad, wird dann aber wieder wechselhafter. Und jetzt besser ankommen mit dem Radio Gütersloh Verkehrsservice. Das ist ja schon der Feierabendservice hier für viele von euch. Ihr müsstet soweit gut durchkommen, wir haben keine wilderen Staus. Vorsicht, es blitzt aktuell in Törömpömpöm. Wo ist man denn hier? Steinhagen, Hallerstraße, Marienfeld, Adenauerstraße, in Gütersloh, Beckerkamp und auch immer noch auf dem Reck ein Blitzer. Abstandskontrollen haben wir auf der A2 zwischen Reda-Wiedenbrück und Gütersloh. In Reda-Wiedenbrück blitzt es auf der Bielefelder Straße und auf dem Tecklenburger Weg. Gräfen auf der Behlener Straße ist auch immer noch mit dabei und weiter im Süden des Kreises. Finde ich jetzt keinen Blitzer mehr. Fahrt bitte trotzdem überall vorsichtig und meldet gerne, wenn irgendwas auf den Straßen kneift. Über die 0800 678 5000.
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3: Die Nachmittagsshow am Dienstag. Und jetzt muss ich mal doch fragen. Ist das wohl was Pathologisches bei unserem Bundeskanzler Friedrich Merz? dass der so selten mal empathisch einen richtigen Ton trifft. Also sein WM-Post ist ja da doch ziemlich daneben gegangen. Jetzt hat er sich nochmal gemeldet. Ja, wird's damit besser oder schlimmer? Ihr hört's gleich hier in der Show bei mir. Ich bin Tanina Rottmann.

0: Ach, wie schön, der WM-Song von Shakira und Burner Boy. Tut heute ein bisschen weh.
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2: Über wen wird heute nach der bitteren WM-Pleite wohl mehr gesprochen? Was denkst du, Mario? Über den Bundestrainer Julian Nagelsmann oder Bundeskanzler Friedrich Merz?
3: Ja, ich glaube, das ist ein Kopf-an-Kopf-Rennen, Tanina. Friedrich Merz liegt möglicherweise noch ein Tuck weiter vorn.
2: Ah, ich glaube, Nagelsmann ist mehr Thema, aber wir gucken uns mal den verunglückten Post von Friedrich Merz an. Falls es an euch vorbeigegangen sein sollte. Fritze Merz wollte unsere Nationalmannschaft nach dem WM aus auf Ex eigentlich aufmuntern und schrieb sinngemäß sowas wie, was für ein Spiel, ihr habt unser Land begeistert.
3: Welches Spiel hat der denn gesehen?
2: Genau das fragt sich die Netzgemeinde auch. Also es gibt tausende Kommentare wie, haben Sie ein anderes Spiel gesehen, Herr Merz? Das muss Satire sein. Von Begeisterung kann hier ja wohl keine Rede sein. Und auch das war ein Grottenkick.
3: Ja, aber jetzt hat der Kanzler einen zweiten Post nachgelegt, diesmal deutlich vorsichtiger. Darin schreibt er, Erfolge feiern wir gemeinsam und in der Niederlage stehen wir zusammen. Wer den Adler auf der Brust trägt, hat unseren Rückhalt verdient und nicht unseren Sport.
2: Also nach der Theorie sollte sich Friedrich Merz dringend ein Trikot zulegen. Mit jeder

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0: Halb sechs haben wir es jetzt. Hier ist Helmut Delka mit den Infos.
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2: Guten Tag. Die Inflation in Deutschland ist auf 2,3% gesunken. Experten sehen die Entspannung im Iran-Konflikt und die daraus folgenden sinkenden Ölpreise als wichtigsten Grund für die Entwicklung. Die rechtsextremistische Szene in Deutschland ist nach Einschätzung des Verfassungsschutzes weiter gewachsen. Bundesinnenminister Dobrindt sieht ein steigendes Gewaltpotenzial im Rechtsextremismus, aber auch im Linksextremismus. Und damit zu den Meldungen aus dem Kreis Gütersloh. Der Sommer bringt den Arbeitsmarkt im Kreis Gütersloh in Bewegung. Aktuell sind hier rund 10.800 Menschen arbeitslos. Das sind 130 weniger als im Vormonat und auch im Jahresvergleich ist die Zahl gesunken. Die Arbeitslosenquote liegt jetzt bei 4,9%. Damit fällt sie wieder unter die 5%-Marke. Auch die Zahl der offenen Stellen ist gestiegen, was die Chancen für Arbeitssuchende verbessert. Was wünschen sich Kinder und Jugendliche in Gütersloh? Die Stadt Gütersloh hat dazu rund 1.800 Kinder und Jugendliche befragt und die Ergebnisse sind eindeutig. Melanie Faulhaber berichtet für Radio Gütersloh.
3: Fast 60% wünschen sich mehr Treffpunkte in der Stadt. Die Treffpunkte sollten wettergeschützt, kostenlos nutzbar und gut erreichbar sein. Auch bei Sport- und Outdoor-Angeboten gibt es noch Verbesserungsbedarf. Außerdem wünschen sich viele mehr Mitsprache bei Entscheidungen, die sie betreffen. Die Ergebnisse fließen in den Kinder- und Jugendförderplan ein, der momentan fortgeschrieben wird.
2: Der Jugendhilfeausschuss in Gütersloh berät nächste Woche Donnerstag über das Thema. Einen Bericht dazu findet ihr auch bei radiogütersloh.de. In Gütersloh sind Einbrecher in die Paul-Gerhardt-Schule am Südring eingestiegen. Die Einbrecher brachen in ein Büro ein, suchten dort nach Wertgegenständen und verwüsteten das Zimmer. Zu möglichem Diebesgut kann die Polizei noch nichts sagen. Der Einbruch in die Paul-Gerhardt-Schule passierte zwischen Freitag und Montag. Die Kriminalpolizei hat inzwischen Spuren gesichert. Der SC Verl hat einen neuen Mittelstürmer verpflichtet. Tim Heike wechselt vom MSV Duisburg an die Poststraße. In Duisburg kam Heike in 13 Drittligaspielen zum Einsatz, erzielte aber kein Tor. Für Energie Cottbus machte er vor 2 Jahren 21 Treffer in der Regionalliga Nordost. Mehr Lokalnachrichten gibt es bei radiogütersloh.de.
0: Danke dir, Helmut. 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
4: Ist der Regen bei euch schon angekommen? Also hier auf dem Wetterradar wird der Kreis Gütersloh gerade so richtig erwischt. Ja, trotzdem haben wir aktuell noch 27 Grad. Das wird jetzt ein bisschen erfrischender. Heute Abend kommt auch noch mehr Regen. Morgen dann allerdings soll es den ganzen Tag über Sonne geben und wenige Wolken. Temperaturen morgen bis 25 Grad. Regen erwarten wir auch nicht. Allerdings wird der Wind morgen wieder kräftiger. Der ist auch am Donnerstag noch mit am Werk. Und da kommen wir auch noch mal auf 25 Grad. Es wird am Donnerstag aber wieder etwas wechselhafter. Und jetzt besser ankommen mit dem Radio Gütersloh Verkehrsservice. Ist eine ruhige Kugel, auch jetzt um kurz nach 5:30 haben wir keine Staus. Hier sind noch mal eben die Blitzer to go. Da muss ich jetzt auch genau drauf gucken, weil gleich fahre ich ja hier auch los. Also, es blitzt in Schloss Holte-Stuckenbrock auf der Bielefelder Straße, in Gütersloh auf dem Reck und auch auf oder im Bäckerkamp ein Blitzer. Wir haben einen Reda-Wiedenbrück auf der Bielefelder Straße, immer noch auf dem Tecklenburger Weg, in Marienfeld, auf der Adenauer Straße, in Gräfen auf der Behlener Straße und in Steinhagen auf der Haller Straße. Staus und Blitzer könnt ihr jederzeit kostenfrei durchfunken über die 0800 678 5000. Und ich wünsche euch eine gute Fahrt.
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0: kann nicht glauben, dass ich hier mal zu den Schlauen gehöre. Ich war nämlich tatsächlich gestern tanken. Was habe ich noch bezahlt? 1,85, 87 für einen Liter Super. Ja, heute um Mitternacht endet ja der Tankrabatt, der uns in den vergangenen zwei Monaten, naja, wenigstens ein bisschen Erleichterung verschafft hat. Und alle Experten haben damit gerechnet, dass es heute voll an den Tankstellen wird. Das wurde es auch. Wir haben einige von euch beim Tanken erwischt.
1: Meine Frau hat gesagt, wir tanken gerade, nicht? Und weil ich immer auf meine Frau höre, tanke ich jetzt.
0: Ja, und das war auch heute Mittag noch eine richtig gute Idee. Mittlerweile bekomme ich hier von euch immer mehr Nachrichten rein. Zum Beispiel von Regina, Aral-Tankstelle in Steinhagen, mehr als 2 Euro der Liter Super. Aki schreibt auch, Schloss Holte, auch 2,04 €, Super E5. Also, die legen da heute schon los, die Preise wieder anzuziehen. Ich überlege, was ich euch am besten rate. Also, ich würde tatsächlich noch tanken und auf jeden Fall noch morgen vor Mittag um 12, weil da dürfen die Tankstellen zum ersten Mal wieder die Preise heben.

0: Ich habe heute so viele lange Gesichter gesehen. Ich nenne es das WM-Gesicht. Und da ist es doch schön, dass ich mal ein anderes gucke. Nämlich von meiner Nachfolge jetzt, Jonas Rieck. Du bist gut drauf.
1: Ich bin ziemlich gut drauf, also so oder so, ganz abgesehen von dem WM aus, aber auch das Spiel gestern Abend habe ich mir erfolgreich, sagen wir mal, schön geredet.
0: Also war das zu nervenaufreibend für dich?
1: Naja, ich bin ja generell nicht so ein Fan von spannenden Dingen. Ne? Also auch Filme dürfen für mich gerne so langweilig wie möglich sein. Deswegen bin ich auch so ein Fan von Dokus. Da ist keine Spannungskurve. Wenn es irgendwie spannend wird, das brauche ich gar nicht unbedingt. Und gerade bei so Deutschland-Spielen, die dann auch noch irgendwie echt knapp sind, das vertrage ich nicht gut einfach, weißt du? Ja, und deswegen ist es für mein Herz auf jeden Fall gut, dass wir jetzt nicht weitergekommen sind. So habe ich mir das irgendwie schön geredet. Aber nein, natürlich bin ich auch irgendwie enttäuscht. Aber ganz ehrlich, die Welt dreht sich weiter. Und der Fußball ja auch. Direkt heute Abend wieder, ne?
0: Jo, da ist ja noch ein bisschen WM übrig, wenn auch ohne uns. Dafür aber jetzt ab 18 Uhr mit Jonas Rieck.
1: So sieht's aus, ich freue mich. Dir einen wunderbaren Feierabend.
0: Dir auch. Und ich bin Tanina Rottmann und bin morgen Nachmittag wieder da.

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1: Mit Ralf Bosse. Das 16. Finale der Fußballweltmeisterschaft wird am Abend fortgesetzt. Mit Elfenbeinküste gegen Norwegen mit Torjäger Erling Haaland geht es los. Danach folgt das europäische Duell zwischen Titelfavorit Frankreich und Schweden. In der Nacht ist Co-Gastgeber Mexiko gefordert. Im Lateinamerika-Duell geht es gegen Deutschland-Bezwinger Ecuador. Bei den Heimweltmeisterschaften 1970 und 1986 ging es für die Mexikaner bis ins Viertelfinale. Dafür braucht es noch zwei weitere Siege.
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2: Mit José Nachsiandi. Guten Abend. Bei wichtigen Themen wie der Rente, der Gesundheit und der Pflege gibt es in Berlin momentan viel Bewegung. Morgen treffen sich dort die Spitzen von Union und SPD, um bei den geplanten Reformen Nägel mit Köpfen zu machen. NRW-Ministerpräsident Wüst macht vor diesem Treffen Druck. Thorsten Adolfs mit den Details.
3: Wüst warnte im Podcast des RND davor, dass die Bürgerinnen und Bürger nicht noch mehr Vertrauen in den Staat verlieren dürfen. Er findet zwar die Pläne der Rentenkommission super und glaubt fest an den Erfolg. Wüst sagt aber auch, der Schwung muss jetzt unbedingt für andere Reformen mitgenommen werden, damit die Regierung nicht auf der Stelle tritt. Der NRW-Ministerpräsident warnt davor, dass am Ende Menschen mit kleinem Einkommen und die Städte und Gemeinden bei den Reformen draufzahlen müssen. Viele Kommunen haben finanziell aber schon jetzt kaum noch Spielräume. Oppositionsführer Ott von der SPD sieht das ähnlich. Er sagt, dass viele Menschen das Wort Reform eher als Drohung und nicht als Versprechen empfinden würden, weil in den letzten Monaten einfach zu viel schiefgelaufen sei. Trotzdem sieht auch er das Positive, dass sich alle in der Rentenkommission einig geworden sind, sei ein starkes Signal, dass es gemeinsam gehe, so Ott. Für die Regierung komme es jetzt darauf an, wieder mehr Ruhe und Zuversicht ins Land zu bringen. Es gehe darum, gemeinsam die Herausforderungen der nächsten Jahre zu meistern.
2: Und diese Themen sind heute Abend auch noch wichtig. Die Pläne der Bundesregierung für eine Verteuerung zuckerhaltiger Getränke werden offenbar konkreter. Die Welt berichtet, dass derzeit ein Gesetzentwurf im Finanzministerium liegt. Dabei geht es um eine Steuer unter anderem auf Getränke wie Limonaden. Knapp 4 Jahre nach tödlichen Schüssen auf einen jungen Geflüchteten in Dortmund ist der Freispruch für 5 beteiligte Polizisten bestätigt worden. Der Bundesgerichtshof hat das Urteil eines Landgerichts für rechtskräftig erklärt. Laut Gericht hatte der Schütze der Polizei geglaubt, der Jugendliche wolle die Beamten mit einem Messer angreifen. Noch vor Ende des Tankrabatts heute um Mitternacht sind die Preise an den Tankstellen spürbar angezogen. Sowohl Diesel als auch Benzin sind laut ADAC am Mittag im Schnitt zwischen 20 und 24 Cent teurer geworden. Der Club kritisiert das und sieht dafür keinen triftigen Grund. Papst Leo XIV. Macht mit seinen Plänen ernst, auch Frauen in Führungspositionen zu berufen. Leo hat die Ordensfrau Smerilli zur Chefin einer großen vatikanischen Behörde ernannt. Sie ist damit die 3. Frau an der Spitze einer Behörde, die mit einem Ministerium vergleichbar ist. Das neu besetzte Ministerium soll sich um Themen wie Migration und soziale Gerechtigkeit kümmern. Und das waren die Nachrichten mit José Nachsiandi.
4: Das Wetter. Morgen am Mittwoch ist es die meiste Zeit trocken. Die Sonne ist auch immer wieder mit dabei. 24 Grad in der Spitze. Richtung Abend könnte hier und da ein bisschen was runterkommen. Vielleicht bleibt es aber auch komplett trocken. Donnerstag geht es mit ähnlichen Temperaturen weiter Richtung Nachmittag. Da ziehen dann ein paar Schauer wohl bei uns durch. Besser ankommen jetzt mit dem Radio Gütersloh Verkehrsservice. Auf den Straßen bei uns sieht's gut aus. Alle Staus und auch alle Blitzer jederzeit für euch in unserer kostenlosen Radio Gütersloh App. Wo auch immer es hingeht, euch eine gute und sichere Fahrt.
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4: Macht euch einen schönen Dienstagabend, freue mich sehr, dass wir den zusammen verbringen. Gleich habe ich neue Musik dabei von Fury in the Slaughterhouse. Gibt's in dieser halben Stunde. Den Anfang macht ihr aber erstmal Kenya Grace, Strangers, im besten Mix.

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1: Schönen Montagabend zusammen. Kaigo mit Save My Love hier gerade vor euch gespielt um gleich 6:15.
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1: Jetzt mit brandneuer Musik von einer der erfolgreichsten deutschen Rockbands. Fury in the Slaughterhouse. Die wir natürlich unter anderem von diesem Brett kennen. Won't Forget These Days. Fury in the Slaughterhouse haben ein ganz neues Album am Start. Das heißt Changes. Und davon habe ich euch jetzt eine neue Nummer mitgebracht. Fix This Crack. Ganz frisch hier bei Radio Gütersloh.

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1: Ich bin Helmut Delker. Guten Abend. Gute Nachrichten gibt es vom Arbeitsmarkt im Kreis Gütersloh. Die Zahl der Arbeitslosen ist auf rund 10.800 gesunken, 130 weniger als noch im Vormonat. Und auch verglichen mit dem Vorjahr gibt es weniger Arbeitslose. Im Juni haben fast 1.900 Menschen im Kreis eine neue Stelle angetreten, während sich 1.750 Menschen neu arbeitslos gemeldet haben. Gleichzeitig ist die Zahl der offenen Stellen spürbar gestiegen. Der Versmolder SPD-Landtagsabgeordnete Thorsten Klute hat erfolgreich gegen die NRW-Landesregierung geklagt. Der NRW-Verfassungsgerichtshof gab einer Klage von Klute und weiteren Landtagsabgeordneten Recht. Dabei ging es um den Untersuchungsausschuss zur Aufklärung möglicher Fehler der NRW-Landesregierung im Zusammenhang mit dem Terroranschlag von Solingen vor 2 Jahren. Die schwarz-grüne Mehrheit im Ausschuss hatte einen Beweisantrag Klutes zur Herausgabe von Akten abgelehnt. Jetzt will Klute den Antrag erneut stellen. In Gütersloh sind ab Montag im Auftrag der Stadt Kamerawagen unterwegs. Die Fahrzeuge der Firma Cyclomedia erfassen Straßengebäude und Plätze digital. Die Aufnahmen nutzt die Stadtverwaltung ausschließlich intern, zum Beispiel für die Bauplanung. Veröffentlicht werden sie nicht. Gesichter und Autokennzeichen werden datenschutzkonform verpixelt. Die Kamerawagen sind voraussichtlich rund 4 Wochen in Gütersloh unterwegs.
2: Morgen am Mittwoch kriegen wir einen Mix aus Sonne und ein paar Wolken bei 24 Grad in der Spitze. Die meiste Zeit ist es trocken. Nur Richtung Abend könnte ein bisschen was runterkommen. Donnerstag dann ganz ähnlich. 24 Grad um den Dreh maximal. Häufig trocken. Richtung Nachmittag könnte es mal nass werden. Besser ankommen jetzt mit dem Radio Gütersloh Verkehrsservice. Auf den Straßen bei uns sieht's gut aus. Alle Staus und auch alle Blitzer jederzeit für euch in unserer kostenlosen Radio Gütersloh App. Wo auch immer es hingeht, euch eine gute und sichere Fahrt.
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2: Das letzte Studioalbum der Toten Hosen ist draußen. Das heißt, trink aus, wir müssen gehen. Und davon habe ich euch gleich neue Musik mitgebracht. Spiele ich euch direkt nach Tupac mit Changes. Hey, wo auch immer ihr zuhört, egal ob in der Spätschicht oder im Feierabend. Ich freue mich sehr, dass ihr dabei seid. Schönen Dienstagabend zusammen.

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0: Lola Young für euch mit Messi, übersetzt unordentlich. Ja, beschreibt eigentlich auch das Spiel gestern Abend ziemlich gut, oder? Ja.
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0: Ich hoffe, ihr habt's verdaut. Deutschland gestern Abend gegen Paraguay ausgeschieden bei der WM. Sprechen wir nicht weiter rüber. Gucken wir nach vorne und zwar auf die anderen Mannschaften, die heute Abend spielen. Gleich Anpfiff. Das nächste 16. Finale, Elfenbeinküste gegen Norwegen. So, und dann wird's richtig spannend um 23 Uhr heute. Frankreich gegen Schweden. Ich hatte das Gefühl irgendwie, dass viele dieses Achtelfinale Frankreich-Deutschland irgendwie schon prophezeit hatten. Das kommt ja jetzt auf jeden Fall nicht zustande, weil die Deutschen raus sind. Aber wer weiß, vielleicht kriegt ja Frankreich heute von Schweden einen auf den Deckel, womit ja auch irgendwie keiner rechnet. Und dann heute Nacht das dritte Spiel dieses Abends, Mexiko gegen Ecuador. Ja, gut. Das ist vielleicht irgendwie was anderes, wenn Deutschland nicht mehr dabei ist, ne? Aber ich guck trotzdem weiter.

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1: Mit José Nachsiandi. Guten Abend. Heute ist der letzte Tag mit Tankrabatt. Er läuft offiziell um Mitternacht aus. Faktisch geht es morgen um 12 Uhr zu Ende, wenn die Tankstellen ihre Preise wieder erhöhen dürfen. Der Tankrabatt galt 2 Monate lang und sollte das Tanken um bis zu 17 Cent pro Liter günstiger machen. An den Zapfsäulen müssen wir aber schon seit Tagen tiefer in die Tasche greifen. Das zumindest hat der ADAC festgestellt. Der Club sieht das kritisch und sagt, für die jetzigen Preissteigerungen gäbe es keinen triftigen Grund. Thorsten Adolfs mit den Hintergründen.
2: Seit 6 Tagen steigen die Preise. Der Liter E10 ist in dieser Zeit um 4,4 Cent teurer geworden. Diesel kostet im Schnitt 5,3 Cent mehr. Dabei hat der Rohölpreis im selben Zeitraum ein gutes Stück nachgegeben. Die Experten vermuten, dass die Ölkonzerne das Ende des Tankrabatts gerade vorwegnehmen und die Preise deshalb schon jetzt nach oben schrauben. Morgen Mittag wird dann ein weiterer deutlicher Aufschlag erwartet. Eine Warnung kommt vom Bundeskartellamt. Behördenchef Mund sagte, die Tankstellenbranche dürfe die Situation nicht für Preiserhöhungen nutzen, die sich sachlich nicht rechtfertigen ließen. Entsprechenden Hinweisen werde konsequent nachgegangen. Mittlerweile kann das Kartellamt bei der Preisgestaltung etwas genauer hinschauen. Die Ölkonzerne müssen ihre Kalkulation offenlegen und zeigen, dass die Preise gerechtfertigt sind. Kann ein Konzern den Nachweis nicht erbringen, kann das Bundeskartellamt die Preise per Verfügung senken und die unrechtmäßig erzielten Gewinne der Konzerne abschöpfen.
1: Und diese Themen habe ich heute Abend auch noch für euch. Der Deutsche Fußballbund hat am Tag nach dem WM-Ausscheiden der Fußballnationalmannschaft noch keine Entscheidung über die Zukunft von Julian Nagelsmann als Bundestrainer verkündet. DFB-Präsident Bernd Neuendorf kündigte in einer Mitteilung eine Aufarbeitung in den kommenden Tagen an. Man könne nicht zur Tagesordnung übergehen, hieß es. Im Streit um das Geburtsrecht hat US-Präsident Trump vor dem obersten Gericht eine Niederlage kassiert. Kinder, die in den Vereinigten Staaten zur Welt kommen, erlangen weiterhin automatisch die US-Staatsbürgerschaft. Trump wollte das ändern. Die Inflation in Deutschland steigt an, aber nicht mehr so stark wie bisher. Sie lag laut Statistischem Bundesamt im Juni bei 2,3%. Die Entspannung liegt vor allem daran, dass der Ölpreis auf dem Weltmarkt deutlich nachgegeben hat. Wer ab morgen ein Paket aus einem Land außerhalb der EU bekommt, muss möglicherweise draufzahlen. Die Europäische Union führt ab Juli einen neuen Zoll ein. Für jede Produktkategorie fallen dann 3 Euro an. Das heißt, für eine Sendung mit einem T-Shirt und einer Brille sind ab morgen 6 Euro fällig. Wenn in der Sendung 1, 2 oder auch 10 T-Shirts sind, bleibt es bei 3 Euro. Das gilt laut Zoll für Sendungen mit einem Wert von bis zu 150 Euro. Für die war bisher kein Zoll fällig. Die EU will damit die Paketflut eindämmen. In der letzten Zeit sei die Zahl der Sendungen aus dem außereuropäischen Ausland stark gestiegen, vor allem durch Händler wie Shein und Temu. Und das waren die Nachrichten mit José Nachsiandi.
3: Gucken wir aufs Wetter. 24 Grad gibt's morgen am Mittwoch für uns in der Spitze, also ganz entspannte Sommertemperaturen. Die Sonne ist auch oft mit dabei. Trocken ist es die meiste Zeit. Könnte Richtung Nachmittag mal ein kleiner Schauer hier und da mit dabei sein. Donnerstag sieht das ganz ähnlich aus. Temperaturen auch so 24 Grad in der Spitze und nachmittags stellenweise etwas nass.
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3: Besser ankommen jetzt mit dem Radio Gütersloh Verkehrsservice. Auf den Straßen bei uns sieht's gut aus. Alle Staus und auch alle Blitzer jederzeit für euch in unserer kostenlosen Radio Gütersloh App. Wo auch immer es hingeht, euch eine gute und sichere Fahrt.
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3: Herzlich willkommen. Schön, dass ihr da seid und wir diesen Dienstagabend zusammen verbringen. Die Imagine Dragons jetzt für euch mit Demons. 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

0: Michael Schulte für euch um 5 a.m. um gleich Viertel nach 7.
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0: Ich bin großer Fan davon, wenn Dinge sauber und rund abgeschlossen werden. Also nicht so wie die Fußball-WM gestern Abend. Naja, nein, anderes Thema, sprechen wir nicht drüber. Es geht um Bands, die sich ja häufig auflösen, weil irgendwie hinter den Kulissen was passiert ist, ne? Hat man sich verstritten, ist irgendwie nicht so cool miteinander und dann auf einmal hört man von irgendeiner Auflösung und es gibt keine Abschiedskonzerte mehr. Manchmal finden sich Musikerinnen und Musiker dann nach Jahren wieder zusammen, aber erstmal ist es irgendwie schade. Sunrise Avenue, die haben es besser gemacht. Die haben gesagt, okay, irgendwie ist jetzt ein Punkt erreicht nach fast 20 Jahren, wo wir alle in unterschiedliche Richtungen denken. Lass uns gehen, wenn es am schönsten ist. Lass uns diese Geschichte sauber beenden. Wir gehen jetzt noch einmal gemeinsam auf Tour und dann war es das einfach. Ja. Und ich meine, die Musik, die bleibt ja so oder so. Jetzt hier für euch einer meiner Lieblingstracks von Sunrise Avenue. Hollywood Hills für euren Dienstagabend. Ich hoffe, ihr habt eine gute Zeit. Schön, dass ihr mich mitnehmt.

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1: Ich bin Helmut Delker. Guten Abend. Der Sommer bringt den Arbeitsmarkt im Kreis Gütersloh in Bewegung. Aktuell sind hier rund 10.800 Menschen arbeitslos. Das sind 130 weniger als im Vormonat und auch im Jahresvergleich ist die Zahl gesunken. Die Arbeitslosenquote liegt jetzt bei 4,9%. Damit fällt sie wieder unter die 5%-Marke. Auch die Zahl der offenen Stellen ist gestiegen, was die Chancen für Arbeitssuchende verbessert. In Gütersloh wünschen sich Kinder und Jugendliche mehr Treffpunkte. Das ist eines der Ergebnisse einer Jugendbefragung, an der sich knapp 1.800 junge Menschen aus Gütersloh beteiligt haben. Fast 60% nannten mehr Orte zum Treffen als wichtigste Priorität. Wettergeschützt, kostenlos und gut erreichbar sollten sie sein. Die Ergebnisse werden nächste Woche Donnerstag im Jugendhilfeausschuss vorgestellt. Einen Bericht dazu gibt es bei radiogütersloh.de. Der SC Verl hat einen neuen Mittelstürmer verpflichtet. Tim Heike wechselt vom MSV Duisburg an die Poststraße. In Duisburg kam Heike in 13 Drittligaspielen zum Einsatz, erzielte aber kein Tor. Für Energie Cottbus machte er vor 2 Jahren 21 Treffer in der Regionalliga Nordost.
2: Das Wetter. Morgen am Mittwoch ist es die meiste Zeit trocken. Die Sonne ist auch immer wieder mit dabei. 24 Grad in der Spitze. Richtung Abend könnte hier und da ein bisschen was runterkommen. Vielleicht bleibt es aber auch komplett trocken. Donnerstag geht es mit ähnlichen Temperaturen weiter Richtung Nachmittag. Da ziehen dann ein paar Schauer wohl bei uns durch. Besser ankommen jetzt mit dem Radio Gütersloh Verkehrsservice. Auf den Straßen bei uns sieht's gut aus. Alle Staus und auch alle Blitzer jederzeit für euch in unserer kostenlosen Radio Gütersloh App. Worum es hingeht, euch eine gute und sichere Fahrt.
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2: Ihr habt ganz sicher auch Leute in eurem Umfeld, die immer alles sofort schlecht reden. Alles von vornherein zum Scheitern verurteilen, ne? Weil macht ja sowieso keinen Sinn. Geht ja eh nach hinten los. Teddy Swims sagt von sich selber, dass er genau so jemand ist. In seiner Nummer Mr. Know-It-All, übersetzt Mr. Besserwisser. Aber er will das gar nicht sein. Weil wer nicht wagt, der nicht gewinnt, ne? Ist ja so.

0: schönen Dienstagabend. Gleich habe ich für euch neue Musik von Martin Garrix und Ed Sheeran. Repeated heißt die Nummer. Übersetzt, wiederhol es. Ja, wiederholen, gutes Stichwort eigentlich, ne?
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0: Ja, wie schön wäre es, wenn wir das Spiel gestern Abend einfach nochmal wiederholen könnten und dann ein anderes Ergebnis dabei rumkäme. Gestern Deutschland bei der WM ausgeschieden. Ich hoffe, ihr habt es verdaut. Klar, ich bin auch auf jeden Fall enttäuscht. Aber ich wundere mich auch über manche Diskussionen, die da heute wieder entstanden sind, ne? Insbesondere, wenn es um dieses Tor geht, was da in der Nachspielzeit aberkannt worden ist von Jonathan Tah. Ja, klar, ist ärgerlich. Erinnert mich aber auch ein bisschen an mich selbst damals, Chemieleistungskurs, wo ich dem Lehrer die Schuld dafür gegeben habe, dass ich auf Lücke gelernt habe, weil er ein Thema drangenommen hatte, was ich ausgerechnet eben nicht konnte. Ja gut, ich hätte ja die Chance gehabt, alles zu lernen. Ne? Und genau so hätte die Mannschaft gestern 120 Minuten gehabt, einfach mehrere Tore zu schießen. Dann wäre es am Ende egal gewesen. Ist auch so. Wenn er 8 Tore schießt, dann soll er doch 5 aberkehren und bleiben am Ende immer noch 3 übrig. Hat halt einfach nicht gereicht. Auch wenn es natürlich nicht weniger ärgerlich ist. Aber wer weiß, ne? 23 Uhr heute Frankreich gegen Schweden. Wer weiß, vielleicht wird er direkt der nächste Titelfavorit da aus dem Rennen gekickt. Ne? Finde ich ganz schön, ich persönlich, wenn die Schweden mal den Franzosen zeigen, wie Fußballspielen funktioniert. Hm?

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1: Ich bin Thomas Bleskin. Die Inflation in Deutschland hat im Juni weiter nachgelassen. Nach vorläufigen Zahlen des Statistischen Bundesamts stiegen die Verbraucherpreise im Vergleich zum Vorjahr um 2,3% nach 2,6% im Mai.
2: Vor allem an der Zapfsäule hat sich die Lage entspannt. Viele Autofahrerinnen und Autofahrer konnten deshalb zumindest etwas durchatmen. Energie hat im Juni zwar immer noch mehr gekostet als vor einem Jahr, der Anstieg fiel aber deutlich geringer aus als zuletzt. Lebensmittel und Dienstleistungen wie Restaurantbesuche oder Reisen sind dagegen noch mal teurer geworden. Experten rechnen damit, dass die Inflation schon jetzt im Juli wieder anzieht, unter anderem weil der Tankrabatt dann ausläuft. Zoe Tassovali, Redaktion.
1: Die Spritpreise haben bereits vor dem Ende des Tankrabatts spürbar angezogen. Nach Angaben des ADAC kostete ein Liter Diesel am Mittag im bundesweiten Durchschnitt 3,5 Cent mehr als am Vortag. Super E10 verteuerte sich um 3,3%. Der Automobilclub hält den Anstieg angesichts sinkender Ölpreise für nicht gerechtfertigt und vermutet, dass Mineralölkonzerne die ab morgen geltende höhere Energiesteuer schon jetzt einpreisen. Auch das Bundeskartellamt kündigte eine genaue Prüfung möglicher Preisaufschläge an. Und zum Sport. Fußball. Manuel Neuer hat jetzt endgültig den Schlusspunkt gesetzt. Nach dem bitteren WM-Aus gegen Paraguay beendet der Nationaltorhüter seine Karriere im DFB-Trikot. Ob es nach dem frühen Aus auch für Bundestrainer Julian Nagelsmann weitergeht, ist dagegen weiter offen.
3: Es sei extrem bitter, so aufzuhören, erklärt Neuer bei Magenta und zieht damit endgültig einen Schlussstrich unter seine Karriere in der Nationalmannschaft. Das wünschen sich immer mehr Experten auch von Julian Nagelsmann. Nicht nur Lothar Matthäus, auch Mats Hummels und vor allem Didi Hamann, der Nagelsmann schon in der WM-Vorbereitung Fehler ankreidet. DFB-Sportdirektor Rudi Völler kündigte an, dass die DFB-Spitze in den nächsten ein, zwei Tagen beraten werde. Er selbst, so Völler, würde an Nagelsmann festhalten, aber er entscheide das nicht alleine. Thomas Thonfeld, Sportredaktion.
1: Nach dem WM-Austritt die deutsche Fußballnationalmannschaft die Heimreise an. Die Spieler verlassen das Teamquartier in Winston-Salem nach einem letzten gemeinsamen Treffen individuell. Das DFB-Team war bei der Weltmeisterschaft im Elfmeterschießen gegen Paraguay ausgeschieden und hatte den Einzug ins Achtelfinale verpasst.
4: Morgen am Mittwoch kriegen wir einen Mix aus Sonne und ein paar Wolken bei 24 Grad in der Spitze. Die meiste Zeit ist es trocken. Nur Richtung Abend könnte ein bisschen was runterkommen. Donnerstag dann ganz ähnlich. 24 Grad um den Dreh maximal. Häufig trocken. Richtung Nachmittag könnte es mal nass werden.
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4: Besser ankommen jetzt mit dem Radio Gütersloh Verkehrsservice. Auf den Straßen bei uns sieht's gut aus. Alle Staus und auch alle Blitzer jederzeit für euch in unserer kostenlosen Radio Gütersloh App. Wo auch immer es hingeht, euch eine gute und sichere Fahrt.
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4: Ich habe für euch eine Newcomer-Band am Start, die wir auf jeden Fall auf dem Schirm haben sollten. Temper City mit einem Hit, der gerade weltweit durch die Decke geht. In dieser halben Stunde. Den Anfang macht jetzt erstmal Alex Warren mit Ordinary. Schön, dass ihr dabei seid. Willkommen zur Spätschicht.
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0: Eros Ramazzotti für euch um gleich 7:45.
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0: Einen wunderschönen, freue mich sehr, dass ihr dabei seid. Hier geht natürlich kein Hit an euch vorbei. Dafür sorge ich. Deswegen müssen wir dringend über Temple City sprechen. Das ist eine aus Israel stammende Alternative Rock Band, die gerade komplett durch die Decke geht. Sollten wir auf jeden Fall auf dem Schirm haben. Da bin ich mir sicher, werden wir noch viel von hören. Ihre Debütsingle Self-Aware, die ich natürlich gleich jetzt auch für euch mitgebracht habe, ist komplett viral gegangen. Auf TikTok mega Hype. Dann, nachdem die Nummer erschienen ist, nach kürzester Zeit hunderte Millionen Streams auf Spotify. Unfassbar. Erinnert vom Sound, finde ich, so ein bisschen an die Arctic Monkeys, wenn ihr die kennt. Ja, in diese Richtung könnte es gehen. Ich mag es sehr, sehr gerne. Sehr entspannter Sound. Genau das Richtige für einen Dienstagabend. Wir hören jetzt zusammen rein in Self-Aware. Ganz neuer und weltweit viraler Sound von Temple City für euch.
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1: Ich bin Helmut Delka. Guten Abend. Gute Nachrichten gibt es vom Arbeitsmarkt im Kreis Gütersloh. Die Zahl der Arbeitslosen ist auf rund 10.800 gesunken. 130 weniger als noch im Vormonat. Und auch verglichen mit dem Vorjahr gibt es weniger Arbeitslose. Im Juni haben fast 1.900 Menschen im Kreis eine neue Stelle angetreten, während sich 1.750 Menschen neu arbeitslos gemeldet haben. Gleichzeitig ist die Zahl der offenen Stellen spürbar gestiegen. Der Versmolder SPD-Landtagsabgeordnete Thorsten Klute hat erfolgreich gegen die NRW-Landesregierung geklagt. Der NRW-Verfassungsgerichtshof gab einer Klage von Klute und weiteren Landtagsabgeordneten Recht. Dabei ging es um den Untersuchungsausschuss zur Aufklärung möglicher Fehler der NRW-Landesregierung im Zusammenhang mit dem Terroranschlag von Solingen vor 2 Jahren. Die schwarz-grüne Mehrheit im Ausschuss hatte einen Beweisantrag Klutes zur Herausgabe von Akten abgelehnt. Jetzt will Klute den Antrag erneut stellen. In Gütersloh sind ab Montag im Auftrag der Stadt Kamerawagen unterwegs. Die Fahrzeuge der Firma Cyclomedia erfassen Straßengebäude und Plätze digital. Die Aufnahmen nutzt die Stadtverwaltung ausschließlich intern, zum Beispiel für die Bauplanung. Veröffentlicht werden sie nicht. Gesichter und Autokennzeichen werden datenschutzkonform verpixelt. Die Kamerawagen sind voraussichtlich rund 4 Wochen in Gütersloh unterwegs.
2: Gucken wir aufs Wetter. 24 Grad gibt's morgen am Mittwoch für uns in der Spitze, also ganz entspannte Sommertemperaturen. Die Sonne ist auch oft mit dabei. Trocken ist es die meiste Zeit, könnte Richtung Nachmittag mal ein kleiner Schauer hier und da mit dabei sein. Donnerstag sieht das ganz ähnlich aus, Temperaturen auch so 24 Grad in der Spitze und nachmittags stellenweise etwas nass. Besser ankommen jetzt mit dem Radio Gütersloh Verkehrsservice. Auf den Straßen bei uns sieht's gut aus. Alle Staus und auch alle Blitzer jederzeit für euch in unserer kostenlosen Radio Gütersloh App. Wo auch immer es hingeht, euch eine gute und sichere Fahrt.
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2: Gleich habe ich euch neue Musik von Olivia Rodrigo mitgebracht. Drop Dead. Genauso wie Mark Ronson und Amy Winehouse mit Valerie. Und das hier ist für euch, ihr hört es schon, Ellie Goulding mit Burn. Für einen ganz entspannten Dienstagabend, den ihr hoffentlich verbringt. Ich freue mich sehr, dass ihr mich mitnehmt. Schön, dass ihr da seid.

ganz brandaktueller Sound von Olivia Rodrigo hier für euch gespielt am Dienstagabend. Drop Dead heißt die Nummer, die wir gerade gehört haben. Im besten Mix. Und da haben wir na klar nicht nur ganz aktuelle Musik, sondern auch die Klassiker mit am Start. Die dürfen auch nicht fehlen. So wie jetzt, ganz entspannt, Michael Jackson aus den 90ern. You Are Not Alone spiele ich uns. Vorher sage ich aber tschüss. Wenn ihr mögt, hören wir uns morgen Abend wieder. Mein Name ist Jonas Rieck. Bis morgen. Tschüss.

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1: Ich bin Thomas Bleskin. Die Inflation in Deutschland hat sich im Juni abgeschwächt. Nach vorläufigen Angaben des Statistischen Bundesamts stiegen die Verbraucherpreise im Vergleich zum Vorjahresmonat um 2,3%. Im Mai hatte die Teuerungsrate noch bei 2,6% gelegen. Ausschlaggebend waren demnach vor allem gesunkene Ölpreise und der Tankrabatt. Dagegen verteuerten sich Lebensmittel und Dienstleistungen. Die Spritpreise ziehen bereits vor dem Ende des Tankrabatts spürbar an. Nach Angaben des ADAC kostete ein Liter Diesel am Mittag im bundesweiten Durchschnitt 3,5 Cent mehr als am Vortag. E10 verteuerte sich um 3,3 Cent.
2: Gerechtfertigt sind diese Preiserhöhungen nicht, sagt der ADAC. Und dennoch an vielen Zapfsäulen, da stehen die Autofahrer Schlange. Viele wollen einfach nochmal voll tanken, denn der Countdown läuft. Und gut möglich, dass es ab morgen Mittag noch einmal einen Preissprung nach oben gibt. Zwar haben die Mineralölkonzerne den Tankrabatt in den vergangenen 2 Monaten nicht immer komplett weitergegeben, aber vielen Autofahrern hat er geholfen. Claudia Wächter, Nachrichtenredaktion.
1: Der oberste Gerichtshof der USA hat Präsident Trump im Streit um das Geburtsrecht eine Niederlage zugefügt. Der Supreme Court entschied, dass in den Vereinigten Staaten geborene Kinder weiterhin automatisch die US-Staatsbürgerschaft erhalten, auch wenn ihre Eltern sich illegal oder nur vorübergehend im Land aufhalten.
3: Es war eine von Präsident Trumps wichtigsten Herzensangelegenheiten, das sogenannte Geburtsrecht abzuschaffen. Ein verfassungsmäßig verankertes Gesetz, das Babys, die in den USA geboren werden, automatisch die amerikanische Staatsbürgerschaft zuerkennt. Für Trump ist das eine herbe Niederlage, denn nach seiner Meinung wird diese Regelung von illegalen Einwanderern und Asylsuchenden ausgenutzt. Daher wollte Trump die Anordnung massiv einschränken und damit den sogenannten Geburtstourismus stoppen. Tina Eck, USA.
1: Und zum Sportfußball. Nach dem WM aus hat der Deutsche Fußballbund eine Entscheidung über die Zukunft von Bundestrainer Julian Nagelsmann vertagt. DFB-Präsident Bernd Neuendorf kündigte an, die Gründe für das Ausscheiden gemeinsam mit der sportlichen Leitung in Ruhe aufzuarbeiten. Das Abschneiden bei der Weltmeisterschaft genüge nicht den eigenen Ansprüchen. Nagelsmann hatte nach dem verlorenen Elfmeterschießen gegen Paraguay seine Bereitschaft erklärt, im Amt zu bleiben.
4: Das Wetter.
5: Heute Abend in NRW noch wechselhaft. Hier und da kann noch mal ein Schauer oder Gewitter durchziehen. In der Nacht lässt das Ganze dann nach. Bei Temperaturen zwischen 12 und 16 Grad. Der Mittwoch startet dann deutlich freundlicher mit viel Sonne und lockeren Wolken. Später kann es noch mal einzelne Schauer oder Gewitter geben bei bis zu 26 Grad.
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5: Mit der A1 Dortmund Richtung Köln zwischen Volmarstein und Gevelsberg 1 Kilometer 7 Minuten. Und die A61 Koblenz Richtung Mönchengladbach zwischen Mönchengladbach-Wickrath und Mönchengladbach-Rhein. 1 Kilometer 12 Minuten. Euch allen unterwegs eine gute und sichere Fahrt.
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5: Max Giesinger, der kennt wirklich keinen Schmerz. Jetzt am Wochenende aufgetreten bei über 35 Grad Open Air. Naja, es gibt immerhin Wasser und sanitäre Unterstützung und auch Sanitäter, die vor Ort waren. Nicht nur sanitäre Unterstützung, die sollte es bei jedem Konzert geben. Naja, und es ist zwar gute Laune angesagt, alle haben sich gefreut. Besser geht's auch nicht. Gibt's jetzt auch bei uns im besten Mix, wenn sie tanzt. Ich bin Leo Arigi.
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Schönen Abend euch, hier ist Leo Arregi im besten Mix. Dänemark hat es dieses Jahr leider nicht geschafft zur Fußball-Weltmeisterschaft. Dafür aber ein Däne, ein Welthit in diesem Jahr nochmal so nachträglich bekommen. Kato ist dänischer DJ und Produzent, hat einen Song gemacht vor über 10 Jahren, der jetzt dieses Jahr nochmal viral gegangen ist und jetzt dem aber auch, glaube ich, nochmal ordentlich Tantiemen beschert. Spiele ich uns im besten Mix.

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0: Wer von uns hätte mal gedacht, dass es zu heiß wird, um rauszugehen und den Sommer zu genießen? Ne? Gut, es ist jetzt inzwischen wieder ein bisschen abgekühlt und man kann endlich wieder raus. Aber wirklich, die letzte Woche war es ja krass. Wir wollen uns trotzdem darauf besinnen, dass das Wetter jetzt richtig schön ist. Wir stellen euch diese Woche die schönsten und besten Badeseen in NRW vor und haben jetzt mal unseren Reporter Stefan Rejek abgeschickt, also hingeschickt, zum Karster See. Da hat er das Strandbad mal für uns abgecheckt.
1: Ja, als ich hier gerade angekommen bin, da hat die Besucheranzeige so circa 230, 240 Leute angezeigt und ich dachte mir, okay, können vielleicht ein bisschen voller werden, aber hier angekommen ist es wirklich alles andere als überfüllt. Man liegt hier auf einer riesigen Wiese und gleichzeitig fühlt man sich hier überhaupt nicht wie auf einem Präsentierteller oder so. Hier stehen nämlich überall so richtig alte, schöne, knorrige Bäume rum, die alles so ein bisschen gemütlicher machen und unter denen man vor allem wunderbar im Schatten liegen kann. Ja, und das machen auch die meisten nicht. Zum Beispiel, ich liege hier unter einer wunderschönen, ja, Eiche müsste es sein. Und ein paar andere spielen hier voll motiviert Volleyball, Fußball und direkt neben mir wird hier gerade eine Partie Tischtennis angezockt. So, ich stehe jetzt hier an der Tischtennisplatte zusammen mit
2: Amadeo.
1: Genau, und wir spielen jetzt mal ein kleines Match zusammen.
3: Aufschlag, let's go. Boah, stark.
1: Ja, eine knackige 0-5 Niederlage später bin ich jetzt wirklich komplett nass geschwitzt. Gut, dass hier so ein See ist. Ich gönne mir jetzt hier erstmal eine kleine Abkühlung. Es ist wirklich ein Traum. Ich sitze in der Sonne im Wasser, kühle mich schön ab. Neben mir schwimmen sogar ein paar Fischis rum. Total idyllisch. So, ich muss sagen, jetzt nach dem ganzen professionellen Tischtennisspielen und Planschen bin ich echt ein bisschen hungrig. Auf zum Imbiss.
3: Hi, ich hätte gerne Pommes Spezial, bitte.
1: So, Achtung, kurz mal hinhören. Ich weiß, ist eine Ansage, Freunde, aber ich habe sie gefunden. Die Schwimmbad-Pommes überhaupt, die gibt's hier am Karstersee. Vertraut mir. Ich bin jetzt gerade wieder durchs Drehkreuz nach draußen gegangen und ich hatte einen wirklich wunderschönen Tag hier am Karstersee. Ich habe total entspannt im Schatten gesessen, eine Runde Tischtennis gespielt, konnte mich abkühlen und habe mich danach noch mit einer Pommes belohnt. Ich bin super erholt und besser geht's nicht.
0: Ich finde, das klingt auch wirklich nach einem perfekten Sommertag für unseren Reporter Stefan Rejek. Vielen Dank dir. Hat den Karstersee für uns getestet, das Strandbad vor Ort. Das ist neue Musik von Davina Michel. Would I be friends with me? Aussagekräftiger Titel.

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1: Ich bin Katrin Müller. Wer noch günstig tanken will, sollte nicht mehr lange warten. Kurz vor dem Ende des Tankrabatts ziehen die Spritpreise bereits kräftig an. Nach Angaben des ADAC ist Super E10 zur Mittagszeit im Schnitt um mehr als 20% pro Liter nach oben gegangen. Diesel sogar um 24 Cent.
2: Gerechtfertigt sind diese Preiserhöhungen nicht, sagt der ADAC. Und dennoch an vielen Zapfsäulen, da stehen die Autofahrer Schlange. Viele wollen einfach noch mal voll tanken, denn der Countdown läuft. Zwar haben die Mineralölkonzerne den Tankrabatt in den vergangenen 2 Monaten nicht immer komplett weitergegeben, aber vielen Autofahrern hat er geholfen. Claudia Wächter, Nachrichtenredaktion.
1: Nach den tödlichen Schüssen in einer Jugendhilfeeinrichtung in Stade sitzt der mutmaßliche Täter jetzt in Untersuchungshaft. Das Amtsgericht hat Haftbefehl gegen den 45-Jährigen erlassen. Die Staatsanwaltschaft wirft ihm 6-fachen Mord vor.
3: Die Ermittler gehen davon aus, dass der Mann während eines Termins zum Sorgerecht plötzlich das Feuer eröffnete. Es ging um die 3 Monate alte Tochter. 3 Beschäftigte des Jugendamts und 3 Mitarbeitende der Jugendhilfeeinrichtung kamen dabei ums Leben. Die Staatsanwaltschaft sieht Anzeichen für Heimtücke und niedrige Beweggründe. Die Mutter des gemeinsamen Kindes und eine weitere Frau sind inzwischen wieder auf freiem Fuß. Auch sie wurden zunächst festgehalten. Gegen sie wird aber derzeit kein Haftbefehl beantragt. Zoe Tassovali, Nachrichtenredaktion.
1: Der oberste Gerichtshof der USA hat Präsident Trump im Streit um das Geburtsrecht eine Niederlage zugefügt. Das Supreme Court entschied, dass in den Vereinigten Staaten geborene Kinder weiterhin automatisch die US-Staatsbürgerschaft erhalten, auch wenn ihre Eltern sich illegal oder nur vorübergehend im Land aufhalten. Die Richter beriefen sich auf den 14. Verfassungszusatz sowie ein Grundsatzurteil aus dem Jahr 1898. Nach dem WM-Aus hat der Deutsche Fußballbund eine Entscheidung über die Zukunft von Bundestrainer Julian Nagelsmann vertagt. DFB-Präsident Bernd Neuendorf kündigte an, die Gründe für das Ausscheiden gemeinsam mit der sportlichen Leitung in Ruhe aufzuarbeiten. Das Abschneiden bei der Weltmeisterschaft genüge nicht den eigenen Ansprüchen. Nagelsmann hatte nach dem verlorenen Elfmeterschießen gegen Paraguay seine Bereitschaft erklärt, im Amt zu bleiben.
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4: Schönen Dienstagabend euch. Hier ist der ARG. Jetzt mit Musik von Roxette aus den 80ern, Joyride. Und die sind sogar in NRW unterwegs im August, also in gar nicht mehr so langer Zeit. Am 3. August ist ein Montag. Kunstrasen Bonn.

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0: Ja, erinnert ihr euch noch, als im April die Spritpreise so völlig krass nach oben geschossen sind? Ja, da hast du beim Anblick vom Literpreis irgendwie schon so Schnappatmungen bekommen. Der Tankrabatt, das muss man so sagen, hat die Preisexplosion ja dann deutlich abgefedert. Der ist aber ab morgen Geschichte. Die 16,7 Cent Steuererleichterungen fallen ab dem 1. Juli wieder weg. Habt ihr aber auf dem Schirm, oder?
1: Ja, natürlich weiß ich darüber Bescheid, aber es ändert ja nichts an der Tatsache, dass man weiter tanken muss, wenn man mobil sein muss.
2: Na, so egal, es ist, glaube ich, keinem. Auf dem Schirm hat man es auf jeden Fall, aber gut war es auf jeden Fall. Es hat ein bisschen entlastet und je länger es geblieben wäre, umso besser wäre es.
3: Ja, ich finde es eigentlich blöd, weil wahrscheinlich ja wieder die 17 Cent mindestens drauf kommen. Wir fahren heute nochmal eine Tankstelle, machen nochmal voll. Wir hatten von Anfang an auf dem Schirm, dass es nur 2 Monate gültig ist.
0: So, nochmal die Info für euch. Es wird teurer, aber natürlich jetzt nicht um Mitternacht, sondern erst morgen um 12 Uhr. Diese Regelung, die bleibt ja weiterhin bestehen. Also habt noch ein bisschen Zeit, nochmal günstig zu tanken. Hier kommt Pink.
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Schönen Abend euch. Hier ist Leo Arregi. Jetzt bei angenehmen Temperaturen draußen. 22.30 Uhr durch und es ist nicht mehr 32 Grad warm draußen. Gab's irgendwie in NRW oder in Deutschland eine Person, die da gesagt hat, geil, jetzt noch irgendwie so schwitzen, wie als würde ich in der Mittagshitze rumlaufen am späten Abend, das finde ich toll. Naja, wir freuen uns über die schönen Sommertage, weil jetzt kommt richtig angenehme Sommerstimmung auf, finde ich. Dazu gibt es jetzt auch noch sommerliche Musik von Holly Humberstone, To Love Somebody. 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

0: Wenn ihr noch mal tanken wollt, dann tut's am besten auch schnell morgen vor 12 Uhr.
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0: Ja, weil dann endet der Tankrabatt. 2 Monate hatte die Bundesregierung ja die Steuern auf Benzin und Diesel runtergesetzt, nämlich um 16,7 Cent. Reporter Thorsten Ortmann, du begleitest das Thema schon seit Einführung, warst auch vor Ort in der Tankstelle. Womit müssen wir denn morgen rechnen?
2: Ja, morgen um 12 wird das wohl die nächste Hiobsbotschaft sein, die wir nach dem Ausscheiden der Nationalelf verkraften müssen. Dann wird auch der Spritpreis wieder nach oben schießen, mindestens um die 16, 17 Cent, die der Tankrabatt ausgemacht hat. Darum trauern auch viele der Entlastungen heute schon hinterher.
3: Gerade jetzt, wo alle in Urlaub fahren wollen, ist es natürlich wirklich schade.
4: Gut war es auf jeden Fall, es hat ein bisschen entlastet und je länger es geblieben wäre, umso besser wäre es.
3: Ja, könnte ruhig weiterhin bestehen. Also ich finde, die Tankpreise fressen einen schon ganz schön auf.
2: Und die Spritpreise werden morgen auch deswegen recht hoch sein, weil die Mineralölkonzerne schon seit Sonntag an der Preisschraube nach oben gedreht haben, sagt der ADAC. Und das sei wegen der gesunkenen Ölpreise eigentlich nicht gerechtfertigt.
0: Wie fällt denn insgesamt die Bilanz des Tankrabatts aus?
2: Ja, im Großen und Ganzen hat der Tankrabatt seinen Zweck erfüllt. Er hat die hohen Preisspitzen etwas entschärft, denn einen Großteil des Rabatts haben die Mineralölkonzerne auch an die Autofahrenden weitergegeben. Wenn auch nicht alles, so der Chef des IFO-Instituts Clemens Fuest.
5: Also bei Super quasi perfekt. Der Preis ist also um die 17 Cent gesunken. Bei Diesel sind 73% weitergegeben worden. Da ist die Weitergabe also ein bisschen geringer.
2: Insgesamt war der Tankrabatt aber teuer für die Bundesregierung. 1,6 Milliarden Euro hat er gekostet. Und die unvollständige Weitergabe beim Diesel bedeutet, dass ein Teil davon bei den Mineralölkonzernen gelandet sei, so das IFO-Institut.
0: Der Tankrabatt läuft heute um Mitternacht aus. Erhöhen dürfen die Mineralölfirmen aber erst morgen um 12 Uhr. Thorsten Ortmann war das mit den Infos. Wir berichten dann morgen auch direkt von der Tankstelle vor Ort.
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1: Ich bin Katrin Müller. Wer noch günstig tanken will, sollte sich beeilen. Kurz vor dem Ende des Tankrabatts ziehen die Spritpreise bereits kräftig an. Nach Angaben des ADAC ist Super E10 zwischenzeitlich bereits im Schnitt um mehr als 20 Cent pro Liter nach oben gegangen. Diesel sogar um 24 Cent.
2: Viele Autofahrer haben die letzten Stunden des Tankrabatts noch genutzt. An manchen Tankstellen gab es teils riesige Schlangen. Der ADAC hält die aktuellen Preisaufschläge trotzdem für nicht gerechtfertigt. Die Ölpreise seien zuletzt gesunken. Trotzdem hätten die Mineralölkonzerne die höhere Steuer offenbar schon vor dem offiziellen Ende des Tankrabatts eingepreist. Für Mittwochmittag rechnen Experten damit, dass die Spritpreise noch stärker steigen. Das Bundeskartellamt hat angekündigt, überzogene Erhöhungen genau zu prüfen. Zoe Tassovali, Nachrichtenredaktion.
1: Nach den tödlichen Schüssen in einer Jugendhilfeeinrichtung in Stade sitzt der mutmaßliche Täter in Untersuchungshaft. Das Amtsgericht erließ Haftbefehl wegen des Verdachts des sechsfachen Mordes. Nach Angaben der Staatsanwaltschaft soll der 45-Jährige während eines Termins zum Sorgerecht für seine 3 Monate alte Tochter plötzlich das Feuer auf Mitarbeiter der Einrichtung und des Jugendamts eröffnet haben. US-Präsident Donald Trump wollte das automatische Geburtsrecht in den USA abschaffen. Jetzt hat ihn das oberste Gericht gestoppt. Kinder, die in den Vereinigten Staaten geboren werden, erhalten damit weiterhin automatisch die amerikanische Staatsbürgerschaft.
3: Es war eine von Präsident Trumps wichtigsten Herzensangelegenheiten, das sogenannte Geburtsrecht abzuschaffen. Ein verfassungsmäßig verankertes Gesetz, das Babys, die in den USA geboren werden, automatisch die amerikanische Staatsbürgerschaft zuerkennt. Für Trump ist das eine herbe Niederlage, denn nach seiner Meinung wird diese Regelung von illegalen Einwanderern und Asylsuchenden ausgenutzt. Aus den USA, Tina Eck.
1: Zum Fußball. Bei der Weltmeisterschaft hat Norwegen den ersten Einzug in ein WM-Achtelfinale seit 28 Jahren gefeiert. In der ersten K.O.-Runde gewannen die Norweger 2:1 gegen die Elfenbeinküste. Und nach dem WM-Aus für die deutsche Mannschaft hat der DFB eine Entscheidung über die Zukunft von Bundestrainer Nagelsmann vertagt. DFB-Präsident Neuendorf kündigte an, die Gründe für das Ausscheiden gemeinsam mit der sportlichen Leitung in Ruhe aufzuarbeiten.
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4: Schöne Nacht euch. Die WM ist für Deutschland vorbei, aber naja, wir gucken trotzdem einfach mal drauf. Jetzt gerade Anpfiff im Spiel Frankreich gegen Schweden. Und vorhin liefert das Spiel noch Norwegen gegen die Elfenbeinküste. Da ist Norwegen jetzt weitergekommen. Mit einem 2:1 Sieg. Haaland macht das entscheidende Tor. Musik von Leonie gibt's jetzt. Ich bin Leo Arrigi. Don't worry.

0: Liquido. Narkotik hier für diesen Dienstag.
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0: Ja, ich weiß nicht, wie ist es bei euch so? Thema Schmerz nach dem WM aus. Es sitzt immer noch tief, finde ich, oder? Man will es noch nicht so richtig glauben. Es ist ja auch gerade so ein bisschen WM-Stimmung aufgekommen. Dann das Ausscheiden. Ja, was machen wir jetzt damit? Ich weiß es nicht. Vielleicht ein anderes Team supporten. Gibt es denn eine Mannschaft, ein Land, dem ihr jetzt die Daumen drückt für den Weltmeisterschaftstitel?
2: Also ich bin sehr stark für Portugal, weil ich Ronaldo die Weltmeisterschaft sehr gönnen würde.
3: Ich müsste jetzt gucken, wenn noch alles dabei ist. Spontan. Ich glaube, ich würde England nehmen. Ich würde es Harry Kane wünschen.
4: Ich bin jetzt für Argentinien, damit die Messi- und Ronaldo-Debatte endlich offiziell beendet ist.
5: Ja, also Deutschland ist verdient rausgeflogen. Das war absolut nicht überzeugend. Und ich persönlich drücke jetzt dem Marokko die Daumen. Sehr große Underdog, spielen super Fußball und das gefällt mir.
0: Brasilien hat es ja damals so gemacht, als sie 1-7 verloren haben gegen Deutschland, dass sie dann aber Deutschland supportet haben, einfach aus Konsequenz heraus. Wenn man sich jetzt nach diesem Credo orientieren würde, dann müssten wir jetzt ja also Paraguay supporten. Jetzt musste ich kurz überlegen, gegen wen haben wir gestern nochmal verloren? Hier kommt neue Musik von Michael Schulte, Lovesick.

Alle Deutschland-Fans haben eine Sache gemein mit Ava Max. Die hat nämlich jetzt auch keine Mannschaft mehr, die sie anfeuern kann. Naja, also hatte sie von vornherein nicht. Eltern kommen ja aus Albanien. Entsprechend ist die albanische Nationalmannschaft die, die sie anfeuern würde. Die haben es gar nicht geschafft, sich zu qualifizieren dieses Jahr. Also man muss, es geht auch noch schlechter. Immerhin, wir haben es geschafft, uns zu qualifizieren. Schönen Abend euch. Ich bin Leo Arrigé. Yeah.

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0: So, das Wetter hat sich inzwischen ein bisschen abgekühlt. Können endlich wieder rausgehen, ohne direkten Hitzeschlag zu bekommen. Und wo geht's dann hin, Leute? Ja? Natürlich an den See. Wir testen diese Woche nämlich die besten Badeseen für euch in NRW. Deswegen wäre das doch mal ein gegebener Anlass, da hinzufahren. Der nächste auf der Liste übrigens, der Karstersee.
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2: Das große Badeseetindern.
1: Wo treffen wir uns?
3: Im Strandbad am Karstersee in der Nähe von Neuss.
2: Muss ich was bezahlen?
4: Der Eintrittspreis beträgt 5,50 Euro für Erwachsene, für Kinder 3,50 Euro. Und es gibt auch die Familienkarte, Erwachsene 4,40 Euro und Kinder 2,80 Euro.
1: Was können wir da machen?
5: Alles Spaß haben, Sport machen.
6: Mit Freunden hier chillen, ein bisschen Zeit verbringen. Und hier kann man tatsächlich sogar tauchen gehen.
5: Volleyball spielen, Fußball spielen, Tischtennis spielen, man kann schwimmen, liegen, sich sonnen, ja.
2: Kann ich meine Kids mitbringen?
5: Ja, kann man. Der AG ist auch super, die passt auf alles auf.
7: Ja, für die Kinder gibt es hier viele Möglichkeiten, im Wasser sich auszutoben.
8: Schwimmen!
9: Wir haben eben eine Wasserschlacht gemacht.
10: Tauchen!
3: Was gefällt euch hier so am besten?
11: Alles!
12: Alles!
13: Alles!
1: Treffen wir uns zum Essen oder nur für Drinks?
3: Ja, bei uns gibt es den Klassiker natürlich. Pommes, Currywurst-Pommes, Kaffee in Barista-Qualität vom Siebträger, Eis vom Eiswagen. An den heißen Tagen haben wir natürlich auch ein paar Salate im Angebot. Couscous-Salat oder Salat mit Burrata. Und natürlich Kaltgetränke.
2: Können wir da chillen?
5: Ja, also gerade ist es sehr leer.
7: Und mir gefällt einfach so die Aussicht. Die Menschen sind nett. Man lässt so, jeder kann in seiner Gruppe tun, was er möchte.
6: Kommt auch an, wie voll es immer ist. Also gerade ist schön entspannt, aber so an richtig heißen Tagen am Wochenende ist teilweise viel zu voll. Also ist hier gefühlt auch kein Platz mehr zum Gehen.
1: Ist es ein Match?
5: Ja, wäre ein Match. Ich würde es quasi nicht wegwischen.
14: Auf jeden Fall ein Match, ja.
5: Ja.
3: Weil?
5: Ich bin mein ganzes Leben lang immer hier. Und ja, das, also hier ist nichts, was fehlt.

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1: Ich bin Katrin Müller. Wer noch günstig tanken will, sollte sich beeilen. Kurz vor dem Ende des Tankrabatts ziehen die Spritpreise bereits kräftig an. Nach Angaben des ADAC ist Super E10 zwischenzeitlich bereits im Schnitt um mehr als 20 Cent pro Liter nach oben gegangen. Diesel sogar um 24 Cent.
2: Gerechtfertigt sind diese Preiserhöhungen nicht, sagt der ADAC. Und dennoch an vielen Zapfsäulen, da stehen die Autofahrer Schlange. Viele wollen einfach noch mal voll tanken, denn der Countdown läuft. Zwar haben die Mineralölkonzerne den Tankrabatt in den vergangenen 2 Monaten nicht immer komplett weitergegeben, aber vielen Autofahrern hat er geholfen. Claudia Wächter, Nachrichtenredaktion.
1: Nach den tödlichen Schüssen in einer Jugendhilfeeinrichtung in Stade sitzt der mutmaßliche Täter jetzt in Untersuchungshaft. Das Amtsgericht hat Haftbefehl gegen den 45-Jährigen erlassen. Die Staatsanwaltschaft wirft ihm 6-fachen Mord vor.
3: Die Ermittler gehen davon aus, dass der Mann während eines Termins zum Sorgerecht plötzlich das Feuer eröffnete. Es ging um die 3 Monate alte Tochter. 3 Beschäftigte des Jugendamts und 3 Mitarbeitende der Jugendhilfeeinrichtung kamen dabei ums Leben. Die Staatsanwaltschaft sieht Anzeichen für Heimtücke und niedrige Beweggründe. Die Mutter des gemeinsamen Kindes und eine weitere Frau sind inzwischen wieder auf freiem Fuß. Auch sie wurden zunächst festgehalten. Gegen sie wird aber derzeit kein Haftbefehl beantragt. Zoe Tassovali, Nachrichtenredaktion.
1: Der oberste Gerichtshof der USA hat Präsident Trump im Streit um das Geburtsrecht eine Niederlage zugefügt. Der Supreme Court entschied, dass in den Vereinigten Staaten geborene Kinder weiterhin automatisch die US-Staatsbürgerschaft erhalten, auch wenn ihre Eltern sich illegal oder nur vorübergehend im Land aufhalten. Die Richter beriefen sich auf den 14. Verfassungszusatz sowie ein Grundsatzurteil aus dem Jahr 1898. Zum Fußball. Bei der Weltmeisterschaft hat Norwegen den ersten Einzug in ein WM-Achtelfinale seit 28 Jahren gefeiert. In der ersten K.O.-Runde gewannen die Norweger 2:1 gegen die Elfenbeinküste. Und nach dem WM-Aus für die deutsche Mannschaft hat der DFB eine Entscheidung über die Zukunft von Bundestrainer Nagelsmann vertagt. DFB-Präsident Neuendorf kündigte an, die Gründe für das Ausscheiden gemeinsam mit der sportlichen Leitung in Ruhe aufzuarbeiten.
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4: Guten Morgen zusammen und wir starten in diesen sehr, sehr, sehr, sehr frühen Mittwoch mit Musik von AJ und Howie und Nick und Brian und Kevin. Hier sind die Backstreet Boys mit Everybody. Everybody.

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0: Es ist so schade. Deutschland ist raus, aber die WM geht ja weiter und sie liefert auch weiterhin süße Geschichten drumherum.
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0: Von Merlin habt ihr vielleicht schon gehört. Das ist diese mexikanische Ente im Mexiko-Trikot, die nach dem WM-Auftaktsieg viral gegangen ist. Und jetzt hat Merlin nochmal nachgelegt mit einem Termin bei der Präsidentin, Kollege Leo Arregui.
2: Ja, Merlin durfte tatsächlich zur morgendlichen Pressekonferenz von Mexikos Präsidentin Claudia Sheinbaum. Also nicht irgendein netter Fototermin auf dem Flur, sondern hier Nationalpalast, Bühne, Kameras, Reporter. Normalerweise sitzen da Minister und Offizielle. Diesmal saß da eine Ente im Nationaltrikot. Merlin kam mit seiner Besitzerin Carla Gomez und ihrer Familie. Die Ente watschelte auf die Bühne, nahm vorne Platz und quakte ein paar Mal. Als dann Mexikos Präsidentin Sheinbaum Merlin streicheln wollte, ja, da hat die Ente versucht, nach ihrer Hand zu schnappen. Verletzt wurde niemand, aber es ist natürlich ein starkes Bild. Mexikos Präsidentin empfängt die virale Ente, reicht ihr die Hand und die dann eher so, Abstand bitte, ich bin hier nicht zum Kuscheln. Sheinbaum nahm das Ganze trotzdem mit Humor und machte Merlin offiziell zum Symbol dieser WM. Für mexikanische Familien und für das, was die Welt gerade von Mexiko sehe. Außerdem kündigte sie an, dass Merlins Familie Unterstützung bekommen soll. Die Besitzerin von Merlin wiederum will die Ente als Marke registrieren lassen. Klar, wenn eine Ente schon im Nationalpalast sitzt, kann man auch direkt über Merch nachdenken.
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Guten Abend zusammen, gute Nacht oder auch schon guten Morgen. Ihr könnt das halten, wie ihr wollt. Kommt gut in diesen Mittwoch zusammen. Wir sind bei euch jetzt mit Musik von Carly Rae Jepsen. Das ist Call Me Maybe. Oh Gott, jetzt habe ich wieder 8 Wochen einen Ohrwurm von diesem Song.

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0: Leute, wir sind mega happy, dass er das erste Mal dabei ist. Comedian Toni Bauer feiert diesen Herbst seine Comedy Camp Premiere und zwar in seiner Heimatstadt in Duisburg. 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Normalerweise tritt er nämlich ungern in Duisburg auf, weil er sagt, ey, mich kennt hier ja eh jeder. Ja, kein Wunder, wenn er immer mit seinem Opa am Fenster steht.
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3: Mein Opa ist so ein typischer alter Mann. Der guckt den ganzen Tag aus dem Fenster. Kennt ihr die alten Männer? Und der guckt immer aus dem Fenster, als hätte er Ländereien. Letztes Mal guckt er aus dem Fenster und redet 20 Minuten mit seinem besten Kumpel von gegenüber, der auch aus dem Fenster guckt. Und die führen ein Gespräch ohne Inhalt. Noch nie so eine Scheiße gehört. Wolle, Jürgen und Bus. Und selber? Ah, hör doch auf. Sehen wir uns? Wir sehen uns. Kommt der rein, guckt er mich an, sagt der, Alter, der hat mir wieder ein Kotelett an den Ohren gelabert.
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1: Ich bin Katrin Müller. Wer noch günstig tanken will, sollte sich beeilen. Kurz vor dem Ende des Tankrabatts ziehen die Spritpreise bereits kräftig an. Nach Angaben des ADAC ist Super E10 zwischenzeitlich bereits im Schnitt um mehr als 20 Cent pro Liter nach oben gegangen. Diese sogar um 24 Cent.
2: Viele Autofahrer haben die letzten Stunden des Tankrabatts noch genutzt. An manchen Tankstellen gab es teils riesige Schlangen. Der ADAC hält die aktuellen Preisaufschläge trotzdem für nicht gerechtfertigt. Die Ölpreise seien zuletzt gesunken. Trotzdem hätten die Mineralölkonzerne die höhere Steuer offenbar schon vor dem offiziellen Ende des Tankrabatts eingepreist. Für Mittwochmittag rechnen Experten damit, dass die Spritpreise noch stärker steigen. Das Bundeskartellamt hat angekündigt, überzogene Erhöhungen genau zu prüfen. Zoe Tassovali, Nachrichtenredaktion.
1: Nach den tödlichen Schüssen in einer Jugendhilfeeinrichtung in Stade sitzt der mutmaßliche Täter in Untersuchungshaft. Das Amtsgericht erließ Haftbefehl wegen des Verdachts des sechsfachen Mordes. Nach Angaben der Staatsanwaltschaft soll der 45-Jährige während eines Termins zum Sorgerecht für seine 3 Monate alte Tochter plötzlich das Feuer auf Mitarbeiter der Einrichtung und des Jugendamts eröffnet haben. US-Präsident Donald Trump wollte das automatische Geburtsrecht in den USA abschaffen. Jetzt hat ihn das oberste Gericht gestoppt. Kinder, die in den Vereinigten Staaten geboren werden, erhalten damit weiterhin automatisch die amerikanische Staatsbürgerschaft.
3: Es war eine von Präsident Trumps wichtigsten Herzensangelegenheiten, das sogenannte Geburtsrecht abzuschaffen. Ein verfassungsmäßig verankertes Gesetz, das Babys, die in den USA geboren werden, automatisch die amerikanische Staatsbürgerschaft zuerkennt. Für Trump ist das eine herbe Niederlage, denn nach seiner Meinung wird diese Regelung von illegalen Einwanderern und Asylsuchenden ausgenutzt. Aus den USA, Tina Eck.
1: Zum Fußball. Bei der Weltmeisterschaft hat Norwegen den ersten Einzug in ein WM-Achtelfinale seit 28 Jahren gefeiert. In der ersten K.O.-Runde gewannen die Norweger 2:1 gegen die Elfenbeinküste. Und nach dem WM-Aus für die deutsche Mannschaft hat der DFB eine Entscheidung über die Zukunft von Bundestrainer Nagelsmann vertagt. DFB-Präsident Neuendorf kündigte an, die Gründe für das Ausscheiden gemeinsam mit der sportlichen Leitung in Ruhe aufzuarbeiten.
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4: Guten Morgen zusammen. Der Mittwoch ist noch sehr, sehr frisch. Wir machen zusammen Nachtdienst, egal wo ihr seid. Schön, dass ihr zuhört. Wir sind bei euch und das hier ist entspannte Musik von Taylor Swift. Das ist Oh Polite. Schönen Mittwoch. Aha.

0: Sie hat gerade erst 91 Konzerte gespielt und jetzt hat sie auch noch neue Mucke draußen. Katy Perry ist schwer fleißig gerade, ja. Sie hat ihre neue Single Watch It Burn veröffentlicht. Vom Sound her erinnert das Ding sehr an Katy Perrys Hits der 2010er Jahre. Wir erinnern uns. Ja, das der neue Song, das ist eine Twin-Single. Und falls ihr jetzt denkt, eine was? Hä? Ja, ich wusste bis heute auch nicht, was eine Twin-Single ist. Das heißt einfach nur, dass ein Song thematisch an einen anderen Song anknüpft, also sozusagen eine musikalische Fortsetzung. Und in diesem Fall knüpft der neue Song an Katys letzte Single an, die hieß Band-Aids. Und dort ging es noch um den Herzschmerz einer zerbrechenden Beziehung. Und in Watch It Burn hat sich Katy Perry davon gelöst und sich stattdessen fürs Weitermachen entschieden.
1: I wrote two songs, Band-Aids and Watch It Burn. And I was terrified of putting Watch It Burn out. I was a little scared of putting Band-Aids out because they're so honest and they really tell a lot about my story. And I was like, I'm never putting this out. And cut to now, I'm putting it out.
0: Sie hat zwei Songs geschrieben, erzählt sie, Band-Aids und Watch It Burn. Und sie dachte, sie würde die Songs nie veröffentlichen, weil sie einfach so viel von ihr preisgeben. Aber hey, welch eine Überraschung. Sie hat es tatsächlich doch gebracht. Verrückt, hätten wir nicht mit gerechnet. Hier ist neu bei uns. Watch It Burn.
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Hallo zusammen, wir sind heute Nacht gemeinsam wach und ich versuche euch ein bisschen durch die Nacht zu bringen, vor allen Dingen mit Musik, die nach vorne geht. Jetzt versuchen wir es mal mit Olly Murs. Hier ist Heart Skips a Beat. Schönen frühen Mittwoch euch.

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0: So, Frage an alle, die einen Garten haben. Wie oft mäht ihr den denn so? Oder habt ihr auch schon so einen Mähroboter, der das für euch erledigt? Ist ja eigentlich eine geile Sache, so ein Ding, ne? Aber so ein Roboter mäht dir den Garten halt zur Not auch auf Grundwasserniveau runter. Und naja, für Insekten ist das halt nicht so cool. Die TU Darmstadt hat sich deswegen überlegt, ey, wie kann man die Leute denn dazu bringen, ein Stück Wildwiese bei sich stehen zu lassen? Und die haben dafür einen Insektentaschenrechner entwickelt. Das ist so ein Tool. Und das zeigt euch, was passiert, wenn ihr wirklich nur so ein kleines Stück Wiese bei euch stehen lassen würdet. Und das Ergebnis ist wirklich krass. Die Zahl der Insekten steigt rapide an, selbst wenn man wirklich nur so ein kleines Stück Wiese übrig lässt. Das ist doch schon eine Überlegung wert, oder? Vor allem, wenn ihr keinen Roboter habt, ne? Dann bedeutet das nämlich auch weniger Arbeit für euch. Jawohl!
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1: Ich bin Katrin Müller. Rente, Steuern, Gesundheit, Pflege. Die schwarz-rote Bundesregierung will in dieser Woche ein großes Reformpaket schnüren. Dazu gibt es allerdings noch einige Streitthemen, die heute im Koalitionsausschuss Thema werden. Die Frage ist, ob die Kehrtwende am Ende gelingt.
2: Bei der Rente ist sich Schwarz-Rot weitgehend einig. Die Vorschläge der Rentenkommission sollen vollumfänglich umgesetzt werden. Und bei der Gesundheitsreform sollen die ersten Gesetze schon bis Jahresende fix sein. Streit gibt es dagegen noch bei den Themen Steuern und Arbeitszeit. Die SPD will kleinere Einkommen entlasten und dafür Gutverdiener ab 100.000 Euro und Erben stärker zur Kasse bitten, was die Union in der vorgeschlagenen Form ablehnt. CDU und CSU wollen den 8-Stunden-Arbeitstag dagegen mit einer Wochenarbeitszeit ablösen. Dagegen machen wiederum die Gewerkschaften mobil. Tanja Wagner, Nachrichtenredaktion.
1: Der Tankrabatt ist ausgelaufen, doch an den Zapfsäulen ist es schon eher teurer geworden. Der aktuelle Anstieg der Kraftstoffpreise ist aus Sicht des ADAC nicht gerechtfertigt, kritisierte der Verkehrsclub. Der Rohölpreis steige aktuell nicht. Daher bestätige sich die Vermutung des ADAC, dass die Mineralölkonzerne bereits vor dem Ende des Tankrabatts die bevorstehende Steuererhöhung eingepreist haben. Die Union gewinnt beim Thema politische Kompetenz leicht dazu. Die AfD bleibt in der Wählergunst aber weiter vorn. Das zeigt das aktuelle